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1: Ich bin Tine Klimach. In gut einer Woche soll die CDU-CSU-Bundestagsfraktion nach dem Rücktritt von Jens Spahn einen neuen Vorsitzenden wählen. Aber zu den möglichen Kandidaten gibt es bisher nur Spekulationen. CDU-Chef Merz und CSU-Chef Söder wollen der Fraktion zeitnah einen Vorschlag unterbreiten.
2: Die beiden Verantwortlichen für den Personalvorschlag lassen sich nicht in die Karten schauen. Sie wollen sich erst intern austauschen und dann einen gemeinsamen Vorschlag machen. Auch Innenminister Dobrindt, der als möglicher Kandidat für den Posten gehandelt wird, hält sich bedeckt. Er wolle zu Personalspekulationen keinen Beitrag leisten. Möglicherweise muss nach der Wahl der Unionsfraktionsspitze in der kommenden Woche auch das Kabinett umgebildet werden, denn Spekulationen gibt es nicht nur zu Dobrindt, sondern auch zu weiteren amtierenden Ressortchefs wie etwa Kanzleramtschef Rai und Gesundheitsministerin Wacken. Aus Berlin Ursula Winkler.
1: Für den Einbau einer klimafreundlichen Heizung gibt es wieder staatliche Zuschüsse. Die neue Bundesförderung für effiziente Gebäude sei nun gestartet, sagt die Förderbank KfW. Allerdings gibt es unterm Strich nun weniger Geld vom Staat.
3: Die Bundesregierung will sparen und staffelt nun die Zuschüsse. Wer wenig verdient, der bekommt mehr Unterstützung. Relevant für die Förderung ist auch, ob Minderjährige im Haushalt leben. Der maximale Förderbetrag, der liegt nun bei 28.000 Euro und soll nach und nach weiter sinken. Wer aber schon eine Förderzusage hat oder einen Antrag gestellt hat zu alten, besseren Bedingungen, der muss sich keine Sorgen machen. Claudia Wächter, Nachrichtenredaktion.
1: Frankreich führt als erstes EU-Land ein Social-Media-Verbot für Kinder und Jugendliche unter 15 Jahren ein. Ein entsprechendes Gesetz, das nach den Sommerferien greifen soll, verabschiedete das Parlament in Paris mit großer Mehrheit. Es muss noch im Einzelnen geklärt werden, wie das Verbot in der Praxis tatsächlich umgesetzt und durchgesetzt werden soll. Nach dem Willen von Präsident Macron soll das Verbot schon nach den Sommerferien gelten. Nach dem Tod eines Einwanderers bei einem Polizeieinsatz sind in mehreren Städten Italiens wieder Tausende auf die Straße gegangen. Proteste gab es am Abend unter anderem in Mailand, Neapel und Florenz. Nach ersten Berichten verliefen sie friedlich. Am Abend zuvor war es in Bologna, wo der 42-jährige Marokkaner am Sonntag starb, zu Krawallen gekommen. Wegen des Todesfalls ermittelt inzwischen die Staatsanwaltschaft.
4: In dieser Nacht kommen immer mehr Wolken zu uns rein nach Nordrhein-Westfalen. Die bringen dann etwas später, wenn es so Richtung Morgen geht, auch schon lokal so ein bisschen Regen, teilweise Sprühregen mit. Temperaturen in dieser Nacht 8 bis 13 Grad. Und nachher bekommen wir dann halt ein sehr wolkiges Wetter mit Temperaturen nur noch bis 23 Grad. Der Donnerstag wird dann wieder ein bisschen sonniger.
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5: A4 Aachen-Köln zwischen Kreuz Köln-West und Köln-Klettenberg. 1 Kilometer Stau, 14 Minuten Zeitverlust. Und A57 Krefeld-Köln zwischen Dormagen und Köln-Worringen. 1 Kilometer stockender Verkehr. Wir wünschen allen unterwegs gute Fahrt.
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4: So, Trondi noch vom Perukaville ist ja seit ein paar Tagen mittlerweile vorbei. Das größte EDM-Festival überhaupt in Deutschland sozusagen. Das deutsche Tomorrowland in Weeze am Niederrhein. Und gleich hören wir Perukaville-Musik von Felix Jähn. Auch ein Dauergast da mittlerweile.

0: Tag 2 ohne Fußball. Haben wir gesagt, ist doof.
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0: Wir fragen uns nämlich jetzt, wie geht's weiter international und mit dem DFB-Team? Da fragen wir bei Nico Hartmann im WM-Studio. Nico, guten Tag erstmal. Gib uns gerne mal einen Überblick, wie es weitergeht im internationalen Fußballkalender.
2: Ja, schönen guten Morgen. Also diejenigen, die denken, jetzt muss doch für dieses Jahr mal endlich Schluss sein nach 104 Spielen bei der WM, die muss ich enttäuschen. Denn Ende August beginnt schon wieder die Bundesliga. Alle internationalen Ligen starten und diesmal gibt es nur zwei Länderspielpausen. Eine nach dem 20. September. Diese dauert 3 Wochen diesmal, anders als in den vergangenen Jahren. Da findet dann die Nations League statt. Dann nochmal eine 2-wöchige Pause im November, wo die Nations League-Liga-Phase abgeschlossen wird. Kommen wir gleich aus deutscher Sicht nochmal zu. Und dann folgt im März 2027 ein Jahr lang die Qualifikation für die Euro 28. Die Gruppen werden am 6. Dezember ausgelost. Dann findet die Europameisterschaft in Großbritannien statt und ein ähnliches Prozedere dann im Vorfeld der WM 2030, die in Spanien, Portugal und Marokko stattfindet.
0: Ja, und Jürgen Klopp wird wahrscheinlich Ende der Woche als neuer Bundestrainer präsentiert werden. Wie sieht's denn da so aus im Terminkalender bzw. im Terminkalender der deutschen Nationalelf?
2: Jürgen Klopp, sein Trainerteam, vielleicht auch Per Mertesacker als Sportgeschäftsführer, er ist zumindest im Gespräch. Sie hätten das erste Spiel am 24. September in den Niederlanden, weitere Partien am 28. zu Hause gegen Griechenland, 3 Tage später gegen Serbien und am 4. Oktober schließlich in Griechenland. Ein strammes Programm, da muss er einiges vorbereiten. Das ist die Ligaphase der Nations League. Die will er erfolgreich abschließen. Das EM-Turnier ist natürlich dann für Jürgen Klopp ein ganz besonderes in Großbritannien, in seiner alten Wahlheimat. Und da soll möglichst schon der Kloppsche Vollgrasfußball zu sehen sein. Bei der WM 2030 dann sowieso.
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0: Immer mehr Wolken kommen langsam zu uns rein in dieser Nacht und dann Richtung Morgen gibt es auch ein bisschen Regen. Temperaturen in dieser Nacht 8 bis 13 Grad. Nachher wird es dann stark bewölkt und immer mal wieder kann so leichter Regen auch noch runterkommen im Tagesverlauf. Höchstwerte dann nachher so 19 bis 23 Grad. Der Donnerstag wird dann zum Glück wieder etwas sonniger.
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2: Hier die aktuelle Verkehrslage. A4 Aachen-Köln zwischen Kreuz Köln-West und Köln-Klettenberg. 1 Kilometer Stau, 9 Minuten Zeitverlust. Weiterhin auf der A40 Essen-Dortmund zwischen Dortmund-Barob und Dortmund-Hombruch. 1 Kilometer stockender Verkehr. Zusätzlich auf der A44 Dortmund-Kassel zwischen Soest-Ost und Erwitte-Anröchte. 1 Kilometer zähfließender Verkehr. Und darüber hinaus auf der A57 Krefeld-Köln zwischen Dormagen und Köln-Worringen 1 Kilometer Stau. Wir wünschen allen unterwegs gute Fahrt.
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0: Euch eine schöne Nacht. K2 gleich mit Turn the Lights Off. Vorher noch ein

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0: So, wir sind in den Sommerferien. Viele von euch zieht es jetzt in den Urlaub. Wo wollt ihr hin? Berge? Meer? Campingplatz? So wie Laura Potting und Kim Klages, unsere Kolleginnen, die derzeit unterwegs sind mit dem Wohnmobil auf den Campingplätzen in NRW. Auszeit ist auf jeden Fall angesagt. So. Und jetzt habt ihr so eine schöne Auszeit, so einen schönen Urlaub. Und was machen die Kinder? Ihr habt einen teuren Urlaub organisiert. Die hängen nur am Handy. 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
1: Ich bin Tine Klimach. Bahnchefin Paller will das Trinken von Bier, Wein und Schnaps bis zum Herbst in allen Bahnhöfen verbieten. Bundesinnenminister Dobrindt zeigt sich offen dafür. Er sieht aber ein Problem. Wie soll ein mögliches Verbot durchgesetzt werden?
2: Innenminister Dobrindt will jetzt erstmal von der Bahnchefin wissen, was die Grundlage für ihren Vorschlag ist. Denn die Polizeigewerkschaften äußern schon Bedenken, wie ein Alkoholverbot durchzusetzen sei. Zu wenig Personal dafür, heißt es von der Gewerkschaft der Polizei, die neben der Bahn für die Sicherheit an Bahnhöfen zuständig ist. Und der Vorsitzende der Bundespolizeigewerkschaft meint sogar, dass seine Kolleginnen und Kollegen für das Durchsetzen eines Alkoholverbots gerade nicht zuständig seien. Thomas Thonfeld, Nachrichtenredaktion.
1: Eine große Mehrheit der Menschen in Deutschland hält den Rücktritt von Unionsfraktionschef Jens Spahn für richtig. In einer aktuellen Umfrage gaben das 80% der Befragten an. Nur 8% hielten ihn für falsch. Spahn und sein Mann hatten vergangene Woche bekannt gegeben, dass sie Eltern geworden sind. Durch eine Leihmutter in den USA. Damit umgingen die beiden ein in Deutschland geltendes Verbot. In der Union brach ein Sturm der Empörung los, der dann auch zu Spahns Rücktritt führte. Immer mehr Fahrzeuge sind weltweit unterwegs, aber die Zahl der Verkehrstoten ist gesunken. Sie sei seit 2011 um über 20% zurückgegangen, obwohl in diesem Zeitraum mehr als 1 Milliarde Fahrzeuge neu auf die Straßen kamen. Das berichtet die Weltgesundheitsorganisation.
3: Die Zahl der Unfälle ist deutlich zurückgegangen, unter anderem wegen Tempolimits und Sicherheitsstandards für Fahrzeuge. Ein Phänomen der Neuzeit verändert die Statistik allerdings. Der Boom von Lieferservices für Essen und alles Mögliche. Der hat die Zahl der Motorräder innerhalb von rund 15 Jahren weltweit verdreifacht. Und Unfälle mit Todesfolge und Verletzungen damit, die machen inzwischen fast ein Drittel aller Unfälle aus. Klar ist, was die Fahrer schützen kann. Der Helm reduziert das Risiko eines folgenschweren Unfalls um mehr als das Sechsfache, sagt die WHO. Aus Genf, Christiane Ulrich.
1: Der Krieg gegen den Iran kostet die USA nach Angaben von Verteidigungsminister Hegseth umgerechnet rund 32 Milliarden Euro. Das sagte Hegseth bei einer Anhörung im US-Senat. Er sagte auch, dass die Summe neben den bisherigen Ausgaben auch erwartete Kosten umfasse. Dazu zählten unter anderem Sollzahlungen für Militärangehörige sowie Betriebs- und Wartungskosten.
4: Jetzt in der zweiten Nachthälfte ziehen so ein paar Wolken durch. Es bleibt aber die meiste Zeit trocken bei Tiefstwerten von 13 bis 8 Grad. Der Mittwoch, der startet dann oft dicht bewölkt. Die Sonne ist kaum zu sehen und hier und da kann mal ein bisschen Regen oder Nieselregen runterkommen. Insgesamt sind heute viele Wolken unterwegs. Lokal können mal ein paar Tropfen mit dabei sein. Aber auch die Sonne zeigt sich das Ganze dann nachher bei bis zu 23 Grad.
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5: A40 Essen-Dortmund zwischen Dortmund-Barob und Dortmund-Hombruch, 1 Kilometer Stau. Und A57 Krefeld-Köln zwischen Dormagen und Köln-Worringen, 1 Kilometer stockender Verkehr. Wir wünschen allen unterwegs gute Fahrt.
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4: Drei Uhr ist durch, Robert Jantz ist hier, wir machen uns gemeinsam eine entspannte Nacht, machen das Beste draus, wenn ihr gerade in der Nachtschicht steckt oder wenn ihr gerade unterwegs seid. Ich habe mal geguckt, The Weeknd, der spielt heute in Nizza, da hat er ein Konzert und das ist ein bisschen weit weg zugegebenermaßen, aber Ende Juli, da steht er gleich dreimal in Frankfurt auf der Bühne. Und da wird dieser Song hier mit Sicherheit auch dabei sein, Dancing in the Flames. Und den hören wir jetzt. Schön, dass ihr dabei seid.

0: Das ist die Mittwochnacht und zack, Sommerferien. Wir sind mittendrin jetzt in der ersten Ferienwoche. Viele von euch zieht's dann natürlich in den Urlaub, in die Berge zum Beispiel, ans Meer, auf den Campingplatz. Auszeit ist einfach angesagt. Und einige Eltern mit so, na, ich sag mal, wie ist die Beschreibung, Handykids, die machen sich gerade auch so ihre Gedanken. Ne? Wie viel Handyzeit gibt's denn im Urlaub? Wir haben festgestellt, es gibt da offenbar klare Regeln. Klappt das denn?
1: Das geht, die kriegt es erst gar nicht, dann gibt es die Diskussion weniger.
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5: Das ist eigentlich Standard bei uns, dass wir sagen, tritt mal ein bisschen auf die Bremse. Aber zum Thema Handy finde ich gut, dass es das heute gibt, weil ich hätte es mir damals gewünscht, mit den Freunden aus der Schule in Kontakt zu bleiben.
0: Na absolut, ne, um den neuesten Klatsch und Tratsch irgendwie zu teilen. Jeder, wie er mag, auf jeden Fall. Aber hier wir, ihr kommt hier mit viereckigen Selfie-Augen zurück aus dem Urlaub.
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0: Aktuell ziehen da oben noch so ein paar Wolken durch. Es bleibt aber die meiste Zeit trocken. Die Temperaturen, die sind irgendwo zwischen 13 und 8 Grad. Da haben die sich eingependelt. Schauen wir mal auf den Tag selbst. Der startet mit vielen Wolken und wenig Sonne. Hier und da kann auch mal ein bisschen Regen mit dabei sein. Insgesamt sind heute viele Wolken unterwegs. Lokal kann auch immer mal so ein paar Tropfen mit dabei sein. Auch die Sonne, die zeigt sich mal. Also so ein Mix. Das Ganze bei bis zu 23 Grad.
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2: Hier die aktuelle Verkehrslage. A40 Essen-Dortmund zwischen Dortmund-Barob und Dortmund-Hombruch 1 Kilometer Stau. Weiterhin auf der A45 Gießen-Hagen zwischen Freudenberg und Olpe 5 Kilometer stockender Verkehr, 11 Minuten Verzögerung und in der Gegenrichtung 1 Kilometer zähfließender Verkehr, 6 Minuten längere Fahrzeit. Und darüber hinaus auf der A57 Krefeld-Köln zwischen Dormagen und Köln-Worringen 1 Kilometer Stau. Wir wünschen allen unterwegs gute Fahrt.
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0: Ja, das Schöne um diese gottlose Uhrzeit ist ja, die Straßen sind so angenehm leer, ne? Da kann man ganz entspannt Auto fahren. Und der nächste Song, der ist eigentlich, würde ich sagen, der perfekte Soundtrack für so einen nächtlichen Roadtrip, stammt aus dem Jahr 2009 und klingt sofort nach Sommerurlaub und offenen Fenstern. Ich spiele euch Stereo Love. Mein Name ist Robert Jantz. Gemeinsam geht's durch diese Nacht.

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0: Das ist ganz neu bei uns. Holly Humberstone mit To Love Somebody habe ich euch gespielt hier in der Mittwochnacht, beziehungsweise wir nähern uns ja so langsam, würde ich sagen, ne, 4 Uhr ist in Sichtweite, dem Mittwochmorgen. Ganz egal, wie viel Uhr wir gerade haben, wir können festhalten, Sommerferien ist einfach Reisezeit. Ne? Und jeder reist ja anders, zum Beispiel beim Fliegen. Unser Hannes hat mal uns Passagiere so ein bisschen analysiert.
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2: Es gibt die verschiedensten Flugzeugtypen. Typ 1 ist der Prepper. Den erkennst du sofort beim Einsteigen. Der trägt ja schon am Gate sein Nackenkissen und die Kompressionsstrümpfe. Der Pass und die Bordkarte immer griffbereit im Brustbeutel. Er weiß, welche Boardinggruppe er hat, welche Sitznummer und natürlich hat er sich auch über den Flugzeugtypen informiert. In seinem Handgepäck findet man so viel Proviant und Medikamente, dass man nach einer Bruchlandung auf einer einsamen Insel 72 Stunden überleben kann. Ohne Probleme. Dann gibt's natürlich noch den Typ 2, das ist der Tourist. Für ihn ist es aufregend zu fliegen, sein Highlight wird das Bordmenü sein und er wird nach der Landung klatschen, das ist sicher. Typ 3, das ist der Lässige. Kurze Hose, Tanktop, Flipflops, braun gebrannt mit Muschelkette und kein Handgepäck, denn dieser Typ lebt von Luft und Liebe. Aber egal welcher Typ ihr seid, immer dran denken, im Flugzeug sitzen wir alle im gleichen Boot.
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1: Ich bin Tine Klimach. Frankreich führt als erstes EU-Land ein Social-Media-Verbot für Kinder und Jugendliche unter 15 Jahren ein. Ein entsprechendes Gesetz, das nach den Sommerferien greifen soll, verabschiedete das Parlament in Paris mit großer Mehrheit.
2: Beschlossen ist damit ein Vorhaben, das Präsident Emmanuel Macron sehr am Herzen liegt. Kinder und Jugendliche sollen besser von negativen Einflüssen sozialer Medien geschützt werden. Aber wie soll die Umsetzung funktionieren? Frankreich will, dass die großen Social-Media-Plattformen für die Alterskontrolle mehrere technische Möglichkeiten anbieten. Kritiker aber bezweifeln, dass Frankreich solche Einschränkungen im Alleingang durchsetzen kann. Die Zuständigkeit dafür liegt nämlich bei der EU. Und Brüssel prüft bereits, wie eine entsprechende Regelung ausgestaltet werden kann und hält von dem französischen Vorpreschen nicht viel. Aus Paris, Michael Evers.
1: Kein Alkohol auf Bahnsteigen und in Bahnhofshallen. Die Deutsche Bahn plant einen radikalen Schnitt mit der Hoffnung auf mehr Sicherheit. Es soll künftig an allen Bahnhöfen untersagt sein, Bier, Wein, Schnaps oder anderen Alkohol zu trinken. Die Gewerkschaft der Polizei geht nicht davon aus, dass das Verbot angesichts der aktuellen Personallage konsequent umgesetzt werden kann. Gleichzeitig plädiert Alexander Peutz, stellvertretender GdP-Bundesvorsitzender beim ZDF, für ein Alkoholverbot auch in Zügen.
3: Es bringt nichts, quasi auf dem Bahnhof das Verbot auszusprechen, aber in den Zügen weiter konsumieren zu dürfen. Das muss konsequent umgesetzt werden. Und natürlich muss auch die Deutsche Bahn jetzt ihr Hausrecht durchsetzen mit der DB-Sicherheit und muss das Verbot auch kontrollieren.
1: Spätestens ab Herbst soll es keinen Alkohol mehr auf Bahnsteigen und in Bahnhofshallen geben. Nun wird darüber diskutiert, wer das kontrollieren soll. Die Polizei winkt schon ab. Nach den tödlichen Schüssen auf 6 Menschen in Stade ist der mutmaßliche Täter in Untersuchungshaft gestorben. Ein Mitarbeiter des Gefängnisses fand den 45-Jährigen leblos in seiner Zelle in Bremervörde. Ermittler gehen von Suizid aus. Es gebe keine Hinweise auf ein Verbrechen. Der Mann soll Ende Juni in einer Mutter-Kind-Einrichtung 6 Menschen getötet haben. Hintergrund war ein Sorgerechtsstreit. Wer diesen Sommer ins kühle Nass springen will, muss für den Eintritt ins Schwimmbad mehr bezahlen. Im Juni kostete der Besuch eines Schwimmbads 3,6% mehr als ein Jahr davor. Das melden die Bundesstatistiker. Ausrüstungen wie Sonnenschirme und Badebekleidung waren dagegen etwas günstiger.
4: Schönen guten Morgen am noch ganz frühen Mittwoch und der startet oft dicht bewölkt. Die Sonne ist kaum zu sehen und hier und da kann etwas Regen oder Nieselregen runterkommen. Insgesamt sind heute viele Wolken unterwegs, lokal können ein paar Tropfen runterkommen und auch die Sonne, die zeigt sich mal, das Ganze war bis zu 23 Grad.
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5: Hier die aktuelle Verkehrslage, A40 Essen-Dortmund zwischen Dortmund-Barob und Dortmund-Hombruch, 1 Kilometer Stau. Weiterhin auf der A45 Hagen-Gießen zwischen Drolshagen und Olpe, 3 Kilometer stockender Verkehr. Und zusätzlich auf der A57 Krefeld-Köln zwischen Dormagen und Köln-Worringen, 1 Kilometer zähfließender Verkehr. Wir wünschen allen unterwegs gute Fahrt.
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4: Vier Uhr ist durch, Robert Jantz ist hier und ich hau euch jetzt zum Start in diesem Mittwoch erstmal so einen richtigen 90er-Klassiker um die Ohren. Das ist ein Song, der, wie ich finde, sofort wach macht. Also, hoffe ich zumindest. Black or White, 1991 rausgekommen von Michael Jackson. Viel Spaß damit!

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0: Capital Cities habe ich euch gespielt mit Safe and Sound und der Titel, der passt um diese Uhrzeit natürlich, wie ich finde, ganz besonders gut, denn wir bringen euch natürlich sicher und vor allem auch mit dem richtigen Sound in Richtung Frühschicht. Jetzt geht es ja weiter mit Musik von Leonie. Die können wir im nächsten Jahr 2027 auch wieder live sehen bei uns in NRW, in Münster, Dortmund und Köln zum Beispiel. Und wir hören sie jetzt mit Don't Worry.
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0: der ganz frühe Mittwoch und der startet auf dich bewölkt. Die Sonne ist kaum zu sehen und hier und da kann auch ein bisschen Regen runterkommen. Insgesamt heute eher so ein grauer Tag. Die Sonne hat es schwer, kämpft sich aber auch mal durch. Ein paar Tropfen können auch mal runterkommen. Das Ganze bei bis zu 23 Grad.
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2: A57 Krefeld-Köln zwischen Dormagen und Köln-Worringen. 1 Kilometer Stau. Wir wünschen allen unterwegs gute Fahrt.
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0: Robert Janz ist hier, wir nähern uns 5 Uhr. Ich vermute mal, der Block schläft noch. Nur Jenny, die ist schon da. Ich spiele euch Jennifer Lopez mit Jenny from the

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0: Die Die habe ich euch gespielt von Shakira und Burna Boy. Das war der offizielle WM-Song 2026. Komm, hör mir auf mit dieser WM. Ich kann es nicht mehr hören. Aber der Song ist gut. Eigentlich sollte Atze Schröder ja gar keinen Urlaub machen, um mal wieder auf die Sommerferien hier zu sprechen zu kommen. Ich meine, der Mann, der hat viel zu tun. Der hat eine Tour, der hat einen Podcast, ne? War eine Woche, den kennt er ja. Der muss bedient werden. Und das Schöne an so Podcasts ist ja, Plural. Das Schöne ist ja, dass man ja immer sowas erfährt, ne? Private Dinge über den Künstler. Zum Beispiel, wie Atze Schröder in den Urlaub reist oder wie er drüber denkt.
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3: Ja, nee, ist klar.
4: Wir sind nun mal eine Autofahrernation. Nicht umsonst geht's Volkswagen so gut. Ja, okay. Außerdem, warum in den Urlaub fliegen? Das hat doch nur Nachteile. Teuer, eng und du kannst weder deine Haustiere noch dein Viermannzelt mitnehmen. Selbst eine Kiste Bier nehmen sie dir an der Sicherheitskontrolle ab. Da hat doch mit Urlaub nichts zu tun. Dann noch lieber im Opel Mokka schön gemütlich durch den Stau cruisen. Jetzt höre ich euch schon sagen, man kann ja auch mit der Bahn fahren. Nee, kann man nicht. Erstens fährt die Bahn erst los, wenn die Fähren schon wieder rum sind. Und außerdem, was ist der größte Unterschied zwischen einem ICE und einem Opel Mokka? Richtig, im Opel funktioniert die Klimaanlage und Muttis Bordbistro hat durchgängig geöffnet. Ich bleibe übrigens in den Ferien konsequent zu Hause. Ja, weil wenn erstmal alle weg sind, dann hast du doch 6 Wochen lang freies Fahren auf der A40. Du kriegst bei jedem Italiener spontan einen Tisch. Also in Essen-Krei, in Neapel natürlich nicht. Und du kannst sogar völlig entspannt mit deiner Perle in Düsseldorf shoppen gehen. Auf der Kö, quasi Dubai to go, ohne Reisekosten.
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1: Ich bin Tine Klimach. In gut einer Woche soll die CDU-CSU-Bundestagsfraktion nach dem Rücktritt von Jens Spahn einen neuen Vorsitzenden wählen. Aber zu den möglichen Kandidaten gibt es bisher nur Spekulationen. CDU-Chef Merz und CSU-Chef Söder wollen der Fraktion zeitnah einen Vorschlag unterbreiten.
2: Die beiden Verantwortlichen für den Personalvorschlag lassen sich nicht in die Karten schauen. Sie wollen sich erst intern austauschen und dann einen gemeinsamen Vorschlag machen. Auch Innenminister Dobrindt, der als möglicher Kandidat für den Posten gehandelt wird, hält sich bedeckt. Er wolle zu Personalspekulationen keinen Beitrag leisten. Möglicherweise muss nach der Wahl der Unionsfraktionsspitze in der kommenden Woche auch das Kabinett umgebildet werden, denn Spekulationen gibt es nicht nur zu Dobrindt, sondern auch zu weiteren amtierenden Ressortchefs wie etwa Kanzleramtschef Rai und Gesundheitsministerin Wacken. Aus Berlin, Ursula Winkler.
1: Für den Einbau einer klimafreundlichen Heizung gibt es wieder staatliche Zuschüsse. Die neue Bundesförderung für effiziente Gebäude sei nun gestartet, sagt die Förderbank KfW. Allerdings gibt es unterm Strich nun weniger Geld vom Staat.
3: Die Bundesregierung will sparen und staffelt nun die Zuschüsse. Wer wenig verdient, der bekommt mehr Unterstützung. Relevant für die Förderung ist auch, ob Minderjährige im Haushalt leben. Der maximale Förderbetrag, der liegt nun bei 28.000 Euro und soll nach und nach weiter sinken. Wer aber schon eine Förderzusage hat oder einen Antrag gestellt hat zu alten, besseren Bedingungen, der muss sich keine Sorgen machen. Claudia Wächter, Nachrichtenredaktion.
1: Frankreich führt als erstes EU-Land ein Social-Media-Verbot für Kinder und Jugendliche unter 15 Jahren ein. Ein entsprechendes Gesetz, das nach den Sommerferien greifen soll, verabschiedete das Parlament in Paris mit großer Mehrheit. Es muss noch im Einzelnen geklärt werden, wie das Verbot in der Praxis tatsächlich umgesetzt und durchgesetzt werden soll. Nach dem Willen von Präsident Macron soll das Verbot schon nach den Sommerferien gelten. Nach dem Tod eines Einwanderers bei einem Polizeieinsatz sind in mehreren Städten Italiens wieder Tausende auf die Straße gegangen. Proteste gab es am Abend unter anderem in Mailand, Neapel und Florenz. Nach ersten Berichten verliefen sie friedlich. Am Abend zuvor war es in Bologna, wo der 42-jährige Marokkaner am Sonntag starb, zu Krawallen gekommen. Wegen des Todesfalls ermittelt inzwischen die Staatsanwaltschaft.
4: Heute startet der Tag eher grau, also es sind viele Wolken unterwegs. Lokal können auch ein paar Tropfen runterkommen, aber auch die Sonne kämpft sich hier und da mal durch. Das Ganze später bei bis zu 23 Grad in der Spitze. Auch morgen gibt es dann so einen Mix aus Sonne und Wolken, das Ganze bei ähnlichen Temperaturen wie heute.
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5: A57 Krefeld-Köln zwischen Dormagen und Köln-Worringen. 1 Kilometer Stau. Wir wünschen allen unterwegs gute Fahrt.
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4: Fünf Uhr ist durch. Einen schönen guten Morgen am Mittwoch. Mein Name ist Robert Janz. Und falls ihr noch so, ja, euch gerade so den Schlaf aus den Augen reibt, ich meine, es ist ja auch noch verdammt früh, ne? Und noch eigentlich so halb im Traum hängt, da habe ich jetzt den richtigen Song für euch, denn der nächste Song hat die Botschaft, es lohnt sich, für die eigenen Träume zu kämpfen. Und wenn man eben bei den Träumen die Augen zu hat und schläft, ist da auch nett. Hier jetzt für euch Malik Harris mit Dreamer.

0: Guten Morgen am Mittwoch. Ich hoffe, ihr habt gut geschlafen und es hat euch nicht zu sehr durchgeschaukelt. Heute am Tag der Hängematte.
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0: Ich wusste eigentlich gar nicht, dass es einen Tag der Hängematte gibt, Natascha.
2: Den gibt es. Jetzt weiß es.
0: Jetzt weiß ich. Darum ist es so toll, dass es dich gibt. Natascha Wittmer, guten Morgen.
2: Guten Morgen.
0: Meinst du denn, die Kollegin Laura und Kim haben gut geschlafen in ihrem Camper?
2: Also ich habe noch nichts von den beiden gehört, aber in Hängematten, da mussten sie auf jeden Fall nicht schlafen, sondern sie hatten ja einen Camper, ne?
0: Richtig, aber wäre es ja eigentlich eine gute Aufgabe für ihre Challenge gewesen, die sie da absolvieren mussten, in Hängematten schlafen. Naja, wir hatten uns ja auch andere schöne Sachen ausgedacht. Heute ziehen sie auf jeden Fall weiter, ne?
2: Genau, die beiden, die touren ja mit ihrem Camper durch Nordrhein-Westfalen. Jede Nacht schlafen sie da auf einem anderen Campingplatz. Gestern sind sie in Kleve am Wisseler See eingecheckt und heute reisen sie weiter ins Eifelcamp am Freilinger See.
0: Da hören wir auf jeden Fall später mal, wie die Nacht so im Camper war. Mhm. Und apropos hören, unser neuer Lichtblicke-Song ist ja in der Mache. Mhm. Vielleicht bekommen wir von dem auch noch irgendwas zu hören. Ne?
2: Ja, der bekommt dieses Jahr von dem Musiker Iggy Kelly. Hier aus unserem besten Mix. Und der ist gerade in Manchester, um den neuen Song für unsere Aktion Lichtblicke zu produzieren, den ihr dann wieder exklusiv über lichtblicke.de downloaden werden könnt, wenn er denn fertig ist.
0: Ich bin sehr gespannt.
2: Ich auch.
0: Hör mal, danke für den Überblick, Natascha. Jetzt darfst du dich auch wieder in deine Hängematte legen.
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1: Bei ähnlichen Temperaturen wie heute.
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3: A57 Krefeld-Köln zwischen Dormagen und Köln-Worringen. 1 Kilometer Stau. Wir wünschen allen unterwegs gute Fahrt.
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1: Robert Janzes hier, einen schönen guten Morgen wünsche ich euch und jetzt roll ich hier mal das Klavier rein, denn was gibt es Schöneres zu so früher Stunde als ein Klavier, eine tolle Stimme und ganz viel Gefühl. Ich spiele euch Adele mit Someone Like You. Hä?

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1: Fool's Garden, Lemon Tree, schönen guten Morgen am Mittwoch. Und heute Morgen im Augenblick mal der evangelischen Kirche geht es um den Krisenkompass. Das ist eine App der Telefonseelsorge und die versteht sich als, ja, ich sag mal, digitaler Notfallkoffer für Krisensituationen. Mit Funktionen eben wie einem Stimmungsbarometer, Atemübungen und direkten Hilfsangeboten. Hendrik Meisel stellt die App für uns vor.
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3: Hast du schon mal einen Kompass benutzt? Ich vor vielen Jahren bei einer Team-Kooperationsübung. Damals durften wir keine Handys mitnehmen und sollten den Weg durchs Gelände nur mit einem Kompass finden. In den letzten Jahren habe ich immer wieder einen Kompass der besonderen Art empfohlen. Den sogenannten Krisenkompass. Eine App der Telefonseelsorge für Menschen in Krisen. Der bietet Hilfe, wenn man nicht weiter weiß im Leben. Wenn Menschen einen nahen Angehörigen verloren haben oder sie so tief in der Krise stecken, dass sie überlegen, ihr Leben aus freien Stücken zu beenden. Es geht um Suizidprävention. In solchen Situationen soll der Krisenkompass helfen. Auch dann, wenn man sich Sorgen um andere, zum Beispiel um Freundinnen oder Freunde macht. Mit der Krisenkompass-App bekommen Hilfesuchende sofort Hilfsangebote, um mit dem Schweren fertig zu werden, neue Kraftquellen zu finden oder Fragen zur Selbstreflexion. Und man kann mit nur einem Tastendruck jederzeit die Telefonseelsorge anrufen, anonym und kostenlos. Das alles ist ein Angebot der evangelischen und katholischen Kirche, die die Telefonseelsorge tragen und auch hinter dieser App stecken. Eine App, um den Weg aus der Krise zu finden. So wie ich damals mit meinem Team gemeinsam aus einem unübersichtlichen Waldstück raus. Finde ich großartig. Geht aber nur, wenn möglichst viele vom Krisenkompass wissen und ihn auf ihr Smartphone herunterladen. Hendrik Meisel von der evangelischen Kirche für Augenblick mal.
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1: Mit Maite Albrecht. Guten Morgen. Bei uns soll es kommen und auch in vielen anderen Ländern wird darüber diskutiert. Ein Social-Media-Verbot für Kinder und Jugendliche. Frankreich hat jetzt als erstes EU-Land Tatsachen geschaffen. Der Senat und die Nationalversammlung in Paris haben am Abend mit großer Mehrheit für ein Verbot für unter 15-Jährige gestimmt. Danny Hoppe aus dem News-Team. Es soll schon nach den Sommerferien in Kraft treten.
2: Ja, das ist der Wunsch von Präsident Macron. Seine Präsidentschaft endet ja nicht mal einem Jahr und dieses Thema liegt ihm sehr am Herzen. In einem Online-Video sprach er jetzt von einem großen Fortschritt. Frankreich öffne in Europa den Weg für den Schutz von Kindern und Jugendlichen. Die nationale Gesundheitsbehörde war vorher in einem Bericht zu dem Schluss gekommen, dass Social Media der mentalen Gesundheit von Kindern deutlich schade. Angeführt wurden die Beispiele, die auch in der Debatte bei uns immer wieder genannt werden: Cybermobbing, brutale Inhalte, ständige Vergleiche mit unrealistischen Vorbildern oder zeitfressende Algorithmen.
1: Als erstes Land weltweit hatte Australien ja im Dezember ein Social-Media-Verbot für unter 16-Jährige eingeführt. Wie sind da bisher die Erfahrungen?
2: Also dazu ist erst im letzten Monat eine Studie veröffentlicht worden und die zeigt, dass das Verbot wenig Auswirkungen darauf hat, ob und wie Teenager Plattformen wie Instagram, TikTok oder Facebook nutzen. Oft werden die Beschränkungen nämlich einfach umgangen, indem zum Beispiel Fake-Accounts erstellt werden oder die Jugendlichen Konten nutzen, die auf Ältere registriert sind. Trotzdem soll ja auch in der EU ein Social-Media-Verbot kommen für Kinder unter 13 Jahren. Das hatte erst letzte Woche ein europäisches Expertengremium vorgeschlagen. Auch Beschränkungen für Ältere sollen möglich sein, wenn die Online-Dienste sie nicht vernünftig vor Hass, Gewalt und Suchtgefahren schützen.
1: Dankeschön, Danny. Und das sind weitere Nachrichten. Wieder haben die USA in der Nacht militärische Ziele im Iran angegriffen. Diesmal war zum ersten Mal nach längerer Zeit auch wieder die Flugabwehr in der Hauptstadt Teheran aktiv. Im Nordosten waren dumpfe Explosionen zu hören. Kurz darauf war wieder Ruhe. Wegen der erneut gestiegenen Öl- und Spritpreise bringt SPD-Generalsekretär Klüssendorf noch einmal einen Spritpreisdeckel ins Gespräch. In der NOZ verweist er auf Länder wie Belgien oder Luxemburg, die so etwas schon seit Jahren haben. Deutschland sei ein Paradies für die Mineralölkonzerne, sagte Klüssendorf. Das nennt man wohl ein echtes Drama. Mehr als 600 rote Theatersessel aus dem Bühnenhaus in Bocholt bleiben verschwunden. Eigentlich wollte die Stadt die historischen Polstersitze von einem Betrieb aus Niedersachsen aufmöbeln lassen, aber schon vor mehr als einem Jahr brach der Kontakt ab. Bisher sind weder die Stühle noch der Chef der Firma auffindbar. Inzwischen ermittelt die Staatsanwaltschaft Hildesheim in dem Fall. Die Stadt Bocholt prüft außerdem, ob sie Ersatzstühle anschafft. Und das waren die Nachrichten mit Maite Albrecht.
3: Vielen Dank, Malte. Wir schauen auf das Welle-Niederrhein-Wetter. Und er startet der Tag heute mit einigen Wolken, vereinzelt auch mit Nieselregen. Bei bis zu 20 Grad noch. Im Moment 14 Grad am Höserbruch, 13 Grad in der Dülkener Altstadt. Später am Nachmittag wird es aber insgesamt etwas freundlicher. Morgen dann Sonne und Wolken im Mix bei um die 22 Grad. Der beste Verkehrsservice für den Niederrhein. Da habe ich noch nichts für euch. Keine Staus, keine Blitzer. Wenn ihr was seht, gebt das gerne durch. Die Welle Niederrhein Hotline. Sie 0211 51 50 60 70.
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3: Wir sind ja auf großer Welle Niederrhein Sommerferientour. Genauer gesagt, die Kollegen Sebastian Rapp, Natascha Brücker und Monique Franz Reindl. Und ich finde, das geht sich richtig gut an. Ne? Am Montag waren sie ja in Kempen auf dem Buttermarkt, gestern dann in Viersen auf dem Sparkassenvorplatz. Und ja, wie das war, freuen wir uns nochmal mit. Ne? Hören wir gleich mal rein gegen 5:05 hier bei Welle Niederrhein. Ich bin Sabrina Kehren. Kommt gut in diesen Mittwochmorgen mit uns. Hallo.

0: Es ist der Mittwochmorgen hier bei Welle Niederrhein mit Sabrina Kehren. Ja, und ich sag's, Mittwoch und damit dritter Tag tatsächlich schon bei unserer großen Welle Niederrhein Sommerferientour. Wir kommen ja diese Woche raus aus dem Studio, senden live aus der Region. Gestern waren die Kollegen Sebastian Rapp und Monique Fanzreinde in Viersen zu Gast, direkt auf dem Sparkassenvorplatz. Und viele von euch sind vorbeigekommen und haben die beiden besucht, haben Hallo gesagt, haben ein bisschen gequatscht. Und den Viersenern hat es auf jeden Fall gefallen.
1: Wir finden das super, dass solche Aktionen in Viersen stattfinden, dass man sie erleben kann und dass einfach was getan wird und gemacht wird.
2: Im Radio hört man immer die Stimmen, ja, aber man sieht leider nicht, welche Person dahinter steckt. Deswegen finde ich diese Aktionen, die ihr macht, toll und macht ruhig weiter so. Das ist eine tolle Geschichte.
3: Also ich höre nur Welle Niederrhein und ich finde das total toll. Also jetzt vor allem Monique, sie mal live zu sehen, weil normal so hört man sie ja eigentlich fast nur. Und das ist schon cool eigentlich. Also einfach mal mittendrin zu sein.
0: Gott, genau. Und wenn ihr uns auch mal nicht nur hören, sondern auch sehen möchtet, dann gibt es heute die nächste Möglichkeit bei der Welle Niederrhein Sommerferientour. Die Kollegen stehen ab 8 Uhr im Stadtwald bei Spiele ohne Ranzen für euch und senden dort von 8 bis 16 Uhr. Also kommt gerne vorbei, wenn ihr auch einfach mal ein bisschen quatschen möchtet, Hallo sagen möchtet oder wenn ihr ein Herzensprojekt habt, ne, mit dem ihr, über das ihr unbedingt mal mit uns reden möchtet. Alle Infos dazu auch auf wellenniederrhein.de.

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0: Das ist der Mittwochmorgen hier bei Welle Niederrhein. 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
2: Mit Fiete Deussen, schönen guten Morgen. US-Präsident Donald Trump will mit der Androhung von neuen Zöllen Arzneimittelfirmen dazu drängen, Medikamente in den USA zu produzieren. Ab Sommer nächsten Jahres sollen zunächst für ein Jahr Sonderabgaben in Höhe von 100% auf sogenannte Generika fällig werden. Danach soll der Wert auf 200% steigen, wie Trump auf der Plattform Truth Social ankündigte. Generika sind Medikamente, die Markenpräparaten gleichen, aber meist deutlich günstiger sind. Die Wohnstätte Krefeld zieht eine positive Bilanz für das vergangene Geschäftsjahr. Das kommunale Wohnungsunternehmen steht wirtschaftlich stabil da. Letztes Jahr nahm es rund 10,5 Millionen Euro ein. Die Wohnstätte will weiter in seine Wohnungen investieren. In den kommenden 5 Jahren sind weitere Investitionen geplant, darunter rund 335 neue Wohnungen. Die Wohnstätte betont, dass bezahlbarer Wohnraum auch in Zukunft ein Schwerpunkt bleiben soll. In Krefeld ist gestern Nachmittag ein Radfahrer auf der Oedinger Straße schwer verunglückt. Der 68-Jährige geriet nach Angaben der Polizei mit seinem Fahrrad in die Straßenbahnschienen und stürzte. Er kam schwer verletzt ins Krankenhaus. Eine Lebensgefahr kann laut Polizei bisher auch noch nicht ausgeschlossen werden. Für die Unfallaufnahme musste ein spezielles Team aus Essen kommen. Rund um den Bockumer Platz kam es deshalb zu Sperrungen. Und von einer Sperrung zur nächsten. Ab heute wird die Hochstraße in Willig-Schiefbahn komplett dicht gemacht. Davon ist laut NEW auch die Buslinie 36 betroffen. Mehrere Haltestellen fallen deswegen weg, darunter Seidenweberstraße und Zehnthofstraße. Die Sperrung beginnt gegen 10 Uhr und dauert voraussichtlich bis Mitte August. Die NEW richtet Ersatzhaltestellen ein. Alle Infos gibt's dazu nochmal bei uns im Netz auf welleniederrhein.de und auch in unserer App. Und das waren die Nachrichten mit Judith Deussen.
0: Danke, Judith. Gern. Wir schauen auf das Welle Niederrhein-Wetter. Das ist noch recht grau bei uns. Die Wolken begleiten uns auch noch ein Stück und bringen auch vereinzelt ein bisschen Nieselregen mit. Das Ganze bei bis zu 20 Grad noch. Im Moment 14 Grad am Inrater Abispielplatz, 13 Grad an den Apfelplantagen in St. Tönis. Später lockert es dann aber auch mal auf. Morgen dann ein Mix aus Sonne und Wolken bei um die 22 Grad. 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

0: keine Staus für euch, aber schon den ersten Blitzer des Tages.
1: Ja, guten Morgen am Wetter im Niederrhein. Und zwar möchte ich gerne einen Blitzer melden. In Krefeld auf der Philadelphia-Straße innerhalb der Baustelle. Danke, mein Name ist Klaus.
0: Danke dir fürs Melden. Wenn ihr auch noch was seht, gibt es gerne auch noch durch. Die Welle Niederrhein Hotline ist die 021 51 50 60 70.
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0: Julian, bist du auch so ein Seriengucker?
3: Ja, total.
0: Ja, was guckst du gerade?
3: Es ist ein bisschen alt schon fast. Handmaid's Tale. Ich habe die letzten beiden Staffeln noch nicht gesehen und ich habe jetzt mit meiner besten Freundin die jetzt nochmal angefangen.
0: Wollte ich gerade sagen, aber es ist ja auch schon fast wieder Kuschelwetter irgendwie draußen, wo man sich gemütlich, ohne schlechtes Gewissen auf die Couch schauen kann.
3: Bei so Raumwetter, ja.
0: Ja, das stimmt. Was aber Gott sei Dank ja auch immer geht, auch bei so einem oseligen Wetter, ist ja das SWK Open Air Kino. Warst du auch schon da?
3: Jetzt noch nicht, nein.
0: Diese Saison noch nicht?
3: Nee.
0: Aber es ist wirklich schön, kann ich euch nur empfehlen. Auch bei so einem Wetter, ne, Decke drüber, also es ist wirklich, wirklich schön. Da läuft das Finale von Downton Abbey. Hast du das gesehen?
3: Nein, auch nicht.
0: Auch nicht. Das ist aber auch an mir vorbeigegangen. Aber hast du auch mitgekriegt, ne? Das ist ja ein riesen Hype.
3: Ja, also, auf jeden Fall. Es muss eine Mega-Serie sein.
0: Ja, müssen wir vielleicht auch mal anfangen.
3: Vielleicht, ja. Ganz viel vor noch, serientechnisch.
0: Genau. Und bei dem Wetter, wie gesagt, könnt ihr es ja auch gerne mal machen. Und dann zieht euch das Finale rein im SWK Open Air Kino. Und ich will nicht zu viel verraten, aber wir haben gleich wieder Tickets für euch. Ne? Also auf jeden Fall dranbleiben gegen 7:15 hier bei Welle Niederrhein. Ich bin Sabrina Kehren. Schönen guten Morgen.

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0: Das ist der Mittwochmorgen hier bei Welle Niederrhein mit Sabrina Kehren. Ja, und Sommerzeit ist auch SWK Open Air Kinozeit und vor allem für alle Serienfans gibt's da heute ein echtes Highlight. Heute Abend läuft nämlich der Film Downton Abbey, das große Finale auf der Krefelder Rennbahn. Also ein letztes Wiedersehen mit der berühmten Familie für alle Fans. Luisa Lörs stellt euch den Film mal vor.
1: Es ist schwer zu akzeptieren, dass nun Zeit ist zu gehen.
2: Nach dem Tod von Lady Violet beginnt für Downton Abbey eine neue Ära. Mary übernimmt das Anwesen und damit auch die Verantwortung für die Zukunft der Familie.
1: Die Zukunft von Downton Abbey liegt jetzt in Marys Händen.
2: Aber die Welt um Downton verändert sich. Die 30er Jahre bringen neue Herausforderungen und alte Traditionen geraten immer mehr unter Druck.
3: Lady Mary muss auf der Stelle gehen. Sie ist geschieden.
2: Mary steht vor der Aufgabe, das Erbe ihrer Familie zu bewahren und Downton in eine neue Zeit zu führen mit allen Herausforderungen.
4: Familien wie die unsere müssen sich bewegen, um zu überleben.
2: Zum großen Finale der Erfolgsreihe gibt es nochmal alles, was Fans an Downton Abbey lieben. Große Gefühle, viel Wärme und den typischen britischen Humor.
4: Lang lebe Downton Abbey. Amen, sage ich.
0: Und wenn das genau was für euch ist, dann solltet ihr jetzt anrufen. Wir verlosen natürlich wieder zwei Karten für unser Welle Niederrhein Sofa für heute Abend. Die Welle Niederrhein Gewinnspiel-Hotline ist die 021 51 50 60 88. Ich drücke euch die Daumen.

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1: Mit Malte Albrecht. Guten Morgen. An allen deutschen Bahnhöfen soll es in Zukunft ein Alkoholverbot geben. Diese Pläne der Deutschen Bahn waren gestern bekannt geworden. Und seitdem wird darüber diskutiert, wie das Ganze umgesetzt werden soll. Denn klar ist, ohne zusätzliches Personal dürfte es schwierig werden. Danny Hopper aus dem News-Team. Die Politik sagt, die Bahn muss sich da selber drum kümmern.
2: Ja, die Union sagt zwar, dass sie die Pläne für mehr Sicherheit an Bahnhöfen gut findet, dass die Bahn das Alkoholverbot aber mit eigenem Personal durchsetzen muss. Und so sieht es auch die SPD. Auch sie sagt, dass die Bahn dafür ihr Sicherheitspersonal deutlich aufstocken müsse. Für die Sicherheit an Bahnhöfen ist neben den DB-Sicherheitskräften zwar auch die Bundespolizei zuständig. Die ist momentan aber sowieso schon stark eingebunden bei Grenzkontrollen oder vielen Großveranstaltungen. Und deshalb sagt auch Bundesinnenminister Dobrindt, dem die Bundespolizei ja untersteht, die Durchsetzung des Alkoholverbots sei problematisch. Er wolle deshalb gerne mit Bahnchefin Paller sprechen, wie sie sich das vorstelle.
1: Knackpunkt bleibt also vor allem das Personal, denn für die Idee als solche gibt es bisher ja eigentlich keinen Gegenwind.
2: Nein, auch der Drogenbeauftragte der Bundesregierung, Streeck, findet ein Alkoholverbot an Bahnhöfen grundsätzlich gut. Bahnhöfe müssten sichere Orte sein, sagte er der RP. Eltern sollten sich dort nicht überlegen müssen, in welche Bereiche sie mit ihren Kindern gehen könnten und in welche besser nicht. Denn gerade für sie seien Betrunkene, die rumgrölen, unberechenbar sind und sich daneben benehmen, oft eine Belastung, sagt Streeck.
1: Danny, vielen Dank. Und das sind weitere Themen heute Morgen. Als erstes Land in der EU hat Frankreich ein Social-Media-Verbot für Kinder und Jugendliche verhängt. Es gilt für alle unter 15 Jahren und soll nach den Sommerferien, also ab September, greifen. Überprüft werden soll das Alter von den Social-Media-Plattformen selbst. In der Ukraine hat Präsident Zelensky nach tagelangem Druck aus der Bevölkerung Armeechef Syrsky entlassen. Hintergrund sind vor allem Proteste junger Menschen. Sie fordern eine Kursänderung in der Kriegsführung und vor allem auch die stärkere Nutzung moderner Drohnentechnik. Es hat einen außergewöhnlichen Zwischenfall beim ChatGPT-Entwickler OpenAI gegeben. Beim Test neuer KI-Modelle ist eine interne Software offenbar zum Hacker geworden. Sie drang eigenständig in Computersysteme einer anderen KI-Firma ein. Sie sollte eigentlich nur Sicherheitslücken für einen Standard-Cyber-Test ausnutzen, brach dann aber aus der Testumgebung aus, verschaffte sich Zugang zum Internet über bisher unbekannte Schwachstellen und nutzte dabei auch noch gestohlene Zugangsdaten. Experten warnen schon lange vor Cyberattacken mit KI-Software. In den falschen Händen könne KI zu einer verheerenden Cyberwaffe werden, heißt es. Und das waren die Nachrichten mit Malte Albrecht.
3: Klingt ziemlich gruselig nach so einem Cyber-Thriller, muss ich sagen. Und jetzt Realität. Danke dir, Malte. Wir schauen uns das Welle-Niederrhein-Wetter. Das ist bewölkt. Hier und da haben wir ein bisschen Nieselregen. 20 Grad erwarten uns heute noch. Im Moment 14 Grad am Elfrater See, 13 Grad an der Burg Brüggen. Später am Nachmittag zeigt sich aber auch mal die Sonne. Und die begleitet uns auch morgen, aber auch wieder einige Wolken bei um die 22 Grad. Wir schauen auf den besten Verkehrsservice für den Niederrhein. Haben wir die A57, nehmen wegen Richtung Köln zwischen Krefeld-Gartenstadt und dem Kreuz Meerbusch 2 Kilometer stockender Verkehr. Wenn ihr irgendwo einen Blitzer seht, gebt den gerne durch. Die Welle Niederrhein Hotline ist die 021 51 50 60 70.
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3: Tag 3 der großen Welle Niederrhein Sommerferientour. Heute sind wir ja in Krefeld zu Gast im Stadtwald und da wird gerade schon fleißig gerödelt und alles aufgebaut und natürlich laufen auch schon die Vorbereitungen, denn auch dieses Mal haben die Kollegen natürlich wieder eine Stadtwette mitgebracht für die Stadt Krefeld. Und gestern waren wir ja in Viersen und da muss ich sagen, ist das mit der Stadtwette richtig, richtig gut gelaufen. Hören wir gleich mal rein, gegen 7:15 hier bei Welle Niederrhein. Ich bin Sabrina Kehren. Wünsche euch einen schönen Mittwochmorgen mit uns.

0: 7.13 Uhr. Ich muss euch erstmal noch einen Blitzer nachreichen.
1: Guten Morgen, Sabrina. Du, in Nettetal, Breilötsch, steht an der Bushaltestelle der Blitzeranhänger. Schönen Tag noch.
0: Danke dir. Der Morgen ist es hier bei Welle Niederrhein mit Sabrina Kehren. Es ist Mittwochmorgen und das heißt, wir haben schon Tag 3 unserer großen Welle Niederrhein Sommerferientour. Gestern waren wir ja in Viersen auf dem Sparkassenvorplatz. Es war richtig, richtig schön wieder. Und natürlich hatten die Kollegen Sebastian Raab und Monique van Zreine auch wieder eine Stadtwette mitgebracht. Wir wollten ja 30 von euch im Kostüm am Senderwagen sehen. Und was soll ich sagen, die Viersener haben die Herausforderung auf jeden Fall angenommen. Unser Reporter Kaya Lindemann war auf Kostümsuche.
2: Ich habe 3 richtig toll kostümierte Personen vor mir. Sagt mir mal ganz kurz, als was habt ihr euch denn verkleidet?
3: Ich bin die Karnevalsmaus.
4: Ich bin ein Imker.
5: Und ich bin eine Hula-Tänzerin.
6: Ich gehe heute als Lego Friends. Ich habe mir das ganze Zubehör von meiner Tochter gemobst, mit einer Genehmigung natürlich.
2: Und du hast dich auch verkleidet. Du bist als
7: Fuchs gekommen.
2: Das wirklich in Ganzkörpermontur. Sieht aber ordentlich warm aus.
7: Es ist schon ganz schön kuschelig, ja?
0: Was soll ich sagen? Die Viersener haben die Stadtwette natürlich gerockt. Und heute sind wir ja im Krefelder Stadtwald bei Spiele ohne Ranzen. Und auch da gibt es natürlich wieder eine Stadtwette. Ich sage auch schon mal, es dreht sich um den guten alten Schulranzen. Mehr dazu auch ab 8 von den Kollegen selbst. Und alle Infos dazu auch immer bei uns auf welleniederrhein.de.

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2: Mit Judith Deussen, schönen guten Morgen. Eine seit fast 17 Jahren krankgeschriebene Lehrerin will nicht in den Ruhestand gehen. Die Beamtin hat beim Verwaltungsgericht Düsseldorf nach Angaben eines Sprechers Klage gegen die Bezirksregierung Düsseldorf eingereicht. Damit wehre sie sich gegen eine Anordnung der Bezirksregierung, die Frau in den Ruhestand zu versetzen. Zuerst hatte der Spiegel darüber berichtet. Kokain versteckt in Kaffeepackungen. Ein Mann aus Viersen muss deswegen jetzt für mehrere Jahre ins Gefängnis. Luisa Lörs mit den weiteren Infos.
3: Der Mann wurde zu 3,5 Jahren Haft verurteilt. Nach Angaben des Gerichts ging es um Beihilfe zur Einführung von Betäubungsmitteln in nicht geringer Menge und um Beihilfe zum Handeltreiben. Laut Anklage soll er mehrere Pakete mit einem Kokain-Kaffee-Gemisch aus Kolumbien bestellt haben. Die Sendungen wurden Ende Januar am Flughafen Köln kontrolliert. Dabei stellten die Ermittler mehrere Kilogramm Kokain sicher.
2: Die Wohnstätte Krefeld zieht eine positive Bilanz für das vergangene Geschäftsjahr. Das kommunale Wohnungsunternehmen steht wirtschaftlich stabil da. Letztes Jahr nahm es rund 10,5 Millionen Euro ein. Die Wohnstätte will weiter in seine Wohnungen investieren. In den kommenden 5 Jahren sind weitere Investitionen geplant, darunter in rund 335 neue Wohnungen. Die Wohnstätte betont, dass bezahlbarer Wohnraum auch in Zukunft ein Schwerpunkt bleiben soll. In Krefeld ist gestern Nachmittag ein Radfahrer auf der Oedinger Straße schwer verunglückt. Der 68-Jährige geriet nach Angaben der Polizei mit seinem Fahrrad in die Straßenbahnschienen und stürzte. Er kam schwer verletzt ins Krankenhaus. Eine Lebensgefahr kann laut Polizei bisher auch noch nicht ausgeschlossen werden. Für die Unfallaufnahme musste ein spezielles Team aus Essen kommen. Rund um den Bockumer Platz kam es deshalb zu Sperrungen. Und das waren die Nachrichten mit Judith Deussen. 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
0: Danke, Judith.
2: Gerne.
0: Das Welle Niederrhein Wetter, das ist nach wie vor recht trübe. Da sind viele Wolken unterwegs. Hier und da bringen wir auch ein bisschen Nieselregen mit. Bei aktuell 15 Grad am Bockumer Badezentrum, 14 Grad am Hagelkreuz in Amern. Bis zu 20 Grad sind heute aber noch drin. Und später lockert es dann auch mal auf und dann sehen wir auch mal die Sonne. Morgen dann ein Mix aus Sonne und Wolken bei um die 22 Grad. Der beste Verkehrsservice für den Niederrhein, dann war die A57, nehmen wegen Richtung Köln zwischen Krefeld-Gartenstadt und Krefeld-Zentrum 1 Kilometer stockender Verkehr. Und geblitzt wird in Nettetal-Lötsch. Dankeschön an Olaf fürs Melden. Wenn ihr sonst noch was seht, gebt das gerne durch. Die Welle Niederrhein-Hotline ist die 021 51 50 60 70.
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0: Judith, hast du das gestern gehört? Also Sebastian und Monique sind ja unterwegs und die hatten so ein Mädchen im Interview, die hatte eine Sommer-Bucketlist. Fand ich total cool.
2: Das ist eine coole Idee. Was stand da so drauf?
0: Ja, Nägel machen, ganz viele DIY-Projekte hatte sie draufgeschrieben.

0: geschrieben, fand ich total cool.
1: Ist eine coole Idee. Ja, ne? Sollte man eigentlich öfters mal machen, ne? Damit man die Sachen auch umsetzt, die man sich immer so vornimmt.
0: Hast du denn noch schöne Pläne für den Sommer?
1: Auf jeden Fall. Ich möchte zum Beispiel mehr schwimmen gehen.
0: Ja. Legst du gleich mal direkt deine Liste an.
1: Ich sag dir in 6 Wochen dann Bescheid.
0: Was definitiv auf eurer Liste stehen sollte, ist bei Welle Niederrhein mal vorbeischauen. Da habt ihr auch heute die nächste Gelegenheit, denn es geht ja heute in den Krefelder Stadtwald. Was euch da erwartet, da fragen wir gleich mal nach gegen 8:15 hier bei Welle Niederrhein. Ich bin Sabrina Kehren. Schönen guten Morgen.

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0: Ich muss euch noch Blitzer nachreichen.
1: Einen wunderschönen guten Morgen, Berlin Niederrhein. Ich möchte auch nochmal einen Blitzer melden in Grefrath an der Stadionstraße auf dem Schulhofparkplatz. Steht er versteckt. Also hier sind nur 30 erlaubt, einfach nur Fuß vom Gas. Euch allen einen schönen Tag. Bis dann, Dito.
0: Danke dir, Dito. Und wir haben noch einen Blitzer in Viersen, Freiheitsstraße, da wo früher Mercedes war, hat sie geschrieben. Danke, Rere.

0: Das ist euer Mittwochmorgen hier bei Welle Niederrhein mit Sabrina Kehren. Ja, Mittwochmorgen, 7:15 haben wir es jetzt tatsächlich. Und das heißt, gleich ist es soweit, gleich geht's los mit Tag 3 quasi der großen Welle Niederrhein Sommerferientour. Heute sind wir ja in Krefeld im Stadtwald und natürlich ist da soweit alles schon startklar. Ne? Die Kollegen Monique van Reine und Sebastian Raab sind ja auch wieder für euch vor Ort, senden von 8 bis 16 Uhr. Und Monique, ihr seid startklar, oder?
1: Ich bin bereit und ich sage Sebastian, der ist fitter als ich heute Morgen, denn ich bin aus Nettetal mit dem Auto gekommen, das dauert immer ein bisschen. Und hier der feine Herr kommt vor allem mit dem Fahrrad hier angeradelt.
2: Ja, aus Fischeln in den Stadtwald, da kann man auch schon mal 20, 25 Minuten mit dem Fahrrad halt fahren. Ne? Warum denn nicht? Das Wetter spielt ja auch heute wieder wunderbar mit. Wir sind, glaube ich, einer der Ersten hier auf der Anlage. Ja. Hier bei Spiel ohne Ranzen, da findet man uns mit Blick aufs Stadtwaldhaus. Also man muss so ein bisschen um die Ecke gucken, um die Ecke denken, dann sieht man auf jeden Fall auch hier wieder unser mobiles Radiostudio. Aber ansonsten wird gerade alles aufgebaut. Ich werde jetzt noch schnell zum Bäcker radeln.
1: Das ist gut. Ne,
2: fürs Team hier Brötchen holen.
1: Das ist gut.
2: Und dann können wir um 7:45 können wir schön starten.
1: Ich
2: freue mich.
1: Ja, ich freue mich auch.
0: Ja, wir freuen uns auch. Also Tag 3 der großen Welle Niederrhein Sommerferientour. Sebastian Raab und Monique van Reide sind heute im Krefelder Stadtwald bei Spiele ohne Ranzen. Schaut da gerne vorbei. Die beiden freuen sich auf jeden Fall. Mehr Infos zur Tour für euch auch zum Nachlesen. Die nächsten Stationen zum Beispiel auf welleniederrhein.de.

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2: Mit Malte Albrecht. Guten Morgen. Der Weg zur Tankstelle ist für viele Autofahrer zurzeit wieder eine Qual, denn die Spritpreise steigen und steigen wegen der neuen Eskalation im Iran-Krieg. Die Forderungen nach neuen Entlastungen für Autofahrer reißen deshalb nicht ab. Danny Hopper aus den Nachrichten. SPD-Generalsekretär Klüssendorf macht sich in der NOZ nochmal für einen Spritpreisdeckel stark.
3: Ja, er sagt, Deutschland gelte als Paradies der Mineralölkonzerne. In den Nachbarländern schaue man zum Teil mit Häme, wie sich die Spritpreise bei uns entwickelten. Einen neuen Tankrabatt lehnt Klüssendorf klar ab. Dadurch würden die Konzerne nur zusätzliche Gewinne einstreichen, sagt er. Der Spritpreisdeckel dagegen funktioniere, das sehe man an Luxemburg und Belgien, wo er schon seit Jahren gelte. Dass sich da aktuell aber was tut, ist unwahrscheinlich, denn erst gestern hatte Regierungssprecher Cornelius ja klargestellt, dass die Bundesregierung keine weiteren Entlastungen plane. Man werde mit den Schwankungen beim Spritpreis und der unklaren Lage im Irankrieg noch eine Weile leben müssen, sagte er. Eben wegen des Irankriegs hat Klüssendorf auch nochmal eine zusätzliche Schuldenaufnahme ins Spiel gebracht. Man müsse die Folgen der Kriege und Krisen irgendwie abfedern, sonst laufe man Gefahr, dass es die Gesellschaft zerreiße, warnt er in der NOZ. Mit Blick auf die Sparpläne beim Wohn- und Elterngeld, aber auch bei Gesundheit, Pflege und Rente, sagte Klüssendorf, die Kürzungen gingen schon jetzt ans Eingemachte.
2: Danke, Danny. Und jetzt weitere Nachrichten im Überblick. Der Drogenbeauftragte der Bundesregierung Streeck ist für das geplante Alkoholverbot an allen Bahnhöfen in Deutschland. Bahnhöfe müssten sichere Orte sein, sagte er der RP. Die Bundesarbeitsgemeinschaft Wohnungslosenhilfe befürchtet dagegen, dass Obdachlose mit Alkoholsucht dann nur aus dem Blickfeld in Bereiche verdrängt werden, die weniger Schutz bieten. Frankreich führt als erstes EU-Land ein Social-Media-Verbot für Kinder und Jugendliche unter 15 Jahren ein. Das Parlament in Paris hat am Abend ein entsprechendes Gesetz mit großer Mehrheit verabschiedet. Auch andere EU-Länder wie Deutschland denken über ähnliche Schritte nach. In den USA hat Verteidigungsminister Hegseth jetzt mal gesagt, wie viel der Krieg gegen den Iran die Amerikaner eigentlich kostet. Er sprach im US-Senat von sage und schreibe 37,5 Milliarden Dollar. In der Summe enthalten sind neben den bisherigen Ausgaben auch die zu erwartenden Kosten noch bis Ende September, wenn das aktuelle Haushaltsjahr in den USA zu Ende geht. Dazu zählen zum Beispiel Soldzahlungen für Militärangehörige oder auch Betriebs- und Wartungskosten. Aber statt für ein Kriegsende zu werben, rief Hegseth das Parlament dazu auf, einen zusätzlichen Verteidigungsetat von 67 Milliarden Dollar locker zu machen. Und das waren die Nachrichten mit Malte Albrecht.
4: Vielen Dank, Malte. Wir schauen auf das Wellenniederrhein-Wetter und da haben wir einige Wolken hier und da. Vereinzelt, ganz vereinzelt ein bisschen Nieselregen bei um die 20 Grad. Im Moment 15 Grad am Krefelder Zoo, 14 Grad an der Imgardeskapelle in Süchteln. Später wird es dann aber freundlicher. Morgen dann auch Sonne und Wolken bei um die 22 Grad. Der beste Verkehrsservice für den Niederrhein haben wir die A52 Roermond Richtung Düsseldorf zwischen dem Kreuz Mönchengladbach und Mönchengladbach-Neuwerk. 5 Kilometer stockender Verkehr. Und die 57 Nimmwegen Richtung Köln zwischen Mörskapellen und Krefeld-Zentrum. 3 Kilometer stockender Verkehr. Blitzer gibt's in Krefeld an der Stadionstraße, in Viersen an der Freiheitsstraße und Nettetal-Lötsch. Danke Dito, Desiree und Olaf fürs Melden. Wenn ihr sonst noch was seht, gebt es gerne durch. Die Welle Niederrhein Hotline ist die 021 515 50 60 70.
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4: Und es ist ein ganz besonders guter Start in den Tag, würde ich sagen, denn wir sind ja auf großer Welle Niederrhein Sommerferientour. Die Kollegen Sebastian Raab und Monique van Schreindl haben da heute Tag 3 und machen heute Station in Krefeld. Und genauer gesagt im Krefelder Stadtwald bei Spiele ohne Ranzen. Und wie die Lage vor Ort ist, wir fragen gleich mal nach hier bei Welle Niederrhein. Ich bin Sabrina Kehren, kommt gut durch diesen Mittwochmorgen mit uns.

0: Der Mittwochmorgen bei Welle Niederrhein mit Sabrina Kehren und vor allem mit der großen Welle Niederrhein Sommerferientour. Da haben wir heute tatsächlich schon Tag 3, heißt Station Krefelder Stadtwald. Sebastian Raab und Monique Franz Reine sind natürlich schon vor Ort. Oder ihr beiden, alles klar bei euch?
1: Ja, also wir haben gerade schon lecker vom Bäcker gefrühstückt. Ja, jetzt fehlt eigentlich nur noch ein schöner Kaffee.
2: Ja, den können wir gleich machen dann, glaube ich.
1: Genau, wir haben ja eine eigene Kaffeemaschine dabei, ja. für alle, die vorbeikommen. Ja, also ist glaube ich, alles angerichtet für einen herrlichen Tag hier im Krefelder Stadtwald. Gleich um 10 Uhr geht es ja mit dem Programm hier bei Spiel ohne Ranzen los. Ne, eines der größten Sommerferienangebote, die es hier am Niederrhein gibt. Und bis dahin machen wir uns auf jeden Fall hier eine schöne Zeit. Aber nicht nur wir, Monique.
2: Nee, nicht nur wir. Denn, Entschuldigung, wir haben schon Publikum. Die Cindy ist da. Hallo Cindy.
3: Hallo, guten Morgen.
2: Und dein zweijähriger Sohn Samuel und ein ganz süßer Hund. Der heißt Peach? Nein.
1: G.
2: Ich habe immer Peach verstanden.
1: Ja, nein. Sag mal was im Radio.
2: Miau, miau. Nee, er sagt. Ihr seid jetzt gerade tatsächlich per Zufall hier vorbeigekommen. Was ist denn hier los? Und dein Sohn hat gesagt, ich möchte hier mal kurz sitzen bleiben.
3: Ja, genau, richtig. Er hat euch gehört und hat gesagt, ja, komm, wir machen hier kurze Pause, bevor es gleich weitergeht und hören den Leuten hier mal ein bisschen zu, wie sie
1: ja,
3: Musik so machen.
1: Ganz genau, ganz genau. Ja, so wird Radio gemacht. Ne? Wir sind seit Mittwoch sind wir schon auf Sommerferientour. Ja, am Montag waren wir in Kempen, gestern waren wir in Viersen.
2: Ist schon
1: so lange her. Ist schon so lange her.
2: Zu wenig geschlafen, der Mann.
1: Wenn du nur auf Tour bist, dann weißt du nicht mehr, wo du am Tag danach oder davor warst. Ne? Das ist halt so. Ja, genau.
2: Cindy, du gehst jeden Morgen hier quasi spazieren,
3: ja,
2: ne?
3: Ja. Genau.
2: Immer diese Uhrzeit, oder?
3: Ja, mal mehr, mal weniger. Aber Hundemenschen sind irgendwie so kleine Autisten.
2: Okay.
3: Wir haben unsere festen Zeiten. Das ist so.
2: Ja, ist auch, wenn man hier Leute sieht, dann ist es entweder der Wachmann, der hier rumläuft, oder halt unsere Techniker, die gerade noch alles aufbauen, oder ganz viele Menschen, die hier in dem wunderschönen Stadtwald mit den Hunden spazieren gehen.
1: Ja, und es werden sicherlich noch einige auch bei uns hier vorbeischauen, was die zwei Nasen denn da die ganze Zeit in die Mikros reden. Wer spricht da mit den beiden aus dem Hintergrund im Welle Niederrhein-Studio auf der Rheinstraße? Also hier ist auf jeden Fall gleich richtig, richtig viel los. Das kann ich auf jeden Fall schon sagen. Und wenn ihr irgendwie den Weg zu uns, zu Welle Niederrhein findet, dann seid ihr auf jeden Fall herzlich willkommen. Monique und ich, wir sind hier.
2: Ja.
1: Sabrina ist im Studio und wir machen uns einfach einen wunderschönen Tag heute hier im Stadtwald Krefeld.
2: Wir freuen uns wieder auf euch. Kommt vorbei.
1: Wir freuen uns sowas. Wir freuen uns immer.
0: Genau, ihr habt's gehört. Kommt vorbei. Tag 3 der großen Welle Niederrhein Sommerferientour heute im Krefelder Stadtwald.

0: Ihr hört Welle Niederrhein mit der großen Sommerferientour heute im Krefelder Stadtwald. Da sind Sebastian Raab und Monik van Reinde für euch vor Ort. Und ich glaube, der erste Kaffee ist schon durchgelaufen, ne?
1: Ja, ja. Monik sucht jetzt gerade hier noch, was suchst du, Milch?
2: Ja, ich suche Milch und ich habe 5 Kilo Zucker reingetan.
1: Weil du gedacht hast, ich packe deine Dinger rein, da muss Milch drin sein.
2: Ach so, du kannst
1: Milchkännchen. Nee, Mariechen von gestern ist wieder unsere Social-Media-Beauftragte.
2: Ja.
1: Heute hier. Nee, Milch haben wir gar nicht.
2: Nee, und Milchweißer Zeugsaufmacherin. Naja, egal. Wollen wir vielleicht mal was zur Stadtwette sagen?
1: Wir können was zur Stadtwette sagen. Ja, ich habe es ja eben schon gesagt, wir sind hier bei Spiel ohne Ranzen. Und da haben wir uns gedacht, wenn wir schon bei Spiel ohne Ranzen sind, dann wollen wir doch auch was mit Ranzen machen, mit alten Schulranzen. Denn wir sagen, Krefeld schafft es nicht, dass mindestens 30 Leute mit ihrem alten Schulranzen von früher hier zu uns vor unser Citymobil kommen und die Stadtwette für Krefeld gewinnen werden.
2: Ja, also ich habe gestern dann zu Hause tatsächlich noch gesucht. Mein Schulranzen, den gibt es gar nicht, denn in den Niederlanden gibt es keine Schulranzen.
1: Achso, ich dachte, da gibt es keine Schule.
2: Na, da gibt's, deswegen klinge ich so, wie ich klinge. Wir hatten keine Schule in den Niederlanden.
1: Ach so.
2: Ja, genau. So, wir wollen keine Schulranzen, einfach nur irgendeine Tasche oder so, die man dann hinten drauf geklemmt hat. Nee, ich habe tatsächlich einen Schulranzen von unserer Tochter gefunden, den die tatsächlich nur ein halbes Jahr getragen hat. Der sieht noch tippitoppi aus. Ja. Den stellen wir da gleich mal hin und den versuche ich dann gleich mal anzuschnallen und dann hoffe ich, dass 30 Schulranzen von Krefelder oder Krefelderinnen dabei kommen. Beziehungsweise, ich hoffe das natürlich nicht, denn wir wollen die Wette gewinnen.
1: Ja, irgendwann wollen wir mal gewinnen. Aber also, Kempten hat schon gewonnen, Viersen hat schon gewonnen. Deswegen, ich bin mal sehr optimistisch und schlage mich jetzt auf die Seite der Krefelder.
2: Ja, okay,
1: ich sage, Krefeld schafft es. Ich bin ja Fischelner, von daher, das ist ja quasi heute mein Heimspiel hier.
2: Ja, ja, ja.
1: Deswegen sage ich, Krefeld wird es auf jeden Fall schaffen. Vielleicht, keine Ahnung, früher eine Albert-Heijn-Tüte oder 2 Brüder von Fendt oder so, was ihr in den Niederlanden dann hattet für eure Schulsachen.
2: Nein, wir hatten coole Taschen.
1: Das zählt aber auf jeden Fall nicht.
2: Okay, wir hatten einfach nur coole Taschen. Also Taschen, und auch nicht auf dem Rücken. Ist auch egal.
1: Ist egal. Also, die Stadtwette ist auf jeden Fall, Welle Niederrhein sagt, dass es Krefeld nicht schaffen wird, mindestens 30 Personen mit altem Schulranzen hier zu uns in den Stadtwald zu kriegen. Wir werden sehen, was passiert. Mhm. Wenn Krefeld es schafft, dann werden wir eine Stunde uns mal mit den Themen der Stadt beschäftigen.
2: Ja,
1: so wie wir es ja auch schon mit Kempen machen werden und auch mit Viersen. Beide haben ja ihre Stadtwette auch jeweils gewonnen. Und sollte Krefeld das schaffen, dann machen wir das Ganze dann eben auch für Krefeld.
2: Ja, da freuen wir. Wir sagen die ganze Zeit, wir freuen uns tatsächlich darauf. Ich muss mich jetzt freuen auf meinen Kaffee, wo noch mehr Zucker reingekommen ist, weil ich die Tüten
1: weil du immer meine
2: schon
1: Tüten auch
2: drei
1: Tüten Zucker.
2: Also wenn jemand vorbeikäme und mir einen frischen Latte Macchiato bringt, wäre ich total glücklich.
1: Ja, also hier ist auf jeden Fall alles da. Und wenn ihr auch einfach hier joggen geht und sagt, oh, Welle Niederrhein ist hier, da trinke ich doch ein kleines Käffchen. Auch kein Problem. Ne? Robert hat gerade eben gesagt, unser Techniker, hier ist ganz viel Kaffee. Einfach vorbeikommen. Wir haben eine ganz kleine Kaffeemaschine da. Dauert vielleicht ein bisschen, bis der Kaffee dann durch ist. Aber es ist auf jeden Fall alles vorbereitet.
2: Ja, aber Zucker ist leider alle, weil ich schon
1: einfach nicht den alles in einen. Genau. Der Löffel, der steht jetzt ja, der auch steht in der Tasse. Der steht. Sabrina, bitte rette uns.
0: Also Zucker und Latte Macchiato soll man gerne vorbeibringen in den Krefelder Stadtwald.
2: Und
0: die Ranzen natürlich auch für die Stadtwette. Aber ihr dürft, glaube ich, auch einfach so zum Quatschen vorbeikommen. Also Welle Niederrhein, Sommerferientour heute im Krefelder Stadtwald.
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0: Der Mittwochmorgen bei Welle Niederrhein. Es ist gleich 8:30.
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2: Mit Judith Deussen, guten Morgen. Frankreich führt als erstes EU-Land ein Social-Media-Verbot für Kinder und Jugendliche unter 15 Jahren ein. Ein entsprechendes Gesetz, das nach den Sommerferien greifen soll, verabschiedete das Parlament in Paris mit großer Mehrheit. Um die Einhaltung sollen sich die Plattformen selbst kümmern. Kokain und Kaffee. Wegen dieser Kombination muss ein Mann aus Viersen jetzt ins Gefängnis. Nach Angaben des Düsseldorfer Landgerichts soll er mehrere Pakete mit einem Kokain-Kaffee-Gemisch aus Kolumbien bestellt haben. Das Gericht hat ihn zu 3 Jahren und 6 Monaten Haft verurteilt. Laut Gericht ging es um Beihilfe zur Einfuhr von Betäubungsmitteln in nicht geringer Menge und um Beihilfe zum Handeltreiben. Das Urteil ist auch schon rechtskräftig. Mehr bezahlbarer Wohnraum und Investitionen in die Zukunft. Die Wohnstätte Krefeld zieht eine positive Bilanz für das vergangene Geschäftsjahr. Das kommunale Wohnungsunternehmen steht wirtschaftlich stabil da. Letztes Jahr nahm es rund 10,5 Millionen Euro ein. Luisa Lörs kennt die Einzelheiten.
3: Die Wohnstätte Krefeld will weiter in seine Wohnungen investieren. In den kommenden 5 Jahren sind weitere Investitionen von rund 250 Millionen Euro geplant. Im Mittelpunkt stehen dabei die Modernisierung bestehender Gebäude, mehr Klimaschutz und neue Wohnquartiere, so das Unternehmen. Geplant sind rund 335 neue Wohnungen. Die Wohnstätte betont, dass bezahlbarer Wohnraum auch in Zukunft ein Schwerpunkt bleiben soll. Die durchschnittliche Miete liegt laut Wohnstätte aktuell bei 6,60 Euro pro Quadratmeter.
2: Die Ergebnisse vom Stadtradeln in Krefeld und Niederkrüchten sind da. In diesem Jahr sind wieder viele Kilometer zusammengekommen. In Krefeld wurden nach Angaben der Stadt mehr als 617.000 Kilometer gesammelt. In Niederkrüchten waren es laut Gemeinde gut 75.000. Während Krefeld den Rekord aus dem Vorjahr knapp verpasst hat, wurde er in Niederkrüchten deutlich übertroffen. Die Gemeinde spricht von rund 12 Tonnen eingespartem CO2. Und das waren die Nachrichten mit Judith Deussen. 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
0: Danke, Judith.
2: Sehr gern.
0: Das Welle Niederrhein. Wetter für euch, das ist bewölkt. Hier und da bringen die Wolken so ein bisschen Nieselregen mit bei maximal 20 Grad. Im Moment 15 Grad an der Lennaburg, 14 Grad am Netterbruch. Später am Nachmittag wird es aber freundlicher und dann kommt auch mal die Sonne raus. Morgen wechseln sich Sonne und Wolken ab bei um die 22 Grad. Der beste Verkehrsservice für den Niederrhein, damit die A57, nehmen wegen Richtung Köln zwischen Mörskapellen und dem Kreuzmeerbusch 4 Kilometer stockender Verkehr. Außerdem haben wir Blitzer in Anrath auf der Brückenstraße, in Grefrath an der Stadionstraße und in Viersen an der Freiheitsstraße. Danke Annika, Dito und Desiree fürs Melden. Und einen haben wir noch.
4: Einen wunderschönen guten Morgen.
5: Guten Morgen, liebes Welle Niederrhein-Team, hier ist die Angela wieder. Der Blitzer von gestern in Lötsch steht noch immer da, das ist der schwarze Kasten. Einen wunderschönen Tag, bis später, tschüss.
0: Klingt so, als ob da noch jemand vorbeikommt, nachher bei der Welle Niederrhein-Sommerferientour. Vielleicht. Danke dir fürs Melden und danke auch an Olaf, der hatte den Blitzer auch gesehen. Komm schon ganz durcheinander bei so vielen Blitzern heute Morgen. Habt ihr auch noch einen für uns tatsächlich? 021 51 50 60 70 ist die Welle Niederrhein-Hotline.
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0: Der großen Welle Niederrhein Sommerferientour. Ich habe es gesagt, heute sind wir in Krefeld, im Krefelder Stadtwald zu Gast. Wenn ihr frei habt, könnt ihr gerne euch jetzt direkt auf den Weg machen. Ne? Ihr habt es gehört, der Monique fehlt noch so ein Latte Macchiato oder ein bisschen Milch auf jeden Fall für den Kaffee. Judith, du hattest letzte Woche frei, glaube ich, ne?
2: Genau, ich hatte letzte Woche mal Urlaub, ja.
0: Hast du denn auch was Schönes gemacht?
2: Ja, ich war zu Hause. Ich bin jetzt nicht weggefahren für eine Woche, aber so Sachen wie schwimmen gehen im Freibad. Ich war am See. Ich habe sehr, sehr viele Freunde getroffen.

0: Hoffen, also es war sehr, sehr schön.
1: Hast du auch mal nichts gemacht einfach?
0: Genau, viel gelesen auch.
1: Das ist auch richtig gut. Ja. Und nach Feierabend habe ich gesehen, warst du aber auch bei den Kollegen in Kempen, ne?
0: Ja, natürlich. Ja, ich komme ja aus Kempen und dann musste ich natürlich auch mal schauen, was sie da so veranstalten.
1: So treiben, ne? Vielleicht müssen wir auch nachher mal im Stadtwald vorbeigehen. Ihr solltet das auf jeden Fall tun. Bis 16 Uhr sind Sebastian Raab und Honig von Reindl dann auch für euch vor Ort bei Spiele ohne Ranzen. Und alle Infos zur Tour, die gibt es auch auf welleniederrhein.de. Ich bin Sabrina Kehren, begleite euch an diesem Mittwoch. Morgen.

0: So klingt der Mittwochmorgen hier bei Welle Niederrhein mit der großen Welle Niederrhein Sommerferientour. Sebastian Raab und Monique van Reine sind ja mit dem mobilen Studio unterwegs, mit dem mobilen Wohnzimmer quasi und heute zu Gast im Krefelder Stadtwald. Und Sebastian, Monique, habe ich das richtig gehört? Ihr seid nicht allein, oder?
1: Du hörst uns ab, ne? Ja.
2: Kannst du nichts erzählen.
1: Nee, genau. Nee, die Kinder sind zwar noch nicht da, aber unsere Stadtwette, das spricht sich rum. Wir suchen ja 30 Schulranzen von Krefelder oder Krefelderinnen. Wir haben gesagt, das schaffen die nicht. Und zack, da ist die Bettina aus Krefeld schon hier. Guten Morgen.
3: Guten Morgen.
1: Dein Schulranzen, du kannst ihn mir zeigen. Du kannst ihn einfach mal beschreiben. Denn so ein Ding hatte ich früher auch. Einfach so ein cooles Ding.
3: Ja, das ist so ein Stoff-Leder-Rucksack in grün-braun. Ja. Und den hatte ich in der 6., 7., 8. Klasse in der Hauptschule. Ja, und der hat auch einiges mitgemacht. Also ich habe noch einen Klassenkamerad, den kenne ich auch noch. Der hat den auch oft durch die Gegend getreten.
2: Was?
3: Ja, das war ein paar Jahre. Da waren wir so ein Alter halt eben. Ne?
2: Ja, ja,
3: dann haben sie mir den geklaut, dann haben sie den dahingestellt und das war schon eine schöne Zeit. Ne? Ja, und das ist mein Schulranzen.
2: Sehr schön. Bettina, da ist ein großes Herz vorne drauf gemalt worden vor ein paar Jahren. Für wen war das damals?
3: Das kann ich nicht beantworten, weil ich habe alles bemalt.
2: Ach so, okay.
3: Ich habe noch einen Koffer zu Hause. Auch das ist auch mein Schulranzen. Der ist auch komplett bemalt mit Ottifant und Sprüche. Früher gab es ja ganz viele Sprüche. Dann hat man jeden Spruch überall draufgeschrieben und dann standen die dann da.
1: Hast du das gerade mir schon erzählt, dass du auch einen Koffer dabei hattest zur Schule? Ich kann mir da gerade nichts mehr vorstellen. Koffer zur Schule?
3: Ja, das war ein Plastikkoffer. Da gab es eine kleinere Version, den habe ich auch noch. Und es gab eine größere Version. Da kamen die ganzen Bücher und Hefte und alles rein. Und den haben wir dann am Fahrrad hinten drauf geschnallt. Und dann sind wir dann mit dem Fahrrad dann zur Schule gefahren. Ja.
2: Und wenn dann Sommerferien waren, sind die Bücher aus dem Koffer rausgekommen, die Klamotten rein, Spielsachen und dann ging es in Urlaub.
3: Das war wirklich jetzt ein Schulranzen. Der blieb dann auch zu Hause, da blieben die ganzen Sachen drin, da warst du froh, dass keine Schule mehr war. Und zum nächsten Zeitpunkt wurde er wieder vollgemacht.
1: Ja. Wo hast du den denn herkramen müssen?
3: Den brauchte ich gar nicht rauskramen. Ich habe eine alte Schulbank bei mir zu Hause und da hängt der mit noch einer roten Mappe. Da sind die ganzen Schulhefte noch drin, so auch von der Grundschule auch noch Sachen. Da liegen auch noch alte Wachsmalstifte, glaube ich, die liegen da auch noch drauf, mit meinem Mädchennamen auch drauf. Und das habe ich alles da noch stehen. Der Koffer, der müsste auch noch da stehen. Aber den konnte ich jetzt nicht mitnehmen.
1: Ich bin schwer beeindruckt. Ist das quasi so ein bisschen Deko irgendwo?
3: Das ist Deko, ja. Ist bei mir die Deko.
1: Mhm. Nächstes Mal senden wir von ihr zu Hause aus,
2: wenn wir das Thema haben. Die Schulbank ist ja auf jeden Fall da. Bettina, du hast gesagt, konntest jetzt nicht auch noch mitbringen. Du bist mit dem Fahrrad hingekommen, weil du auf dem Weg zur Arbeit bist. Ne?
3: Ja.
2: Was arbeitest du, wo arbeitest du und kannst vielleicht noch grüßen?
3: Ich bin gelernte Bauzeichnerin und arbeite bei der Autobahn und da fahre ich jetzt auch hin.
2: Zur Autobahn?
3: Ja, zur Autobahn.
2: Guckt aber, dass da nicht Stau ist. Ne? A57 ist immer zu.
3: Ich weiß.
2: Bettina, schön, dass du da warst. Wir machen auf jeden Fall den ersten Strich auf unserer Stadtwettenliste. Da kümmern wir uns drum. Und ja, du warst die Erste. Und dann gucken wir mal, wie viele am Ende zusammenkommen. Was glaubst du, schaffen wir Krefelder das?
3: Also wenn die ganzen Kinder da sind, hoffe ich das ja.
2: Ja, gucken wir mal. Bin gespannt. Wenn ihr auch noch alte Schulranzen habt, also gerne hier zu uns in den Stadtwald Krefeld kommen. Das ist unsere Stadtwette. Wir sagen von Welle Niederrhein, dass es Krefeld nicht schafft, mindestens 30 Schulranzen hier zu uns, zu unserem Citymobil zu bringen. Nummer 1 ist da. Bettina aus Krefeld hat quasi den Startschuss gemacht. Und Monique, wir gucken einfach, wer als nächstes kommt.
1: Ja, let's go.
0: Ich fürchte, da habt ihr schlechte Karten, ne? Aber wir lassen uns mal überraschen. Die Welle Niederrhein Sommerferientour. Sebastian Raab und Monique van Reine sind heute im Krefelder Stadtwald bei Spiele ohne Ranzen. Macht mit bei der Krefelder Stadtwald Stadtwette. Ne? Kramt auch noch den Schulranzen raus. Und alle Infos zur Welle Niederrhein Sommerferientour könnt ihr nachlesen auf welleniederrhein.de, inklusive der nächsten Stationen schon. Morgen geht's ja nach Willich und Freitag dann nach Nettetal.

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1: Mit Malte Albrecht. Schönen guten Morgen. Wer zurzeit eine neue Wohnung sucht, der hat es meist nicht leicht, denn der Wohnungsmarkt in Deutschland bleibt schwierig, vor allem in den Großstädten. Das zeigt ein aktueller Mietpreisindex vom Kiel-Institut für Weltwirtschaft. Danny Hopper aus dem News-Team. Untersucht wurden die Mieten in 37 Städten und Regionen.
2: Genau, und da haben sich die Mietpreise ganz unterschiedlich entwickelt. Wie du schon gesagt hast, in vielen Großstädten gibt es deutliche Anstiege, auch bei uns in NRW. Ganz vorne liegt hier Köln. Da sind die Angebotsmieten im zweiten Quartal um 6% gestiegen im Vergleich zum Vorjahreszeitraum. Hier lag die durchschnittliche Kaltmiete bei 16 Euro pro Quadratmeter. Auch in Düsseldorf sind die Preise um 4,1% draufgegangen auf eine Kaltmiete von knapp 15 Euro. Mit Abstand der teuerste Mietmarkt in Deutschland bleibt aber München. Da muss man im Schnitt fast 24 Euro pro Quadratmeter zahlen. Und die Experten des Kiel-Instituts für Weltwirtschaft gehen davon aus, dass sich die Lage in den Großstädten so schnell auch nicht ändern wird, weil es eben weiter an bezahlbarem Wohnraum dort fehlt und zu wenig gebaut wird. Für den Mietpreisindex werden jedes Mal mehr als 60.000 Inserate ausgewertet. Und schon in den letzten Erhebungen hatte das Institut darauf hingewiesen, dass es in den Ballungsgebieten oft einen regelrechten Ansturm auf inserierte Wohnungen gibt und dass sie oft schon nach 2 Tagen nicht mehr im Angebot seien.
1: Danke, Danny. Und damit zu weiteren Meldungen. Zum ersten Mal seit mehreren Wochen haben die USA offenbar wieder Ziele in der iranischen Hauptstadt Teheran angegriffen. Dort war in der Nacht die Flugabwehr aktiv. Im Nordosten der Millionenstadt gab es dumpfe Explosionen. Die USA griffen den Iran damit die 11. Nacht in Folge an. Mehr als 60% der Rentnerinnen in Deutschland bekommen eine gesetzliche Rente unterhalb der Armutsgrenze von 1.446 Euro. Bei den Männern sind es knapp 28%. Das steht in einer Antwort der Bundesregierung auf eine Anfrage der Linken. Aber nicht alle Betroffenen sind armutsgefährdet. Viele haben noch zusätzliche Einkünfte oder ein gemeinsames Haushaltseinkommen. Im Louvre in Paris hatte es im vergangenen Jahr einen spektakulären Juwelendiebstahl gegeben. Heute wird einer der prächtigsten Räume des Museums wieder geöffnet, die Galerie d'Apollon. Der Saal soll jetzt als Prunkgalerie voll zur Geltung kommen, weshalb der Raum erst einmal leer bleiben wird. Die Juwelen und Kunstschätze, die da bisher ausgestellt waren, sollen künftig in einem fensterlosen Tresorraum aufbewahrt werden, kündigte der Museumsdirektor an. Im Oktober waren 8 Schmuckstücke im Gesamtwert von rund 88 Millionen Euro gestohlen worden. Die mutmaßlichen Täter wurden festgenommen, aber der Schmuck ist bis heute nicht wieder aufgetaucht. Und das waren die Nachrichten mit Malte Albrecht.
3: Vielen Dank, Malte. Das Welle Niederrhein. Wetter jetzt, das ist immer noch eher bewölkt bei uns. Später am Nachmittag soll es aber auch mal auflockern. Bis zu 20 Grad bekommen wir heute noch. Im Moment messen wir 15 Grad an der Lena Burg, 14 Grad am Nettelbruch. Morgen dann ein Mix aus Sonne und Wolken bei um die 22 Grad. Der beste Verkehrsservice für den Niederrhein, da haben wir die A57, nehmen wegen Richtung Köln zwischen Krefeld-Gartenstadt und dem Kreuz Meerbusch. 3 Kilometer stockender Verkehr, hier dauert es ein paar Minütchen länger. Außerdem haben wir einige Blitzer in Anrath auf der Brückenstraße, in Grefrath an der Stadionstraße, in Viersen an der Freiheitsstraße und in Nettetal-Lötsch. Danke Annika, Jürgen, Dito, Desiree, Olaf und Angela fürs Melden. Mensch, eine ganze Menge Blitzer heute. Wenn ihr noch einen seht, gebt den gerne auch noch durch, die Welle Niederrhein. Ein Hotline ist die 021 51 50 60 70.
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3: Die Kollegen Monique van Schreide und Sebastian Raab sind auf großer Welle Niederrhein Sommerferientour mit ihrem mobilen Wohnzimmer, mit ihrem mobilen Studio. Heute Station Krefelder Stadtwald und zwar bei Spiel ohne Ranzen. Könnt ihr gerne vorbeischauen, am besten jetzt sofort direkt, oder bis 16 Uhr auf jeden Fall noch. Und vergesst nicht die Stadtfette. Ne? Wenn ihr den Schulranzen noch parat habt, dann einfach damit mal da vorbeischauen, einfach mal Hallo sagen, nettes Pläuschen halten. Die beiden freuen sich auf jeden Fall. Wir hören mal nach, wie die Lage ist, gleich gegen 10 nach, gegen 15 nach 9 hier bei Welle Niederrhein. Ich bin Sabrina Kehren. Kommt gut durch den Mittwochmorgen.

0: Mit den Bengals ganz entspannt durch den Mittwochmorgen hier bei Welle Niederrhein. 9:11 haben wir es jetzt. Tag 3 der großen Welle Niederrhein Sommerferientour mit Monique Franz-Reine und Sebastian Raab. Die beiden sind heute im Krefelder Stadtwald bei Spiel ohne Ranzen. Und wie ist die Lage bei euch? Was macht die Stadtwette?
1: Ja, die Stadtwette ist nach wie vor bei einem Rucksack, bei einem Schulranzen, der hier angekommen ist. Du guckst mich gerade so,
2: ja, ich guck ja, weil
1: so überlegend so an.
2: Nee,
1: war
2: doch
1: nur Bettina aus Krefeld
2: da. Nein, das stimmt. Aber ich sehe ja gerade noch einen anderen Ranzen. Aber das ist ja meiner.
1: Ach so, ja.
2: Beziehungsweise von unserer Tochter. Aber wir haben einen.
1: Genau.
2: Aber es ist ja auch noch früh.
1: Ich wollte gerade sagen. Aber es tut sich so langsam was hier im Krefelder Stadtwald. Immer öfter kommen hier irgendwie Leute mit Bollerwagen vorbei oder auch mit Fahrrädern, mit so Anhängern dran, die gerade alles beladen. Denn gleich um 10 Uhr geht es ja hier los mit dem Programm von Spiel ohne Ranzen. Und ich glaube, da wird gleich auch noch einiges kommen. Es kam auch schon eine Frau von Spiel ohne Ranzen
2: das
1: vorbei.
2: Das müssen wir jetzt klären, ne?
1: Genau, wir haben ja heute Morgen eben schon ja gesagt, so, wir haben hier Kaffee am Start. Ne? Wer Kaffee möchte im Stadtwald, hat weiß, dass Welle Niederrhein kommt.
2: Nein.
1: Kam die Frau zu uns, berechtigt, völlig recht. Und so, Leute, wir verkaufen 1,50 Euro, weil das ist.
0: Ich gehe mal kurz dazwischen. Ich kann euch leider nicht mehr verstehen. Ich hoffe, ihr könnt die Probleme gleich beheben. Wir versuchen es dann gleich nochmal. Ich mache jetzt mal eben Musik.

0: So, jetzt hören wir Sie aber hoffentlich, die Kollegen Sebastian Raab und Monique Fans Reindl im Krefelder Stadtwald. Ja, das war schon mal gut. Genau, ich habe dich gerade unterbrochen, Sebastian.
1: Nein, alles gut. Ich weiß gar nicht mehr, was ihr gehört habt. Aber die wichtige Info auf jeden Fall, wir haben ja gesagt, kommt vorbei, wenn ihr einen Kaffee haben wollt. Wer dann da rein spendiert Kaffee, wir geben Kaffee aus. Da kam eine Dame von Spiel ohne Ranzen und sagt, wir finanzieren diese ganze Veranstaltung hier, Spiel ohne Ranzen, mit Kaffee. Ja, da kann man bei denen für 1,50 Euro Kaffee kaufen. Da haben wir natürlich sofort gesagt, alles gut, wir packen die Kaffeemaschine ein.
2: Wir brechen ab.
1: Wir fahren wieder nach Hause. Nein, also ne, wer einen Kaffee hier im Stadtwald haben möchte, bitte bei den netten Leuten von Spiel ohne Ranzen kaufen für 1,50 Euro. Damit wird das Ganze finanziert, damit das eben zum Beispiel ja auch nächstes Jahr wieder hier stattfinden kann.
2: Ja, mit unserer kleinen Maschine hätte das eh nicht. Habe ich schon gefragt, wir wollen das machen mit all diesen Menschen. Statt ein Liter hat was da rein und Wasser haben wir auch nicht. Also von daher, kommt vorbei, holt hier einen Kaffee, tut noch was Gutes für 1,50 Euro in Kaffee und finanziert das mit das Spiel ohne Ranzen. Das ist eine richtig gute Sache.
1: Ja, ich sage jetzt allerdings, wir haben Gummibärchen. Ich weiß jetzt nicht, ob wirklich gleich wieder jemand kommt und sagt, wir haben auch Gummibärchen. Ja, also statt jetzt haben wir ganz, ganz leckere Gummibärchen. Die habe ich auch schon probiert, muss ich sagen. Die sind sehr, sehr gut. Sehr, sehr gut. Kugelschreiber haben wir auch. Ansonsten haben wir noch andere Süßigkeiten. Und ja, also wir sind auf jeden Fall da. Ohne Kaffee brauchen wir aber auch nicht, weil es ist viel wichtiger, dass Spiel ohne Ranzen auch weiterhin bestehen bleibt. Also, wer das Ganze unterstützen will, unter anderem mit Kaffee für 1,50 Euro. Gute Sache.
0: Auf jeden Fall. Und einfach mal quatschen kann man ja auch mit euch, nicht?
1: Ja.
2: Ja.
1: Ja. Ja. Hammer. Ein paar Wörter haben wir dabei.
0: Mach mal. So, die Welle, die da rein. Sommerferientour. Tag 3 heute im Krefelder Stadtwald. Die Kollegen Sebastian Raab und Monique van Reindl bei Spiel ohne Ranzen. Ihr habt es gehört. Schaut da gerne vorbei bis 16 Uhr noch. Und die nächsten Stationen dürft ihr gerne auch nachlesen. Klickt einfach mal auf unserer Homepage wellendiederrhein.de.

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2: Mit Judith Deussen, guten Morgen. Breivik tötete am 22. Juli 2011 an den beiden norwegischen Orten Utøya und Oslo insgesamt 77 Menschen bei einem Terroranschlag, überwiegend Teilnehmer eines Sommerlagers der sozialdemokratischen Jugendorganisation. Die Anschläge gelten als die schlimmsten Gewalttaten der norwegischen Nachkriegszeit. Heute finden viele Gedenkveranstaltungen zum 15. Jahrestag statt. Kokain versteckt in Kaffeepackungen. Ein Mann aus Viersen muss deswegen jetzt für mehrere Jahre ins Gefängnis. Luisa Lörs mit den Infos.
3: Der Mann wurde zu 3,5 Jahren Haft verurteilt. Nach Angaben des Gerichts ging es um Beihilfe zur Einführung von Betäubungsmitteln in nicht geringer Menge und um Beihilfe zum Handeltreiben. Laut Anklage soll er mehrere Pakete mit einem Kokain-Kaffee-Gemisch aus Kolumbien bestellt haben. Die Sendungen wurden Ende Januar am Flughafen Köln kontrolliert. Dabei stellten die Ermittler mehrere Kilogramm Kokain sicher.
2: Die Wohnstätte Krefeld zieht eine positive Bilanz für das vergangene Geschäftsjahr. Das kommunale Wohnungsunternehmen steht wirtschaftlich stabil da. Letztes Jahr nahm es rund 10,5 Millionen Euro ein. Die Wohnstätte will weiter in seine Wohnungen investieren. In den kommenden 5 Jahren sind bis zu 335 neue Wohnungen geplant, heißt es. Sie betont, dass bezahlbarer Wohnraum auch in Zukunft ein Schwerpunkt bleiben soll. Meckern lässt sich über den Straßenbahnverkehr ja viel. Wer aber mit der U76 zwischen Krefeld und Düsseldorf unterwegs ist, kann ab jetzt direkt bei der Rheinbahn online seine Meinung abgeben. Laut Rheinbahn können Fahrgäste über eine Online-Plattform an zum Beispiel Umfragen teilnehmen, Probleme melden oder auch Ideen einreichen. Im Anschluss schaut die Bahn dann eigener Aussage nach, was davon konkret umgesetzt werden kann. Den Link zur Plattform findet ihr bei uns im Netz auf welleniederrhein.de und natürlich auch in unserer App. Und das waren die Nachrichten mit Judith Deussen.
0: Danke, Judith. Das Welle Niederrhein, Wetter für euch, das ist bewölkt, aber soweit trocken und das Ganze noch bei bis zu 20 Grad. Im Moment 16 Grad in Oppum, 15 Grad in St. Hubert. Später am Nachmittag zeigt sich dann auch mal die Sonne, dann wird es insgesamt noch etwas freundlicher. Morgen soll es insgesamt tatsächlich auch freundlich werden. Sonne und Wolken wechseln sich ab bei um die 22 Grad. Der beste Verkehrsservice für den Niederrhein, haben wir die A57, nehmen wegen Richtung Köln zwischen Krefeld-Gartenstadt und dem Kreuz Meerbusch 2 Kilometer stockender Verkehr. Und wir haben Blitzer in Anrath, Brückenstraße, in Grefrath, Stadionstraße und in Viersen die Freiheitsstraße. Danke Annika, Jürgen, Dito und Desiree fürs Melden. Wenn ihr sonst noch was seht, gebt das gerne auch noch durch. Die Welle Niederrhein Hotline ist die 021 51 50 60 70.
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0: Bei der Welle Niederrhein-Sommerferientour haben die Kollegen ja heute die Stadtwerte mit den Schulranzen. Mhm. Hast du noch deine alte Tasche?
2: Mhm, habe ich noch. Also echt? Jetzt bei mir nicht, aber die steht bei meinen Eltern.
0: Was hattest du für eine Tasche?
2: Ich hatte einen Bobo-Schulranzen. Also das ist so ein gelbes Bärchen gewesen. Also ich weiß nicht mehr, ob das eine blaue oder eine grüne Tasche war. Und auf jeden Fall waren da ganz viele diese gelben Bärchen drauf.
0: Total süß.
2: Bobo, keine Ahnung.
0: War Grundschule wahrscheinlich aber dann, ne?
2: Ja, genau. Später kam natürlich dann dieser For You.
0: Ja, genau. Und dann hat man irgendwann nur noch so einen Rucksack.
2: Oder diese Eastpacks oder was das auch immer war. Ganz furchtbare Dinger. Ja. Würde ich heute auch nicht nochmal kaufen.
0: Nee, aber irgendwie, ne? Aber ich hatte auch so einen knallbunten Scout. Ich glaube, er war pink und gelb, kann mich gar nicht mehr erinnern. Aber ich glaube, auch für die Grundschule tatsächlich. Ne?
2: Ja.
0: Später war es auch noch so ein Täschchen. Aber die waren früher alle irgendwie so bunt, ne? Heute, die sehen ja schon cooler aus von den Kindern. So.
2: Ja, aber manchmal auch schwerer, muss man sagen.
0: Ja, das stimmt. Also wenn ich immer sehe, wird meine Töchter da so zur Schule schleppen, ist schon heftig. Also ja, aber zum Glück müsst ihr die heute ohne Gepäck tatsächlich schleppen, denn für die Welle Niederrhein Sommerferien Stadtwerte reicht ja tatsächlich einfach, wenn ihr mit einem Schulranzen vorbeikommt. Ne? Ihr habt das bestimmt mitbekommen,

Sebastian Raab und Monique Fanzreine stehen ja heute im Krefelder Stadtwald bei Spiel ohne Ranzen und wollen euch eben sehen, ne? Mit dem Schulranzen auf dem Rücken. Das ist ja die Stadtwette. Schaut da gerne vorbei. 8 bis 16 Uhr sind die Kollegen vor Ort und wir hören sie auch gleich wieder. Gegen 20 vor, Viertel vor 10 hier bei uns bei Welle Niederrhein. Ich bin Sabrina Kehren. Schönen guten Morgen.

0: große Welle Niederrhein Sommerferientour mit Sebastian Raab und Monique Franz-Reindl. Heute sind sie im Krefelder Stadtwald bei Spiel ohne Ranzen. Da steht das mobile Wohnzimmer, das mobile Studio. Habt ihr beiden euch denn inzwischen schon gut eingelebt?
1: Ich sag mal so, das muss man hier auch. Man wird auf alle Fälle wach, denn mittlerweile ist ja schon Jubeltrubel, obwohl es ja eigentlich noch gar nicht so richtig losgegangen ist hier auf dem Platz bei Spiel ohne Ranzen. Aber ganz viele Kinder mit roten Käppis auf wuseln hier jetzt rum mittendrin und die hat alles im Blick, ist die Katrin von Spiel ohne Ranzen. Was passiert ja jetzt genau?
2: Also die Kinder gehen jetzt zum ersten Ausflug des Tages. Die fahren zur Müllverbrennungsanlage. Jedes Kind bekommt von uns so ein kleines Snackpaket mit, ein Trinkpäckchen und ein Schokoriegel. Und jetzt werden die dahin gefahren und sind circa 2 Stunden unterwegs. Und dann kommen die wieder hier hin und die Eltern können die Kinder dann hier wieder abholen.
1: Klingt super.
3: Das bedeutet, die ersten Kinder gehen quasi jetzt schon auf Reise. Gleich um 10 geht es ja hier im Stadtwald auch weiter. Es ist gerade noch ganz, ganz viel, das organisiert werden muss. Die Brötchen sind gerade gekommen. Also bis es in 18 Minuten dann losgeht, ist hier noch wahrscheinlich einiges zu tun, oder?
2: Ja, also die Zeit zwischen 9 und 10. Wir kommen um 9 hier hin, dann geht's los, dann bereiten wir alles vor. Und das ist immer die aufregendste Zeit, ob da Akteure da sind. Ne? Das ist für uns immer die Zeit, die ein bisschen am anstrengendsten ist.
3: Aber auch die stressigste Zeit dann so. Ne? Aber du hast gesagt, du bist Lehrerin, du bist Stress quasi gewohnt. Ne?
2: Ja, genau. Also man ist irgendwie erfahren und kriegt das Ganze koordiniert.
1: Ist ja auch nicht der einzige Ausflug, der hier heute stattfindet für die Kinder. Habt ihr da noch mehr, ne?
2: Ja, heute Nachmittag geht's noch auf den Bauernhof. Da kann man sich auch vorab hier anmelden. Und wir gucken, meistens sind so 2 Ausflüge am Tag, die wir anbieten können.
1: Und all das wird organisiert von euch und ganz, ganz viele Helfer, die das alles ehrenamtlich machen, ne?
2: Ja, also ohne unsere ehrenamtlichen Helfer würde das Ganze gar nicht funktionieren. Und da sind wir immer sehr dankbar, dass uns so viele Menschen einfach unterstützen hier.
3: Ja, und wir haben es ja heute Morgen auch schon fälschlicherweise gesagt, gratis Kaffee. Da haben wir natürlich sofort gesagt, nein, nein, nein, nein, die von Spiel ohne Ranzen, die finanzieren sich ja unter anderem durch den Kaffee, aber nicht nur, ne?
2: Nein. Also wir sind halt komplett auf Spenden angewiesen. Das Ganze finanziert sich nur über Spenden und alles das, was wir hier irgendwie auf dem Spielplatz einnehmen, kommt dem Spielplatz auch wieder zugute.
3: Das heißt also, wer sagt, das möchte ich auf jeden Fall unterstützen, dass es auch nächstes Jahr stattfindet, einfach gerne bei euch melden.
2: Ganz genau, man findet auch auf unserer Homepage einen Spendenlink, da sind alle Informationen, wo man hinspenden kann. Ja, da sind wir sehr dankbar für.
1: Und es sieht ja richtig toll aus. Ich möchte auch gerade wieder kleines Kind sein und hier rumrennen und alles Mögliche ausprobieren. Das ist wirklich toll. Guck mal, da setzen sich all diese Kinder jetzt an diesen langen Tischen, alle aufgeregt. Das ist schön, richtig schön. Sommerferien halt.
3: Ja, wir gehen gleich, glaube ich, auch nochmal so ein bisschen hier rum, gucken uns um, was es für Stationen gibt. Hier kann ja auch gebaut, gebastelt werden, alles Mögliche. Also Spiel ohne Ranzen, heute auf jeden Fall wieder pickepacke volles Programm.
0: Habt ihr ja noch einiges vor, höre ich so raus. Die Welle Niederrhein Sommerferientour heute im Krefelder Stadtwald. Gleich 2 gute Gründe vorbeizuschauen. Einmal natürlich Spiel ohne Ranzen und dann sind es Sebastian Raab und Monique Franz-Reindl für euch vor Ort mit dem mobilen Wohnzimmer, mit dem mobilen Studio. Sabrina Kehren ist das hier am Mittwochmorgen. Jetzt haben wir gleich

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1: Mit Malte Albrecht, guten Morgen. An allen deutschen Bahnhöfen soll es in Zukunft ein Alkoholverbot geben. Diese Pläne der Deutschen Bahn waren gestern bekannt geworden. Und seitdem wird darüber diskutiert, wie das Ganze umgesetzt werden soll. Denn klar ist, ohne zusätzliches Personal dürfte es schwierig werden. Danny Hoppe aus den Nachrichten. Die Politik sagt, die Bahn muss sich da selbst drum kümmern.
2: Ja, die Union sagt zwar, dass sie die Pläne für mehr Sicherheit an Bahnhöfen gut findet, dass die Bahn das Alkoholverbot aber mit eigenem Personal durchsetzen muss. Und so sieht es auch die SPD. Auch sie sagt, dass die Bahn dafür ihr Sicherheitspersonal deutlich aufstocken müsse. Für die Sicherheit an Bahnhöfen ist neben den DB-Sicherheitskräften zwar auch die Bundespolizei zuständig. Die ist momentan aber sowieso schon stark eingebunden bei Grenzkontrollen oder vielen Großveranstaltungen. Und deshalb sagt auch Innenminister Dobrindt, dem die Bundespolizei ja untersteht, die Durchsetzung des Alkoholverbots sei problematisch. Er wolle deshalb gerne mit Bahnchefin Paller sprechen, wie sie sich das vorstelle.
1: An der Idee an sich gibt es bisher aber eigentlich keine Kritik.
2: Nein, auch der Drogenbeauftragte der Bundesregierung, Streeck, findet ein Alkoholverbot an Bahnhöfen grundsätzlich gut. Bahnhöfe müssten sichere Orte sein, sagte er der RP. Eltern sollten sich dort nicht überlegen müssen, in welche Bereiche sie mit ihren Kindern gehen könnten und in welche besser nicht. Denn gerade für sie seien Betrunkene, die rumgrölen, unberechenbar sind und sich daneben benehmen, oft eine Belastung, sagt Streeck. Die Bundesarbeitsgemeinschaft Wohnungslosenhilfe befürchtet dagegen, dass es für obdachlose Menschen mit Alkoholsucht schwieriger werden könnte. Viele von ihnen, die sich am Bahnhof aufhielten, würden durch ein Verbot nur aus dem Blickfeld verschwinden und in angrenzende Stadtteile verdrängt, sagte ein Sprecher dem RND.
1: Danny, vielen Dank. Und das sind weitere Themen. Beim Test neuer KI-Modelle des ChatGPT-Entwicklers OpenAI hat sich eine Software wie ein Hacker verhalten. Sie griff eigenständig in Computersysteme einer anderen KI-Firma ein und nutzte dabei unter anderem gestohlene Daten. Der Zwischenfall gilt als warnendes Beispiel dafür, wie gefährlich autonome KI-Cyberangriffe werden können. Investoren haben im ersten Halbjahr deutlich mehr Geld in deutsche Start-ups gesteckt. Nach Angaben der Beratungsgesellschaft EY flossen rund 5,3 Milliarden Euro an Risikokapital. Das sind 14% mehr als im gleichen Zeitraum des Vorjahres. In Südfrankreich hat die Feuerwehr einen schweren Waldbrand in der Nähe von Marseille unter Kontrolle gebracht. Demnach breiten sich die Flammen kaum noch aus. Der Brand war erst gestern ausgebrochen und vergrößerte sich rasend schnell. Mehrere hundert Menschen mussten ihre Wohnungen verlassen. Aufregung gestern Abend in der Justizvollzugsanstalt Siegburg. Es gab einen Großeinsatz der Polizei. Hintergrund waren Hinweise auf einen geplanten gewaltsamen Aufstand unter den Gefangenen. Das teilte das NRW-Justizministerium mit. Die Hinweise kamen demnach von einem der Häftlinge. Rund 100 Einsatzkräfte durchsuchten daraufhin die JVA. Verletzt wurde laut einem Ministeriumssprecher niemand. Ob verbotene Gegenstände gefunden wurden, ist noch nicht bekannt. NRW-Justizminister Limbach stellte aber klar, allein die Androhung bewaffneter Gewalt in Gefängnissen sei eine absolute rote Linie. Und das waren die Nachrichten mit Malte Albrecht.
3: Vielen Dank, Malte. Wir schauen auf das Welle Niederrhein-Wetter. Das ist nach wie vor bewölkt. Später bekommen wir aber auch etwas Sonne dazu und dann auch noch Werte bis zu 20 Grad. Im Moment 16 Grad in Oppum, 15 Grad in St. Hubert. Morgen wechseln sich Sonne und Wolken ab bei um die 22 Grad. Der beste Verkehrsservice für den Niederrhein, haben wir die A57, Krefeld Richtung Köln, zwischen Krefeld-Gartenstadt, zwischen Krefeld-Zentrum und dem Kreuz Meerbusch. 2 Kilometer stockender Verkehr, hier dauert es ein paar Minütchen länger. Und ein Blitzer haben wir in Anrath an der Brückenstraße. Danke Annika und Jürgen fürs Melden. Wenn ihr sonst noch was habt, gebt das gerne auch noch durch. Die Welle Niederrhein Hotline ist die 021 51 50 60 70.
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3: Die Kollegen Sebastian Raab und Monique von Sreindl sind auf großer Welle Niederrhein Sommerferientour. Heißt, sie stehen nicht hier in der Redaktion, gerade nicht im Studio, sondern die sind im Moment im Krefelder Stadtwald. Das ist ja unsere dritte Station heute bei Spiel ohne Ranzen. Gestern war es ja schon Viersen, am Montag war der Auftakt in Kempten. Und ich würde sagen, das geht sich jetzt auch schon richtig, richtig gut an. Wir hören aber gleich nochmal nach, vorsichtshalber gegen 10 nach, Viertel nach 10. Hier bei Welle Niederrhein. Ich bin Sabrina Kehren. Kommt gut durch den Mittwochvormittag mit uns.

0: Ich habe eben noch einen frischen Blitzer für euch, und zwar in Krefeld-Linn auf der Westpreußenstraße in beide Richtungen. Dankeschön, Silvia, fürs Melden. Ja, und apropos Melden, das tun jetzt auch wieder die Kollegen Sebastian Raab und Monique Fanz-Reine. Die sind ja auf großer Welle Niederrhein Sommerferientour und jetzt heute eben zu Gast im Krefelder Stadtwald bei Spiel ohne Ranzen. Und ihr habt auch die nächsten Gäste, oder? Habe ich richtig gehört?
1: Das ist richtig, hier stehen schon einige Leute, und das Schöne ist, das muss ich jetzt als erstes erzählen, auch wir lernen unsere Hörer hier mal kennen, denn wenn wir sonst zum Beispiel auch Blitzermeldungen bekommen, dann sehen wir halt irgendwie so ein Profilbild und dann melden die Blitzer. Und jetzt kommt gerade ein Welle Niederrhein Hörer, ein Blitzermelder vorbei und hat gesagt, wer war das hier, der gesagt hat, ich brauche Milch und Zucker? Ich gesagt, ich war das. Und dann kam der vorbei, packt aus seinem Rucksack Zucker, schön verpackt, Leckermilch und noch ein komplettes Brot, ne?
2: Das ist
1: ein
2: Brot. Also Kuchen ist das, glaube ich, ne?
1: Kuchen ist das. Kuchen mit Rosinen oder Schokolade.
2: So italienische Kuchenspezialität.
1: Ah, toll. Vielen lieben Dank. Welle Niederrhein-Hörer sind die besten.
2: Ja, also, ja.
1: Danke, danke, danke.
2: Sehr, sehr schön. Und hier bei Spiel ohne Ranzen im Stadtwald in Krefeld kann man ja auch ganz, ganz viel machen. Unsere Reporterin, die ist auch gerade eben ganz hektisch zu uns gekommen und sagte, da hinten kann man sich Tattoos machen lassen. Kann ich da hin? Haben wir gesagt, na klar, ja. Geh da eben hin. Und zwar zu Biggie. Und Biggie ist jetzt hier bei uns. Erstmal schönen guten Morgen.
3: Guten Morgen.
2: Du hast also unsere Reporterin Marie gerade eben schon mit einem Tattoo versehen. Was hast du ihr denn gemacht?
3: Selbstverständlich eine Welle.
2: Wie es sich gehört, ne?
3: Ja, genau.
2: Wie es sich gehört. Du bist also jetzt hier bei Spiel ohne Ranzen, kümmerst dich um die Kinder, sie kommen zu dir. Was kann man bei dir alles so erleben, was kann man machen?
3: Also bei mir gibt es zum einen die brillanten Quick-Tattoos, die Glitzer-Tattoos oder aber realistische Airbrush-Tattoos. Die Quick-Tattoos zum Beispiel werden immer finanziert über Sponsoren, denn Spiel ohne Ranzen lebt von Spenden. Und das habe ich bis jetzt mehrere Jahre hintereinander auch die Sponsoren zusammenbekommen durch Vereine. Ich bin auch im Karneval aktiv und durch ganz tolle Firmen in Krefeld, die sagen, wenn wir unsere Krefelder Kinder in Krefeld halten wollen und die hier glücklich machen wollen, müssen wir uns überlegen, was wir für die tun. Das ist unser Nachwuchs. Und im nächsten Jahr habe ich dann mal vor, Sponsoren zu finden für Quick-Tattoos, aber auch für die Airbrush-Tattoos. Das belastet dann keine andere Kasse. Und gerne bei mir melden. Viele Krefelder kennen mich auch. Und dann geht das alles
2: in Gang. Dann läuft das schon. Sehr, sehr gut. Und Biggie ist jetzt nicht irgendjemand. Du bist Weltrekordhalterin. Worin? Erzähl mal ein bisschen was dazu.
3: Ich habe vor 2 Jahren, selbstverständlich auch in Krefeld, einen Weltrekord aufgestellt mit 509 geschminkten Gesichtern in 8 Stunden. 3 Farben, 1/3 des Gesichtes, keine Schwämme, keine Schablonen. Und bin aktiv immer noch, aktuell immer noch Weltrekordhalterin, noch nicht gebrochen.
2: Wahnsinn, richtig gut.
1: Ja, ich bin gerade ein bisschen weggelaufen. Was ist ja. Was? Habt ihr nicht gesehen, aber ich erzähle es euch. Und jetzt laufen die 3 hier weg. Kommt ihr wieder her? Wir kriegen immer mehr Publikum hier. So, ich gehe einfach mal rum. Die sind ganz gespannt, haben mir gesagt, ja, wir trauen uns, was zu sagen. Wer bist du?
4: Ich bin Nele.
1: Wie alt?
4: 11 Jahre alt.
1: Hallo?
5: Ich bin Clara und ich bin 9.
6: Ich bin Jonas und ich bin 13 Jahre alt.
1: Und ihr seid heute bei Spiel ohne Ranzen.
4: Ja.
1: Ja, worauf freut ihr euch denn besonders?
4: Auf die Tattoos natürlich, weil es macht mega Spaß, die dann sich immer anzuschauen. Und die Quick-Tattoos, die sind auch so schön glitzernd. Und Jonas und Clara waren auch schon mal bei, ich glaube, die waren auch bei dem Rekord dabei oder sowas.
6: Ja, wir waren auch dabei und haben uns auch selber mehrmals schminken lassen.
1: Cool, aber hast du eine Fanbase mitgebracht?
3: Natürlich habe ich eine Fanbase. Natürlich.
1: Sehr gut. Super schön. Ja, es gibt viel zu tun. Komm gleich noch mal rüber zu uns und erzählt, was ihr noch so gemacht habt, ne?
4: Ja, mach's.
1: Sehr gut.
2: Ja, super. Biggie, wie lange schminkst du dann heute hier? Wie lange bist du im Einsatz?
3: Ich bin heute bis 16:30 im Einsatz, weil ich, glaube ich, ein bisschen länger aufräume als andere.
2: Ja, wunderbar. Also wir sind bis 16 Uhr hier mit unserem City-Mobil. Kommt sehr, sehr gerne vorbei, guckt Monique und mir bei der Arbeit zu, bei unseren Reporterinnen und Reportern. Und ansonsten, wenn ihr Lust bei Biggie mal vorbeischauen wollt, macht das einfach.
0: Ihr braucht aber auch noch ein Glitzer-Tattoo, find ich.
1: Das, oder? Da wusste ich, dass das kommt.
2: Auf den Steiß.
0: Ja, muss sein. Ne? Und dann bitte aber mit Foto, ne? Für Instagram.
2: Ja, natürlich.
0: Also, schaut da gerne vorbei, ob die das auch wirklich machen. Ne? Ihr kontrolliert das für mich. Welle Niederrhein Sommerferientour heute im Krefelder Stadtwald.

0: 3 der großen Welle Niederrhein Sommerferientour mit Sebastian Raab und Monique Franz Reindl im Krefelder Stadtwald bei Spiel ohne Ranzen. Und es füllt sich immer mehr bei euch, ne, tatsächlich?
1: Ja, auf jeden Fall füllt es sich gerade am Himmel. Es ist nämlich ein bisschen, hat es sich zugezogen hier über dem Stadtwald in Krefeld. Und ich stelle mich jetzt mal ein bisschen raus und ich werde nass.
2: Warum machst du sowas?
1: Oh, ja, nein, um hier einfach mal zu signalisieren, wir sind auf jeden Fall vor Ort. Ja. Wir sind weiterhin da, egal wie das Wetter ist. Ja. Ja, meine Brille, es kommen immer mehr Regentropfen drauf. Ja. Aber wir lassen uns davon jetzt nicht unterkriegen. Schlechte Laune kriegen wir davon sowieso nicht. Ansonsten holen wir uns für 1,50 bei Spiel und Ranzen einen Kaffee, machen uns hier gemütlich.
2: Ja.
1: Und du hast herausgefunden, was das da für ein Kuchen ist.
2: Genau, weil ich dachte, es wäre ein Brot, weil meine Brille nämlich auch nicht richtig geputzt war und sauber. Ein Panettone ist das.
1: Panettone.
2: Ein großes Brot.
1: Ein großes Brot,
2: aber es ist ein Kuchen. Keine Rosinen drin, es ist Schokolade drin. Das heißt, wir holen uns gleich bei Spiel ohne Ranzen einen Kaffee, unterstützen damit diese ganz, ganz tolle Aktion und machen hier mal die erste Frühstückspause hier.
1: Ja, würde ich sagen.
2: Und was noch wichtig ist, es kommen ja auch gerade Kinder, habt ihr gehört, die haben gefragt, wann können wir nochmal wiederkommen. Diese 3, die ihr gerade gehört habt, die sind gerade verpflichtet worden für diesen Tag, also Welle Niederrhein, Spiel ohne Ranzen, Ferienreporter. Die werden hier jetzt rumlaufen und immer mal Bericht erstatten, wie es so ist an den Ständen und was man alle so erleben kann. Die kommen wieder und dann hoffen wir, dass ihr, auch die hier nicht spielen wollt, nämlich vorbeikommen mit einem Ranzen, weil die Stadtwette läuft ja noch.
1: Ganz genau, denn wir sagen ja, die Stadt Krefeld schafft es nicht, dass mindestens 30 Krefelderinnen und Krefelder mit ihrem alten Schulranzen hier zu uns vor unser Citymobil kommen, weil wir jetzt auch mal eine Stadtwette gewinnen wollen. Ne? Wir haben in Kempen am Montag schon verloren, gestern in Viersen haben wir auch verloren.
2: Fett verloren.
1: Und wir haben auch schon mit Bettina unter anderem gesprochen aus Krefeld, die erste war mit ihrem alten Schulrucksack, mit selbst drauf gemaltem Herzchen. Konnte sich nicht mehr erinnern, für wen das damals war. Nee. Auf jeden Fall, wir freuen uns auch über eure Geschichten. Ne? Was hat euer Schulranzen erlebt? Was habt ihr damit erlebt? Und kommt sehr, sehr gerne vorbei. Wir freuen uns über jeden, der da vorbeischaut.
2: Bringt die mit die Dinger.
1: Genau, so.
0: Bringt die mit die Dinger und beweist denen das Gegenteil. Ne? Krefeld schafft das schon. 30 Schulranzen kriegt er locker hin. Die Welle Niederrhein Sommerferientour heute im Krefelder Stadtwald.
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0: Der Mittwochvormittag hier bei Welle Niederrhein um gleich 10:30.
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0: weltweit, sagt die Stadt. Ihrer Aussage nach ist eine Einbürgerung an klare Voraussetzungen geknüpft. Dazu gehören ausreichende Deutschkenntnisse, ein bestandener Einbürgerungstest und die Sicherung des eigenen Lebensunterhalts. Oberbürgermeister Frank Meyer würdigte die Neubürger und sagte, er ziehe den Hut vor allen, die diesen Weg erfolgreich gegangen seien.
1: Kaffee und Kokain. Wegen dieser Kombination muss ein Mann aus Viersen jetzt ins Gefängnis. Nach Angaben des Düsseldorfer Landgerichts soll er mehrere Pakete mit einem Kokain-Kaffee-Gemisch aus Kolumbien bestellt haben. Das Gericht hat ihn zu 3 Jahren und 6 Monaten Haft verurteilt. Laut Gericht ging es um Beihilfe zur Einfuhr von Betäubungsmitteln in nicht geringer Menge und um Beihilfe zum Handeltreiben. Das Urteil ist schon rechtskräftig. Und das waren die Nachrichten mit Judith Deussen. 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
2: Danke, Judith. Das Welle Niederrhein-Wetter für euch. Das ist einiges an, da sind einige Wolken gerade tatsächlich unterwegs. Hier und da bringen sie etwas Nieselregen mit. Ihr habt es gehört, gerade auch im Krefelder Stadtwald. Trotzdem bekommen wir noch bis zu 20 Grad heute. Im Moment 16 Grad in Gartenstadt, 15 Grad in Grefrath. Später am Nachmittag soll es dann freundlicher werden und dann zeigt sich auch mal die Sonne. Morgen dann ein Mix aus Sonne und Wolken bei um die 22 Grad. Der beste Verkehrsservice für den Niederrhein haben wir die A40, Venlo Richtung Duisburg zwischen Niederdorf und Wachtendonk. 3 Kilometer Stau, hier dauert es eine Viertelstunde länger. Und einen Blitzer haben wir in Linn an der Westpreußenstraße in beide Richtungen. Danke Silvia fürs Melden. Wenn ihr auch noch was seht, gebt das gerne auch noch durch. Die Welle Niederrhein Hotline ist die 0241 51 50 60 70.
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2: Der großen Welle Niederrhein Sommerferientour. Ihr habt es gehört, auch vom bisschen Nieselregen lassen sich die Kollegen Monique Franz-Reinde und Sebastian Raab natürlich nicht abschrecken. Die sind nach wie vor für euch im Krefelder Stadtwald. Ihr könnt auch gerne noch vorbeischauen. Bis 16 Uhr sind sie heute für euch vor Ort und wir hören gleich auch nochmal nach, wie es ihnen denn geht gegen 20 vor, 11:15 hier bei Welle Niederrhein. Ich bin Sabrina Kehren. Schönen Vormittag.

0: große Welle Niederrhein Sommerferientour und nicht nur hier für euch auf der Antenne, sondern vor allem im Krefelder Stadtwald. Da sind die Kollegen Monique Vans Reindl und Sebastian Raab gerade bei Spiel ohne Ranzen. Und ihr beiden, ich soll euch ganz liebe Grüße bestellen vom Mario. Der war gestern in Viersen bei euch auf dem Sparklassenvorplatz und wünscht euch auch heute ganz viel Spaß im Stadtwald.
1: Ja, mit dem haben wir gestern ein Video aufgezeichnet.
2: Mach mal, da waren so viele Leute.
1: Mario, der sehr höfliche Herr, der das Video mit uns wollte.
2: Ja, der so, meine Damen und Herren, ihr hört Welle Niederrhein.
1: Ja, liebe Grüße zurück.
2: Ja, liebe Grüße zurück.
0: Ja, schreibe ich ihm.
2: Ja, ich hier sitze hier gerade in unserem Citymobil und habe vorhin schon Cornflakes gefrühstückt. Ich habe mich gefühlt wie ein Kind, wieder auf irgendwie Ferienlager, Milch und Cornflakes. Jetzt gerade, schon erst, es wäre Pommes in einer Tüte, haben Popcorn gebracht bekommen. Von wovon war es noch? Hast du es noch mitgekriegt?
1: Vom Kasper oder irgendwie sowas?
2: Ja, Kasper,
1: der hat
2: Theater
1: hier eine
2: oder
1: Popcornmaschine
2: sowas,
1: ne? Mit dabei.
2: Voll gut. Also ich habe schon gesagt, ich rolle hier aus dem Stadtwald heute nach Bitterheu ganz Zeit nur essen. Der Sebastian arbeitet.
1: Ich arbeite währenddessen und zwar arbeite ich quasi gegen uns und für Krefeld in Sachen Stadtwette. Denn wir sagen ja, Krefeld schafft es nicht, mindestens 30 Schulranzen hier zu uns an Citymobil zu bringen. Und jetzt haben wir hier schon wieder zwei, die dafür sorgen, dass Krefeld nämlich die Stadtwette gewinnt. Wie heißt du?
3: Nico.
1: Nico und?
3: Jan.
1: Nico und Jan. Ihr habt eure Schulranzen jetzt in den Sommerferien leer gemacht und seid mit der Mama noch hier hingekommen. Und ihr habt gesagt, ihr wollt auf jeden Fall mal gucken, wie wird Radio gemacht und ihr wollt die Stadtwette gewinnen.
3: Ja.
1: Ja, das ist richtig. Ne? Wer so eine Frage stellt, der bekommt dann ein Ja.
2: Genau.
1: Das ist richtig. Was habt ihr bis jetzt gemacht in den Sommerferien?
2: Überleg.
1: Die laufen ja auch schon so lange, ne?
2: Ja, genau.
3: Weiß ich nicht mehr.
1: Habt ihr mal ausgeschlafen?
3: Ja.
1: Ja? Wie lange habt ihr geschlafen?
3: Muss ich Mama fragen.
1: Fragen wir die Mama. Wie läuft es bis jetzt in den Sommerferien?
4: Ja, wir waren schon fleißig shoppen. Das haben wir schon alles erledigt. Alles, was man so braucht, haben wir schon eingepackt, damit wir jetzt in Ruhe die Ferien genießen können.
1: Wo habt ihr von unserer Stadtwette gehört, dass wir die Krefelderinnen und Krefelder herausfordern? Im Radio oder habt ihr es irgendwie online gesehen?
4: Im Radio und bei Instagram heute Morgen noch.
1: Und habt ihr gesagt, da wollen wir auf jeden Fall mitmachen?
4: Ja, wir nehmen heute keinen Rucksack mit, sondern Toni als Proviantpaket.
1: Ja, wunderbar. Dann machen wir auf jeden Fall zwei weitere Striche. Auf unsere Liste sind jetzt bei 3.
2: Ja,
1: richtig?
2: Und dann hole ich jetzt mal unser Mariechen.
1: Marie.
2: Du musst bitte Strichlisten machen, weil
1: genau.
2: Wir haben hier wieder.
1: Wir haben zwei weitere
2: Tunissa.
1: Rucksäcke.
4: Drei.
1: Wir sind bei?
4: 3 Stück jetzt.
1: Ah, ja, habe ich doch richtig gezählt.
2: Hast du
1: also
2: gut gezählt.
1: Wunderbar. 3 haben wir schon, 30 wollen wir insgesamt. Also 27 Schulranzen wollen wir hier noch sehen vor unserem Citymobil. Gucken wir mal. Wir sind ja bis 16 Uhr hier.
2: Ja.
1: Und dann gucken wir mal, ob wir die Stadtwette vielleicht diesmal gewinnen oder dann doch die Krefelderinnen und Krefelder.
2: Ich glaube, wir gewinnen.
0: Ihr habt es gehört. Also bis 16 Uhr habt ihr noch Zeit, um dafür zu sorgen, dass Krefeld das Ganze gewinnt. 30 Schulranzen wollen die beiden. 3 sind schon da. Sollen noch ein bisschen was drauflegen. Aber wie gesagt, ihr habt ja noch Zeit. Die große Welle Niederrhein Sommerferientour ist es.

0: Sebastian Raab und Monique Franz Reinde sind für euch im Krefelder Stadtwald bei Spiel ohne Ranzen. Die sind auf großer Welle Niederrhein. Sommerferientour habt ihr bestimmt schon mitbekommen. Und bei euch geht's ja Schlag auf Schlag. Ne? Habt ihr schon die nächsten Gäste?
1: Wir haben schon die nächsten Gäste, weil wir ja gerade eben auch hier lecker Popcorn bekommen haben. Haben wir gefragt, ja, wo gibt's das denn hier? Und da hat uns ein Herr von Spiel ohne Ranzen gesagt, bei der Mandy vom Puppentheater. Schönen guten Morgen.
2: Hallo, ich grüße ganz Krefeld und Umgebung.
1: So, du kommst nämlich gar nicht aus Krefeld, sondern du kommst seit vielen, vielen Jahren extra aus der Nähe von Erfurt in Thüringen hier zu uns an den Niederrhein, weil du sagst, Spiel ohne Ranzen ist so eine tolle Sache. Da bin ich sehr, sehr gerne großer Teil von.
2: Das ist genau richtig. Wir kommen seit 20 Jahren. Ich habe das übernommen von meinen Schwiegereltern. Die haben eigentlich so den ganzen Anfang von Spiel ohne Ranzen mitbekommen. Die waren fast die 51 Jahre tagtäglich hier und wir sind jetzt seit 20 Jahren mit dabei und wir freuen uns jedes Jahr aufs Neue, dass wir da mitmachen können und die Kinder beglücken können mit 2 Vorstellungen pro Tag, Puppentheater und mit unserem leckeren Popcorn, was relativ günstig angeboten ist. Wir wollen ja daran jetzt nicht groß Geld verdienen. Es soll erschwinglich sein für die Kinder, weil die haben ja auch nicht so viel Taschengeld in der Tasche. Also wir nehmen jetzt für die Tüte 1,50 Euro und 3 Euro für die Große und das passt. Und die Kinder freuen sich und die kommen auch mehrmals, weil es einfach so gut schmeckt.
1: Auf jeden Fall. Puppentheater, 2 Vorstellungen pro Tag. Wir Zuschauer, Besucher kennen ja immer nur quasi die Besucherseite. Du stehst ja auf der anderen Seite der Bühne. Wie viel Arbeit steckt dahinter? Man muss ja da mit den Händen arbeiten und verschiedene Stimmen auch machen. Wie viel Arbeit steckt dahinter?
2: Also ich muss korrigieren, das Puppentheater macht mein Sohn, der Stuart. Der hat das von seinem Vater übernommen, der leider vor 3 Jahren verstorben ist plötzlich. Er macht das alleine, er spricht alle Stimmen live. Es geht circa eine halbe Stunde und es sind immer wieder diese Veranstaltungen anders. Also man kann jetzt nicht sagen, jede läuft gleich ab, wir spielen verschiedene Stücke, aber auch jedes Stück, wenn das auch dasselbe ist, es läuft jedes Mal anders ab. Weil die Kinder halt einfach auf andere Sachen reagieren, mal was anderes sagen. Also es ist jedes Spiel anders und es steckt halt auch viel Spaß dahinter. Es ist halt aber auch anstrengend, wenn man so eine schwere Puppe, das sind ja originale Hohensteiner Kasperle-Puppen, die wir haben. Und es sind halt Holzköpfe, also in Anführungsstriche Holzköpfe, die halt sehr schwer sind und große Puppen. Und wenn man die dann eine halbe Stunde hochhalten muss, das ist schon nicht einfach. Man braucht schon ein bisschen Kraft.
1: Ja, mit Holzköpfen umzugehen, muss auch gelernt sein. Ne? So sieht's aus. Mandy, jetzt haben wir gleich 10 vor 11. Wann gibt's die erste Vorstellung heute?
2: Also täglich sind die Veranstaltungen 11.30 Uhr und dann nachmittags nochmal 16 Uhr. Weil es sind ja zwischendurch noch andere Attraktionen, deswegen 2 Veranstaltungen reichen vollkommen aus. Also 11:30 und 16 Uhr.
1: Also wenn ihr vorbeikommen wollt, 11.30 Uhr gibt es dann die erste Vorstellung. Und Monique möchte uns jetzt auch noch 2 Damen vorstellen.
3: Ja, ganz kurz, weil ich nehme an, Sabrina, die hat da auch noch was zu tun. Ne? Also, Janine und Simone sind bei mir, das sind nicht etwa kleine Kinder, die hier spielen, sondern das sind dann die Mütter. Hallo, guten Morgen.
4: Morgen.
5: Guten Morgen.
3: Ihr habt gesagt, ihr macht das schon seit mehreren Jahren, dass ihr eure Kinder hierher bringt.
4: Ja.
3: Was ist das Tolle daran hier, Spiel ohne Ranzen?
4: Das ist was anderes als Kindergarten. Ne?
3: Weil, und die Kinder gehen wahrscheinlich lieber hin, oder?
4: Ja, auf jeden Fall.
3: Ja. Was finden die denn besonders toll, eure Kinder zum Beispiel hier?
4: Bimmelbahn fahren, spielen, basteln, alles so, ja.
3: Und wenn ich das hier auch sehe, die Kinder, die haben einfach Spaß. Sebastian ist schon wieder im Wagen. Und hat sich einfach mal versteckt.
1: Ich habe mich einfach nur hier hingesetzt.
3: Genau, die haben auch richtig Spaß. Hier ist alles ganz friedlich. Man hört hier mal lachen, die Kinder haben Spaß. Ja, Sabrina, dann jetzt wieder rüber zu dir ins Studio.
0: So machen wir das. Also Spiele ohne Ranzen lohnt sich. Spiel ohne Ranzen lohnt sich heute tatsächlich doppelt. Ne? Einmal sowieso vorbeischauen und dann einmal Hallo sagen den Kollegen Sebastian Raab und Monique Franz Reindl.

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1: Mit Maite Halbricht. Guten Tag. Die einen lieben sie, den anderen bereitet sie dagegen große Sorgen. Künstliche Intelligenz. Und gerade bei Skeptikern dürfte dieser Zwischenfall die Sorgenfalten noch einmal vertiefen. Es geht um einen Testlauf neuer KI-Modelle des ChatGPT-Entwicklers OpenAI. Danny Hoppe aus dem News-Team. Die Software ist eigenständig in Computersysteme einer anderen KI-Firma eingedrungen und hat sich wie ein Hacker verhalten.
2: Genau, es handelt sich um das Unternehmen Hugging Face. Das ist eine Plattform für KI-Anwendungen. Die hatte schon letzte Woche gesagt, dass es auf sie einen Cyberangriff mit Hilfe von KI gegeben habe. Und jetzt hat OpenAI bestätigt, dass das die eigene KI war, und zwar das neue Modell GPT 5.6 Sol und noch eine andere unveröffentlichte Version. In internen Tests sollte ausgelotet werden, wie Sicherheitslücken für Cyberattacken ausgenutzt werden können. Die Software sollte dafür eigentlich nur Aufgaben eines Standardtests lösen, der dafür in der Branche oft genutzt wird. Sie ist dann aber aus der Testumgebung ausgebrochen und hat sich auf eigene Faust Zugang zum offenen Internet verschafft. Und da kam dann die KI zu dem Schluss, dass es bei Hugging Face nützliche Daten geben könnte, um den Test zu lösen. Das ist natürlich für KI-Kritiker ein absolutes Horrorszenario. Sie warnen ja schon länger davor, dass eine mächtige KI in den falschen Händen eine verheerende Cyberwaffe sein könnte. Vorher hatte ja auch schon ein neues Modell des OpenAI-Rivalen Anthropic die Debatte angeheizt, denn sie hatte Sicherheitslücken bei viel genutzten Programmen und Online Diensten gefunden, die seit Jahrzehnten keiner auf dem Schirm hatte.
1: Danke, Danny. Und das sind weitere Nachrichten. Um das geplante Alkoholverbot an allen Bahnhöfen in Deutschland muss sich erst einmal die Deutsche Bahn selber kümmern. Das hat der stellvertretende Bundesvorsitzende der Gewerkschaft der Polizei Peutz am Morgen im ZDF gesagt. Die Bundespolizei greife erst bei Straftaten ein. Bundeswirtschaftsministerin Reiche hat klargestellt, die Regierung plant derzeit keine weiteren Maßnahmen gegen die hohen Spritpreise. Bei NTV verwies sie am Morgen auf die knappe Haushaltslage. Ein Spritpreisdeckel, wie von einigen Spitzenpolitikern gefordert, würde den Staat erneut viele Milliarden Euro kosten, genau wie der Tankrabatt im Mai und Juni. US-Präsident Trump hat offenbar ein Abkommen mit Saudi-Arabien genehmigt. Das berichtet das Wall Street Journal unter Berufung auf Regierungsvertreter. Demnach soll das Abkommen den Aufbau eines zivilen Atomprogramms möglich machen. Viele Kongressabgeordnete lehnen aber eine Ausweitung der Atomtechnologie im Nahen Osten ab, heißt es. In Deutschland ist in letzter Zeit wieder häufiger über sie diskutiert worden. Griechenland schafft dagegen jetzt Fakten. Das Parlament in Athen hat ein neues Gesetz beschlossen, um die Zahl schwerer Unfälle mit E-Scootern zu senken. Jugendliche unter 17 Jahren dürfen damit in Griechenland künftig nicht mehr im Straßenverkehr fahren. Bei Verstößen drohen teils hohe Geldstrafen für Fahrer und Verleihfirmen. Auch eine Haftpflichtversicherung ist künftig vorgeschrieben. In Griechenland verunglücken in letzter Zeit deutlich mehr E-Scooterfahrer, unter denen teils schwer verletzt. Letzten Opfern sind vor allem Jugendliche, aber auch Urlauber. Und das waren die Nachrichten mit Maite Albrecht.
3: Vielen Dank, Malte. Das Welle Niederrhein Wetter, das ist bewölkt. Hier und da haben wir ein bisschen Nieselregen. Das Ganze bei bis zu 20 Grad noch im Moment. 17 Grad in Innrath, 16 Grad in Bracht. Später am Nachmittag soll die Sonne auch mal rauskommen. Darauf hoffen wir natürlich. Morgen bekommen wir dann einen Mix aus Sonne und Wolken bei um die 22 Grad. Der beste Verkehrsservice für den Niederrhein, aber nur ein Blitzer, aktuell in Linn auf der Westpreußenstraße in beide Richtungen. Dankeschön Silvia fürs Melden. Wenn ihr sonst noch was seht, gebt das gerne durch. Die Welle Niederrhein Hotline ist die 021 51 50 60 70.
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3: Top, die Wette gilt, hieß es ja immer bei Wetten, das, ne? Kennt ihr bestimmt noch. Aber wetten können natürlich auch wir von Welle Niederrhein, denn wir sind ja auf großer Welle Niederrhein Sommerferientour. Genauer gesagt, die Kollegen Sebastian Raab und Monique van Zreinel, die sind für euch heute im Krefelder Stadtwald bei Spiel ohne Ranzen. Und die haben ja gewettet, ne? Also die sagen, wir wollen so viele Schulranzen wie möglich natürlich im Stadtwald sehen. Und das Ziel sind mindestens 30 Schulranzen. Da müssen wir gleich auch mal nachhören, was der aktuelle Stand der Dinge ist. Aber ihr habt auf jeden Fall noch Zeit, vorbeizugehen. Ne? Bis 16 Uhr sind die beiden ja vor Ort. Ihr könnt aber auch natürlich ohne Schulranzen hin einfach mal Hallo sagen, mal gucken, wie Radio gemacht wird, wie die beiden denn eigentlich aussehen, ne? Wenn ihr sie noch nicht getroffen habt. Das alles könnt ihr gerne tun. Und wie gesagt, wir hören natürlich auch gleich mal nach, wie es denn aussieht im Stadtwald gegen 10 nach, Viertel nach 11 hier bei Welle Niederrhein. Ich bin Sabrina Kehren. Schönen Vormittag für euch.

0: die große Welle Niederrhein Sommerferientour hier bei Welle Niederrhein. Die Kollegen Sebastian Raab und Monique van Schreide sind heute für euch im Krefelder Stadtwald bei Spiel ohne Ranzen. Zwischendurch hat es ja ein bisschen genieselt. Ist inzwischen bei euch wieder ein bisschen Sonne rausgekommen?
1: Sonne sehe ich jetzt noch nicht, aber trocken ist es, wenn ich das richtig sehe. Oder ich sitze hier im City-Mobil. Doch,
2: es ist auf jeden Fall trocken.
1: Und heller.
2: Trocken und heller.
1: Genau.
2: Es wird schöner.
1: So, und was auch sehr, sehr schön ist, die Paula ist gerade vorbeigekommen und hat dafür gesorgt, dass Ranzen Nummer 4 auf unserer Strichliste steht. Jetzt sind noch 26 to go. Ja. Wenn ihr das schafft, wäre das super. Beziehungsweise dann hätten wir die Wette verloren. Aber okay, dann wollte ich noch ganz kurz erzählen, dass morgens gibt es ja auch für die Kinder Frühstück. Und das wird auch gesponsert. Da wird, habe ich so verstanden, von Spiel ohne Ranzen werden prominente Menschen aus Krefeld angesprochen und sagen, habt ihr nicht ein bisschen Kohle übrig, um das Frühstück zu sponsern? Das machen die denn und geben das auch selber mit aus. Und dann, und das ist das Dritte, und dann ist Sebastian nämlich dran, wir haben ja gesagt, kommt bei uns vorbei, wenn ihr Themen habt, wenn ihr sagt, ey, wir haben was zu verkünden, wir brauchen eure Hilfe. Und Sie sind zu Sebastian gekommen.
2: So sieht es nämlich aus. Und wer mich kennt, der weiß, dass ich sportverrückt bin.
1: Ja.
2: Gerade hier bei uns am Niederrhein. Wir sprechen jetzt über American Football. Ist ja auch ganz groß in Krefeld mittlerweile bei den Krefeld Ravens. Ja, viele waren mit Sicherheit schon bei den Spielen jetzt seit ein paar Jahren in der Grotenburg mit dabei. Und zwei der Krefeld Ravens sind gerade bei mir. Du bist die?
3: Ich bin die Tanja und ich bin die Teammanagerin der U19.
2: Und du bist die?
4: Ich bin die Erika und ich bin die Teammanagerin der U16.
2: So, die Krefeld Ravens. Ja, viele sehen überall das Logo in der Stadt verteilt. Was macht die Krefeld Ravens aus?
3: Die Krefeld Ravens sind ein American Football Verein aus Krefeld. Uns geht es nicht nur um den Sport, sondern vor allem darum, Kindern und Jugendlichen ein Zuhause im Team zu geben. American Football ist ein Sport für jeden, egal ob groß, klein, schnell oder kräftig. Jeder findet bei uns einen Platz und kann Teil einer tollen Gemeinschaft werden.
2: So, bei euch geht es jetzt natürlich primär auch um die Jugend. Welche Jugendmannschaften habt ihr?
4: Wir haben die Jugendmannschaften vertreten, die U10, U13, U16 und die U19.
2: Wunderbar, also alle Altersklassen abgedeckt. Du hast ja gerade schon gesagt, also Football, klar, wenn man natürlich den Super Bowl im Fernsehen sieht, dann sieht man immer die ganz großen, durchtrainierten Maschinen. Aber Football spielen kann eigentlich jeder, oder?
3: Also es kann jeder Football spielen. Bei uns findet jeder einen Platz. Also wie gesagt, ob groß, klein, dick, dünn, alle haben bei uns eine Position, die sie bekleiden können.
2: Ja, ihr sucht ja auch immer wieder Nachwuchsspieler, damit eben möglichst viele Kinder auch hier in Krefeld und der Region Football spielen. Wie sieht so ein erstes Training in der Jugendmannschaft bei den Krefeld Ravens aus?
4: Ja, im Grunde genommen starten wir ganz, ganz entspannt. Gerade Leute, die keine Vorerfahrung haben, können bei uns als sogenannte Rookies beginnen. Das heißt, wir versuchen am Anfang gerade die Kondition aufzubauen, die Schnelligkeit, sodass wir halt eben Verletzungen ausschließen können. Und dann werden die Positionen besprochen für die einzelnen Leute und dann geht es eigentlich mit dem richtigen Training los. Also wir holen jeden da ab, wo er gerade ist, um da halt auch wirklich ein entspanntes und guten Start liefern zu können.
2: Jawohl. Was wollt ihr denn den Hörern noch mitgeben? Vielleicht einfach mal ausprobieren, oder? Football einfach mal machen.
3: Richtig. Einfach, kommt einfach vorbei, probiert das aus und wir werden auf jeden Fall verdammt viel Spaß haben zusammen.
2: Also, wenn ihr schon immer mal Football spielen wolltet, auf jeden Fall bei den Krefeld Ravens mal vorbeischauen.
4: Genau, kommt gerne vorbei. Am Samstag gibt es auch ein Spiel der Herren im Grotenburg-Stadion. Richtig groß, richtig toll, ganz viel Jubel, ganz viel Spaß. Kommt gerne vorbei am Samstag.
2: Ja, und da wird nicht nur Football gespielt, gibt auch jedes Mal ein riesengroßes Programm rund um das Spiel. Also seid auf jeden Fall mit dabei. Und wenn ihr da mal Lust drauf habt, mal bei den Krefeld Ravens mal Football auszuprobieren, ob das was vielleicht für euch ist, habt ihr es gerade hier gehört? Die Infos gab es bei uns, Monique.
1: Ja, gab es bei uns. Mehr Infos von euch gerne zu uns in den Krefelder Stadtwald. Kommt vorbei, erzählt, was ihr zu erzählen habt.
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0: Ich finde das richtig gut. Ich höre die Kollegen ja die ganze Zeit hier immer auf dem Kopfhörer. Es ist richtig Gewusel im Krefelder Stadtwald. So klingt es auf jeden Fall. Da sind ja Monique Franz Reinde und Sebastian Raab auf großer Welle Niederrhein Sommerferientour bei Spiel ohne Ranzen. Also es ist echt richtig was los bei euch, ne?
1: Ja, also gefüllt ist unser Sissi-Mobil immer wieder mit ganz vielen Besuchern hier bestückt. Wir freuen uns natürlich über jeden, der vorbeikommt. Und wir sind ja noch ein bisschen hier bis 16 Uhr. Und ja. Ich sehe jetzt gerade was. Ich sehe die Sonne. Die Sonne kommt wieder raus.
2: Zeigt dir Richtung Wald. Ich sehe gerade was.
1: Ich meine, die Sonne, die jetzt gerade wieder rauskommt, ist natürlich schön, wenn die Sonne über Krefeld strahlt, dann ist natürlich auch ein bisschen schöner dann hier bei Spiel ohne Ranzen. Und ich glaube, das ist wird heute noch, glaube ich, ganz toller Tag.
2: Ja, und ich bin gerade schon ein bisschen auch über den Platz gegangen, werde ich gleich nochmal machen. Es ist richtig schön, der Stadtwald ist schön, das Wasser daneben, die Kinder sind happy, alles ist toll. Wir sind auch noch für euch da. Wenn ihr mögt, kommt ihr vorbei. Bis 16 Uhr sind wir hier direkt da, wo Spiel ohne Ranzen ist, im Krefelder Stadtwald. Und wenn ihr mögt, wenn ihr möchtet, dass Krefeld stolz auf sich ist, dann bringt ihr bitte irgendeinen Schulranzen mit, denn 4 an der Zahl. 4 Ranzen haben wir bis jetzt. Wir haben gesagt, ihr schafft das nicht, bis Ende des Tages 30 hier vorbeizubringen. Also, ihr könnt ihr wieder mal nach Hause nehmen. Also, wir wollen ihn nicht behalten oder so. Also, da warten wir noch ein bisschen drauf. Ne?
1: Ganz genau. Einfach mal nachgucken im Keller, auf dem Dachboden oder wo auch immer. Vielleicht bei den Eltern mal kurz vorbeischauen, da mal den alten Schulranzen von früher abholen. Und dann in den Krefelder Stadtwald kommen, hier zu uns, zur Welle Niederrhein, zu unserem Citymobil. Und dann gucken wir mal, ob es am Ende 30 Schulranzen werden oder vielleicht weniger oder mehr, wie die letzten Tage. Wir sind auf jeden Fall gespannt.
0: Von den Kindern mopsen geht aber auch, ne?
2: Was hat sie gesagt?
0: Den Schulranzen könnte auch von den Kindern mopsen, oder? Die müssen nicht ihren eigenen rauskramen.
2: Ja, geht auch.
1: Da sind wir nicht so. Aber so dieser gute, alte...
0: Der Scout.
1: Scout. Ja, ich hatte früher so einen Scout mit Dinos drauf. Der war schwarz mit bunten Dinos drauf. So einen würde ich gerne sehen. Diese ganzen neuen, die sieht man mittlerweile ja überall. So diese guten alten Schulranzen. Ne? Nicht diese Tornister oder Rucksäcke, sondern richtige Ranzen. Die wären schön.
2: Ranze.
0: Das stimmt. Also macht Sebastian und Monique glücklich und kramt noch euren ganz alten Ranzen raus. Vielleicht aus dem Keller oder vom Dachboden von den Eltern. Und dann ab zur Welle Niederrhein. Sommerferientour in den Krefelder Stadtwald.
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0: Mit Judith Deussen, guten Tag. Immer mehr Menschen lassen sich in Krefeld einbürgern. Seit Januar 2024 haben fast 2700 Frauen und Männer die deutsche Staatsbürgerschaft erhalten. Das entspricht mehr als 1% der Krefelder Bevölkerung, heißt es von der Stadtverwaltung. Die meisten Neubürger stammen aus Syrien, der Türkei, dem Irak oder auch der Ukraine. Laut Krefelder Stadtverwaltung ist eine Einbürgerung an klare Voraussetzungen geknüpft. Dazu gehören ausreichende Deutschkenntnisse, ein bestandener Einbürgerungstest und die Sicherung des eigenen Lebensunterhalts. Meckern lässt sich über die Straßenbahnen ja viel. Wer aber mit der U76 zwischen Krefeld und Düsseldorf unterwegs ist, kann ab jetzt direkt bei der Rheinbahn online seine Meinung abgeben. Laut Rheinbahn können Fahrgäste über eine Online-Plattform an zum Beispiel Umfragen teilnehmen, Probleme melden oder auch Ideen einreichen. Im Anschluss will die Bahn eigener Aussage nach schauen, was davon konkret umgesetzt werden kann. Den Link zu der Plattform findet ihr bei uns im Netz auf welleniederrhein.de und auch in unserer App. Und das waren die Nachrichten mit Judith Deussen.
1: Danke, Judith. Das Welle Niederrhein Wetter jetzt für euch. Da haben wir nach wie vor einige Wolken, aber ihr habt es gerade auch gehört, ne, im Krefelder Stadtwald haben die Kollegen schon ein bisschen die Sonne durchblitzen sehen. Die soll uns auch heute im Tagesverlauf noch weiter begleiten, sich immer mal wieder zeigen. Das Ganze bei Höchstwerten noch bis zu 20 Grad, im Moment 18 Grad in Königshof, 19 Grad in Hinsbeck. Und morgen machen wir das Ganze nochmal, Sonne und Wolken im Mix bei um die 22 Grad. Der beste Verkehrsservice für den Niederrhein, dann mal die A57 Köln Richtung Krefeld, zwischen dem Kreuz Meerbusch und Krefeld Oppum 1 Kilometer stockender Verkehr. Die 57 Krefeld Richtung Köln, zwischen Krefeld Oppum und dem Kreuz Meerbusch 2 Kilometer Stau, hier dauert es etwa 20 Minuten länger. Und dann wird uns eine ungesicherte Unfallstelle gemeldet. Geismühle Ost, Gefahr durch eine ungesicherte Unfallstelle kurz vor der Raststätte auf der linken Spur. Also in dem Bereich bitte vorsichtig unterwegs sein. Blitzer haben wir nach wie vor in Linn auf der Westpreußenstraße in beide Richtungen. Dankeschön Silvia fürs Melden. Wenn ihr sonst noch was seht, gibt es gerne auch noch durch. Die Welle Niederrhein Hotline ist die 021 51 50 60 70.
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1: Mensch, da war schon wieder Halbzeit, ne? Mittwoch, das heißt Tag 3 der großen Welle Niederrhein Sommerferientour. Die Kollegen Monique Franz Reinde und Sebastian Raab sind ja mit dem mobilen Studio, mit dem mobilen Wohnzimmer unterwegs, heute im Krefelder Stadtwald. Könnt ihr aber noch bis 16 Uhr heute vorbeischauen, einfach mal Hallo sagen, einfach mal winken. Und wir haben natürlich Gott sei Dank noch 2 Stationen. Morgen sind wir ja in Willich und am Freitag dann in Nettetal. Die Infos zur Sommerferientour, die könnt ihr auch nachlesen bei uns auf der Homepage auf welleniederrhein.de. Ich bin Sabrina Kehren, freue mich, dass ihr mit dabei seid.

0: Das ist die große Sommerferientour bei Welle Niederrhein mit Sebastian Raab und Monique van Zreinde und heute mit Spiel ohne Ranzen. Die beiden sind nämlich im Krefelder Stadtwald mit dem mobilen Studio, mit dem mobilen Wohnzimmer. Und ihr habt tierischen Besuch, glaube ich, ne? Da wird ein bisschen gejault im Hintergrund.
1: Ja, wir haben tierische viel Besuch und tierischen Besuch. Ja, da wird schon fleißig gejault. Obelix ist nämlich da. Obelix ist aber nicht alleine gekommen, sondern mit Silvia. Schönen guten Morgen.
2: Guten Morgen.
1: So, du hast keinen Rucksack auf, dafür aber der Obelix.
2: Richtig, genau. Weil eigentlich ist er der Schüler. Wir sind vom HSC Kempen und Umgebung. Und ich habe mir gedacht, geht ja auch. Ihr sagt ja nicht, muss ein menschlicher Rucksack sein.
1: Das ist völlig richtig. Das ist völlig richtig. Hat er sich den einfach so anziehen lassen oder hat er irgendwie ein bisschen rumgemeckert?
2: Ist überhaupt kein Problem. Er ist, sowas kennt er, Trick im Winter und Mantel oder so. Das ist für ihn überhaupt kein Problem.
1: Sehr, sehr schön.
2: Ich würde das auch nicht machen, wenn das Stress wäre.
1: Ja, das sowieso nicht. Nee. Ne, Tiere bitte niemals stressen, niemals ärgern. Also wir sind mittlerweile, Monique, dann bei fünf Ranzen. 30 ja. Wollen wir ja insgesamt, weil wir sagen, Krefeld schafft es nicht, 30 alte Schulranzen hier zu uns an Citymobil zu bringen. Bis jetzt, wie gesagt, sind wir bei fünf.
3: Das ist gut. Was auch gut ist, ständig kommen hier ganz nette Welle Niederrhein-Hörer vorbei und sagen, ich habe da was zu erzählen. Und das ist, ich muss eher auf dem Zettel, weil all diese Namen, ich kann es nicht mehr behalten. Das ist die Leonie aus Krefeld und sie ist 9 Jahre alt. Und du bist Deutschlands jüngste Nachtwächterin. Habe ich das so richtig gesagt?
4: Ja.
3: Jetzt musst du der Monique von Sky nur bitte mal erklären, was du als Nachtwächterin machst und wo du das machst.
4: Also in Lindahl. Da gibt es halt diese Nachtwächterführungen. Das ist dann halt spät abends. Und dann gehen wir durch Linn und erzählen Geschichten.
3: Okay, und die Geschichten, lernst du die auswendig oder hast du einen Zettel dabei oder wusstest du das alles schon?
4: Also wir lernen die auswendig.
3: Ja. Und kannst du eine ganz kurze Geschichte erzählen, die du, wenn du da durch Linn läufst in der Nacht und es ist dunkel, dann erzählt die Leonie Folgendes.
4: Also zum Beispiel, es war mal eine dicke und reiche Frau, die lebte neben einer Kneipe und die hatte dann eine niegelnagelneue Porzellanbadewanne und dann hat die sich da reingesetzt und dann zog sie den Stöpsel und dann steckte sie fest. Dann probierte sie sich erstmal rauszukriegen. Hat nicht geklappt. Dann rief sie Hilfe. Nebenan in der Kneipe hörten es zwei Männer und die sind dann gekommen, haben dann mit der Axt die Tür eingeschlagen und sind dann nach oben gegangen und mussten die niegelnagelneue Porzellanbadewanne kaputt schlagen, damit die Frau rauskommen konnte.
3: Oh mein Gott. Und das alles könnt ihr euch anhören von der Leonie. 9 Jahre alt, möchte ich nochmal betonen. Sie ist Deutschlands jüngste Nachtwächterin. Mann, haben wir eine Prominenz hier in Krefeld.
1: Absolut. Und sie kam hier mit dem Opa vorbei, hat sich erstmal nur hier hingestellt, angeguckt, was wir hier überhaupt machen.
3: Ja.
1: Und dann sagte der Opa das.
3: Nur so nebenbei, ne?
1: So nebenbei. Und, aber genau das ist es ja, wofür wir eigentlich auch hier sind. Ne? Wir wollen mit euch über eure Geschichten, über eure Projekte, Vereine sprechen. Also wenn auch ihr vielleicht noch gerade irgendwie in der Nähe seid, in Krefeld und sagt, boah, wir würden auch gerne mal mit Monique und Sebastian über mein Projekt sprechen. Kommt gerne vorbei hier zu uns, Krefelder Stadtwald. Wir sind noch bis 16 Uhr da und wir freuen uns über jeden, der mit uns quatscht.
0: Bringt eure Geschichten gerne mit. Ihr habt es gehört, in den Krefelder Stadtwald zur großen Welle Niederrhein Sommerferientour. 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

0: Sommerferientour bei Welle Niederrhein. Es geht Schlag auf Schlag bei Sebastian Raab und Monique Franz Reinl. Ihr habt schon den nächsten Besuch am Studio stehen.
1: Genau, die Jonah ist da, 10 Jahre alt. Hallo.
2: Hallo.
1: Kam ganz gezielt mit der Oma hierher und die Oma sagte, hier, sie hat auch was zu erzählen und braucht eure Hilfe. Du hast alles richtig gemacht. Oma hat auch alles richtig gemacht. Du willst ein bisschen Werbung machen für deine beiden Hobbys.
2: Ja.
1: Dann leg mal los.
2: Ich bin Handballerin und ich würde gerne Werbung machen, damit wir mehr Personen kriegen. Und wir haben Turniers. Es macht viel Spaß. Ihr könnt jede Zeit ausgewechselt werden, wenn ihr Lust habt. Oder wenn ihr Pause braucht, könnt ihr ruhig euch auswechseln lassen. Und es macht halt einfach Spaß. Und wir haben jetzt 4 Turniers, also noch 2, drei. Und ja.
1: Okay, Handball, das ist das eine, was du super gerne machst. Aber du tanzt auch in der Oppomer Tanzgarde.
2: Ja.
1: Bist schon, gestern hatten wir ja auch einige Karnevalisten da, ne, Sebastian?
3: Das ist richtig.
1: In Viersen war bunter Karneval.
3: Ja.
1: Da waren auch Mariechen, Funke-Mariechen, das war aber auch Tanzgarde-Tanz.
3: Ja.
1: Oppomer Tanzgarde, du bist auch schon fleißig am Trainieren?
2: Ja, jeden Freitag um 18 Uhr bis 20. Es gibt Bootstouren in also viermal, einmal im
1: Es gibt öfters mal Bootstouren.
2: Ja, genau. Und es gibt hab ich doch jetzt schon gesagt.
1: Die Oma steht daneben. Also, noch erzählt. Also, ihr macht da sehr, sehr viel. Ich höre das schon. Ich weiß das ja selber auch, wenn man bei den Mariechen ist, da passiert drumherum natürlich auch viel. Da wird ja nicht nur zu Karneval getanzt, es wird vorher trainiert und es gibt auch Ausflüge und sowas. Und du sagst, die Oppomer Tanzgarde, die kann man empfehlen?
2: Ja.
1: Da sollte man hin. So, ich danke dir, dass du damit zu uns gekommen bist.
2: Bitte.
3: So, und da vorne steht schon die Nächste, die wahrscheinlich... Ach so, die gehört dazu. Ach, okay, alles klar. Also, du standst so abseits, deswegen dachte ich, du wolltest gleich noch mit uns sprechen. Gut, dann würde ich sagen, machen wir jetzt noch mal ein bisschen Pause. Wir gucken uns hier mal noch ein bisschen rum im Krefelder Stadtwald. Spiel ohne Ranzen ist ja quasi schon in vollem Gange. Und dann nach 12, dann sind wir wieder hier und dann gucken wir mal, mit wem wir dann quatschen.
1: Genau.
0: Lasst es euch gut gehen. Schönes Mittagspäuschen. Die Welle Niederrhein. Sommerferientour ist das. Kommt gerne noch vorbei. Bis 16 Uhr in den Krefelder Stadtwald.

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1: Mit Malte Albrecht, guten Tag. Die Hängepartie um die angeschlagene Warenhauskette Galeria geht weiter. Geprüft werden soll jetzt, welche Filialen sich noch lohnen und welche geschlossen werden könnten. Insgesamt geht es um 33 Filialen, die auf dem Prüfstand stehen. Welche das genau sind, hat das Unternehmen am Vormittag bekannt gegeben. Danny Hoppe aus dem News-Team, darunter sind auch einige Standorte in NRW.
2: Ja, und zwar die Galeria-Filialen in Euskirchen, Kleve, Köln, Mülheim und Münster. Dass es diese getroffen hat, liegt daran, dass die Mieten und das, was die einzelnen Filialen erwirtschaften, sich nicht so rechnet, wie man das gerne will. Hier soll deshalb jetzt mit den jeweiligen Vermietern gesprochen werden, zum Beispiel über die Mietkonditionen, aber auch über Flächenanpassungen wie etwa Verkleinerungen. Um dann zu schauen, ob man für den Standort noch eine Lösung findet, die sich rechnet oder eben nicht. Bei einigen Häusern laufen die Gespräche schon, bei anderen sollen sie dann jetzt losgehen. Galeria betont, man gehe da völlig ergebnisoffen ran. Wann eine Entscheidung fallen soll, ließ das Unternehmen aber offen.
1: Und auch die anderen 50 Standorte sollen unter die Lupe genommen werden.
2: Ja, weil es eben auch da nicht überall so läuft, wie erhofft. Auch da will man mit den Vermietern sprechen. Dazu werden Umzüge in andere, geeignetere Gebäude geprüft, aber auch mögliche Neueröffnungen stehen im Raum. Galeria hatte ja erst letztens nochmal einen neuen Kredit von bis zu 160 Millionen Euro bekommen. Mit dem neuen Geld sollen unter anderem offene Mietzahlungen beglichen werden. Der Kredit ist aber an einen klaren Sanierungsplan geknüpft und der sieht eben auch weitere Schließungen vor. Schon seit Jahren geht es dem Konzern schlecht. Anfang 2024 hatte er zum dritten Mal innerhalb von 4 Jahren Insolvenz angemeldet. Im Sommer 2024 waren deshalb auch 9 Standorte schon geschlossen worden.
1: Danke, Danny. Und das sind weitere Themen heute Mittag. Die Bundesanwaltschaft hat Anklage gegen 4 mutmaßliche Anführer der Reichsbürgergruppierung Königreich Deutschland erhoben. Den Männern wird unter anderem die Gründung einer kriminellen Vereinigung und millionenschwere Steuerhinterziehung vorgeworfen. Sie waren schon im Mai vergangenen Jahres festgenommen worden und sitzen weiter in Untersuchungshaft. Russlands Außenminister Lavrov will sich morgen mit seinem US-Kollegen Rubio treffen. Das Treffen soll am Rande einer Außenministerkonferenz in der philippinischen Hauptstadt Manila stattfinden, kündigte Lavrov an. Im Mittelpunkt der Gespräche dürften die Kriege in der Ukraine und im Iran stehen. Noch nie waren in Deutschland so viele Autos zugelassen wie Anfang dieses Jahres. Knapp 49,5 Millionen waren es laut Statistischem Bundesamt, rund 150.000 mehr als ein Jahr vorher. Nur in den Stadtstaaten gingen die Zahlen zurück. Das nennt man wohl ein echtes Drama. Mehr als 600 rote Theatersessel aus dem Bühnenhaus in Bocholt bleiben verschwunden. Eigentlich wollte die Stadt die historischen Polstersitze von einem Betrieb aus Niedersachsen aufmöbeln lassen. Aber schon vor mehr als einem Jahr brach der Kontakt ab. Bisher sind weder die Stühle noch der Firmenchef auffindbar. Inzwischen ermittelt die Staatsanwaltschaft Hildesheim in dem Fall. Die Stadt Bocholt prüft außerdem, ob sie Ersatzstühle anschafft. Das könnte allerdings teuer werden, weil die Ersatzstühle wegen des Denkmalschutzes den alten Sitzen sehr ähneln müssen.
3: Hier ist das Wetter bei Welle Niederrhein. Wir haben noch ein bisschen mit den Wolken zu kämpfen, aber im Laufe des Tages machen die Platz für die Sonne. Die scheint dann, bis sie untergeht. Das bei Temperaturen aktuell von 19 Grad in Kempen an der Burg, 19 Grad auch in Krefeld am Stadtwald. Morgen ist es dann deutlich freundlicher mit weniger Wolken. Der Verkehrsservice hier bei Welle Niederrhein staut sich auf der A57 Köln-Krefeld zwischen Bovert und Krefeld-Oppum. 4 Kilometer, 13 Minuten plus. Und die A57 Nimwegen-Köln zwischen Krefeld-Gartenstadt und dem Kreuz Meerbusch 6 Kilometer. Da kommen 29 Minuten drauf. Los geht, gute Fahrt.
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3: Wir sind unterwegs mit der großen Welle Niederrhein Sommerferientour mit Moni Quantschreindl und Sebastian Raab. Die sind heute im Krefelder Stadtwald und da schalten wir gleich natürlich auch hin. Robin Lammerschopp hier. Schönen Mittwoch!

0: Hier ist Hölle Niederrhein mit der großen Sommerferientour mit Monique van Schreindl und Sebastian Raab. Wir sind heute im Krefelder Stadtwald und man muss ja sagen, zumindest müsst ihr nicht so sehr schwitzen, ne?
1: Ja, das kann man so sagen. Also ich habe ja schon von mehreren gehört, es ist sehr, sehr angenehmes Wetter für Spiel ohne Ranzen. Es ist ja auch die letzten Jahre immer wieder schon mal gewesen, dass es hier wirklich bullheiß war. Viel, viel Sonne. Wir haben natürlich einen Welle Niederrhein Sonnencremespender hier für die wirklich heißen Sommertage. Aber ich glaube, bisher war bis auf das eine Testmal, glaube ich, noch gar keiner dran. Brauchen wir aber auch gar nicht. Weil hier bereiten sich jetzt auch langsam schon alle so auf das Mittagessen vor. Das kommt nämlich jetzt gleich vom Nordbahnhof, 12:30 hier großes Mittagessen. Bevor unsere vier Ferienreporter gleich zum Mittagessen gehen dürfen, Monique, sind sie jetzt erst noch bei dir?
2: Genau, die habe ich ja heute Morgen ganz früh zu den Welle Niederrhein Sommerferienreporter bei Spiel ohne Ranzen gekürt. Das sind Nele, Moritz, Clara und Jonas. So, ihr habt jetzt so anderthalb Stunden, seid ihr herumgelaufen, habt euren Job gemacht. Was könnt ihr berichten? Wer von euch möchte anfangen? Einmal Finger hoch. So, hier, hallo. So, dann leg mal los. Was könnt ihr berichten hier über Spiel ohne Ranzen?
3: Ich war gerade bei den Tattoos, bei den Airbrush-Tattoos und wir haben ganz schöne Tattoos bekommen. Hier, ich habe eine Biene mit Bienenstock und Jonas hat jetzt auch was bekommen. Das sieht richtig cool aus und das hat Biggie gemacht.
2: Das ist cool. So, was kannst du berichten?
4: Also, ich kann jetzt nur eine Sache berichten. Es gibt richtig viele Sachen, die richtig cool sind. Aber ich finde es gut, dass es für jeden kostenloses Essen gibt. Frühstück und Mittagessen und ein Nachmittagssnack. Weil es ist nicht selbstverständlich, dass es immer kostenloses Essen gibt.
2: Das stimmt, das haben wir auch vorhin schon gesagt. Ganz, ne? Das genau. Ist gesponsert von Privatpersonen aus Krefeld, die dann auch das Essen selber ausgeben. Was gab es denn Leckeres zum Frühstück? Ich hatte Milch mit Cornflakes.
4: Also zum Frühstück gab es Müsli, verschiedene Sorten und Brötchen mit Marmelade und kalten Kakao.
2: Lecker. Und dann kannst du gleich berichten, was es zu Mittag gab vom Nordbahnhof. So, was war für dich, ich mache das mal ganz professionell, ihr seid ja jetzt so Ferienreporter, was war für dich das Highlight hier bis jetzt bei Spiel ohne Ranzen?
3: Also ich finde das Puppentheater cool. Da kann man sich hinsetzen und dann immer verschiedene
2: Geschichten sehen, ne?
3: Geschichten sehen. Mhm. Und es gibt auch Popcorn, das kann man sich kaufen. Große und kleine Packungen.
2: Das Popcorn habe ich gerade auch schon gegessen, kurz bevor es hier anfing. Und ich hatte es halb im Hals hängen. Ich dachte schon, ich hoffe, ich kann weiter reden. Sonst noch was?
3: Also das Popcorn ist sehr lecker.
2: Ja, das finde ich auch. Fandst du Popcorn auch lecker?
4: Ja, sehr.
2: Ja. So, du bist der vierte jetzt hier aus der Reporterrunde von Welle Niederrhein. Dein Highlight hier?
4: Das Angebot von Mobifund, der Rummelplatz ist da. Da gibt es so einen Zirkus. Da kann man einmal so verschiedene Sachen ausprobieren, zum Beispiel Jonglage und andere Dinge in die Richtung. Und dann sind außenrum so Stände aufgebaut. Das ist halt wie auf der Kirmes mit so Nägel einschlagen und Dosen werfen und da gibt es eine Station, da muss man so Balance zerplatzen und wenn man alle gemacht hat, kriegt man so einen Stempel und dann kann man sich damit dann kann man damit zum See gehen und dort ein Boot bauen. Das habe ich noch nicht gemacht, aber das werde ich vermutlich auch noch nach dem Mittagessen tun.
2: Ja, dann kannst du dir das mal angucken und als Welle Niederrhein Ferienreporter dann wieder zu uns kommen und berichten, bitte.
1: Also ihr merkt auf jeden Fall, hier bei Spiel ohne Ranzen im Krefelder Stadtwald ist einiges los. Wir sind ja auch noch bis 16 Uhr hier und Robin, vielleicht kommst du ja auch noch mal nach der Sendung vorbei. Ist auf jeden Fall noch ein bisschen Programm, auch für dich.
0: Ja, aber Popcorn wird nicht mehr da sein, wenn die Moni noch bis 16 Uhr da ist.

0: Schönen Mittwoch, hier ist Welle Niederrhein. Wir sind draußen mit der großen Welle Niederrhein Sommerferientour. Und zwar sind wir heute im Krefelder Stadtwald. Monique van Schreindl ist da und Sebastian Rapp. Was macht ihr Schönes?
1: Wir machen hier nur Schönes sowieso. Wir haben natürlich wieder Leute hier bei uns am Citymobil. Hier ist es richtig schön, da sollt ihr auch alle mal vorbeikommen. Und bei mir steht jetzt die Zoe. Du bist schon seit 10 Jahren ehrenamtliche Helferin bei Spiel ohne Ranzen, korrekt?
2: Genau, ich habe mit 14 hier angefangen.
1: Wahnsinn. Was hat sich eigentlich im Laufe der 10 Jahre so geändert?
2: Am meisten hat sich geändert, dass wir hier immer wieder neue Gesichter haben als ehrenamtliche Helfer. Und wir auch immer versuchen, für die Kinder was Neues zu gestalten. Also wir unterschiedliche Stationen haben, von den Malwänden zum Dosenwerfen, Kicker. Also wir gucken, dass da immer unterschiedliche Stationen sind und die Kinder immer Spaß haben.
1: Jetzt sehe ich ja ganz viele Leute hier mit diesen Buttons rumlaufen, Spiel ohne Ranzen, sind die ehrenamtlichen Helfer. Wie viele sind das so? Ohne diese Leute würde es ja nicht funktionieren. Wie groß ist das Team?
2: Genau, ohne die Helfer wären wir hier sehr aufgeschmissen. Ja. dieses Jahr sind wir circa 12 Helfer, die uns hier tagtäglich unterstützen und auch ordentlich hier mit anpacken.
1: Aber ich sehe doch noch viel mehr Leute, oder?
2: Genau, wir haben noch ganz, ganz viele hinter den Kulissen, die hier überall rumwurseln. Nicht nur der Vorstand, auch noch andere Helfer. Also hier sind jede Menge am Werk.
3: So sieht's aus. Und Helfer werden natürlich auch ganz auf ganz vielen anderen Events noch gebraucht. Nicht nur hier bei Spiel ohne Ranzen. Denn in Krefeld hat man ja so seit ein paar Jahren den Eindruck, es tut sich eventmäßig wieder etwas. Und einer, der da mitverantwortlich ist, und das ist sehr, sehr gut, ist Peter Hübbert. Erstmal schön, dass du bei uns bist.
4: Ja, danke für die Einladung, komme ich immer gerne. Und dann ist auch hier noch so eine tolle Atmosphäre, so viele, hunderte Kinder, hunderte Erwachsene. Also hier ist richtig schön. Also hier sollte man mal hinkommen, auch heute noch.
3: So sieht's aus. Ja, wir sind ja auch noch bis 16 Uhr hier. Man sollte aber natürlich auch grundsätzlich Events in Krefeld besuchen und unterstützen. Du hast ja unter anderem die vielen Bubbelmärkte in Trar, in Hüls, ja bald auch in Bockum. Wo siehst du, ja, dass sich in Krefeld eventmäßig was tut? Die Leute haben ja schließlich Bock, sonst wären die ganzen Veranstaltungen nicht so gut besucht.
4: Also man kann das ja verfolgen. In Krefeld tut sich im Moment richtig was. Also ich spreche nur EDD an, ich spreche OHM an, ich spreche die Bubbelmärkte an. Also es tut sich ja in den letzten 2-3 Jahren hat sich... Ich gebe auch weiterhin Gas. Also wenn ihr da Bock drauf habt, der Sektor da Bock drauf hat, wir sind Freitag zum Beispiel in Trar und nächste Woche in Bockum.
3: So, und du vertrittst ja natürlich auch das Motto, man redet immer viel, es wird immer ganz, ganz viel schlecht geredet über Krefeld, aber du sagst ganz klar, man kann natürlich viel reden, ne, aber wenn man macht, erreicht man deutlich mehr.
4: Das stimmt, das stimmt. Das ist auch nicht immer alles super und läuft auch nicht immer alles rund, aber... bringt ja nichts, dann irgendwie einen Kopf in den Sand zu stecken und dann zu sagen, ja, wir lassen das Ganze jetzt. Also dafür hat man auch viel zu viele Erfolgserlebnisse, um das Ganze dann wieder, um dann wieder neuen Elan zu bekommen und neuen Mut und um das Ganze einfach weiterzumachen. Also ich bin da eher von der Sorte machen statt meckern.
3: Völlig richtig, richtig gute Einstellung. Die Bubbelmärkte etabliert ja schon in Hüls und auch in Trar, da gab es ja auch schon die ersten, jetzt demnächst das erste Mal in Bockum, weil man gesagt hat, auch der Teil Krefelds, der hat richtig Bock auf Feierabendmärkte, auf Bubbelmärkte.
4: Ganz genau. Also dann ist jetzt auch, glaube ich, in Krefeld gut. Wir machen 3 Standorte. Also ich kann natürlich nicht sagen, was irgendwie in der Zukunft passiert. Aber für uns ist jetzt erstmal, also wir sind da schon an der Grenze. Und Bockum hat angefragt, Bockum hat Bock. Und dann haben wir gesagt, kriegen wir es irgendwie hin? Und dann haben wir gesagt, jo, machen wir. Und nächste Woche, ich glaube, das ist der 31., sind wir Freitag an dem Parkplatz, wo auch der Wochenmarkt ist, am Schwimmbad, mit Live-Musik, mit DJ. Und ganz besonders freut mich, dass ihr das so cool findet und ihr das auch präsentiert. Also vielen Dank nochmal an Welle Niederrhein. Dankeschön.
3: Ja, selbstverständlich. Und wir sind ja nicht nur bei den Bubbelmärkten mit dabei, sondern ja auch noch im September in Grefrath. Ja, auch noch eine ganz, ganz große Veranstaltung. Jeko Mio im Grefrather Eissport- und Eventpark. Da bist du ja auch mit drin. Und da kann man auch sagen, Teil 1 letztes Jahr, 2025, war schon geil. Und dieses Jahr wird noch geiler, oder?
4: Ich würde sagen, also wenn ich mir das Line-Up angucke, da hat sich auf jeden Fall nicht verschlechtert. Wir hatten letztes Jahr Cat Ballou und die Räuber und dieses Jahr haben wir Casala und Druckluft. Also ich kann, glaube ich, also wenn ich die Karnevalsmaus erwähne, weiß jeder Karnevalist, welche Band und welche Power da auf der Bühne zu sehen ist. Da freuen wir uns natürlich mega drauf. 12. September, Jeko Mio in Grefrath. Mega.
3: So, wenn ihr dafür noch Karten wollt, wellenniederrhein.de, mal draufklicken, da gibt es alle Infos. Ja, und Peter Höberts ist einfach derjenige, der mit dafür sorgt, dass in Krefeld und der Region halt eventmäßig alles läuft, damit wir alle noch weiterhin viel Spaß haben. Nicht so schüchtern, doch.
4: Ich bin ja nicht der Einzige, der in Krefeld was macht.
3: Sag ja mit.
4: Dankeschön. Also ist auf jeden Fall total lieb von euch. Und ich mache das auch gerne.
1: Vor allen Dingen ist er sonst auch nicht so schüchtern. Ich weiß gar nicht, was da los ist. Was ist da los bei dir?
4: Ich bin nicht schüchtern, aber ihr haut hier einen raus.
1: Ja, das machen wir halt so. Apropos einen raushauen. Ich stehe hier jetzt gerade bei unserer Sommerferienreport. Ich wollte nur kurz berichten, was es hier Leckeres zum Mittagessen gibt vom Nordbahnhof in Krefeld. Nämlich Nudeln Bolognese. Lecker.
3: So, ist nie verkehrt.
1: Warte, mit was?
5: Fanta.
1: Oh ja, das war natürlich das Wichtigste. Sorry.
0: Ja, dann guten.

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2: Mit Judith Deussen, schönen guten Tag. Immer mehr Menschen lassen sich in Krefeld einbürgern. Seit 2024 haben fast 2700 Frauen und Männer die deutsche Staatsbürgerschaft erhalten. Das entspricht mehr als 1% der Krefelder Bevölkerung. Mehr Infos hat Luisa Lörs.
3: Die meisten Neubürger stammen aus Syrien, der Türkei, dem Irak oder auch der Ukraine. Insgesamt kommen die Eingebürgerten aber aus vielen verschiedenen Ländern weltweit, sagt die Stadt. Ihrer Aussage nach ist eine Einbürgerung an klare Voraussetzungen geknüpft. Dazu gehören ausreichende Deutschkenntnisse. Ihrer Aussage nach ist eine Einbürgerung

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2: 20 Grad an der Friedenskirche in Krefeld. Der beste Verkehrsservice für den Niederrhein. Es staut sich ein bisschen auf der Obergart zwischen Glockenspitz und Gladbacher Straße. 4 Minuten braucht ihr da länger. Dann A40, Venlo-Duisburg zwischen dem Grenzübergang Strahlen und Wachtendonk 6 Kilometer, 25 Minuten kommen drauf. Die A57, Köln-Krefeld zwischen Bovard und Krefeld-Opp um 2 Kilometer, 7 Minuten plus. Und die A57, Nimwegen-Köln zwischen Krefeld-Gartenstadt und dem Kreuz Meerbusch 6 Kilometer. Da braucht ihr Nerven. Da dauert es nämlich 40 Minuten länger. Wo es geht, eine gute Fahrt.
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2: Heute sind wir im Krefelder Stadtwald mit Monique van Streindl und Sebastian Raab. Die beiden hören wir gleich. Robin Lammershopp hier. Hallo.

0: Hallo bei Welle Niederrhein. Wir sind unterwegs mit der großen Welle Niederrhein Sommerferientour heute im Krefelder Stadtwald. Monique van Schreindl ist da und Sebastian Raab auch. Ich würde gerne wissen, kann man euch gerade sprechen oder esst ihr? Macht ihr Mittagspause?
1: Tatsächlich muss unsere Mittagspause noch warten, ja, Robin. Obwohl ich sehr, sehr Lust auf diese Nudeln mit Bolognese-Soße habe. Mm. Und der Fanta,
2: nicht
1: wie ich gelernt habe. Die ist natürlich ganz, ganz wichtig. Nee, wir kümmern uns natürlich nach wie vor um alle, die zu uns hier, zu unserem Citymobil kommen. Denn wir haben natürlich schon viele, viele Vereine, Projekte vorgestellt. Aber es kommen natürlich auch einfach so immer Leute, die einfach mal so ein bisschen gucken wollen, wie sieht eigentlich dieses Radiogesicht von Monique van Schreindl aus oder das Radiogesicht von Sebastian Raab. Und die wollen dann auch hier und da mal quatschen, Monique.
2: Ja, genau. Ich habe gerade ein bisschen getanzt mit Annalena. War gute Musik,
3: genau,
2: ne?
3: Ja, war perfekt gewesen.
2: Kompliment an Robin im Studio, der echt gute Musik aufnimmt.
1: Guter DJ.
0: Sehr gerne,
2: Guter DJ, der Mann. Ja, die Annalena wollte auch unbedingt noch tanzen, denn du bist noch ganz im Tanzgefühl. Du warst nämlich bei Perukaville.
3: Ja, genau. Ich bin tatsächlich vorgestern erst wieder nach Hause gekommen und bin dann direkt jetzt auch hier hingekommen.
2: Genau, zu Spiel ohne Ranzen hier in Krefeld, wo wir ja mit Welle Niederrhein sind, heute den ganzen Tag noch bis 16 Uhr. Du bist tatsächlich mit 4 Kindern hier aus einer Wohngruppe in Trar.
3: Ja, genau. Wir kommen aus einer Wohngruppe aus Karst.
2: Ah, Karst, Entschuldigung.
3: Genau.
2: Ah, ich schon wieder.
3: aus einer Kleinkindwohngruppe und wir haben uns gefragt, was können wir heute machen? Und meine Kollegin hatte das dann vorgeschlagen und ich glaube, das ist ein Highlight für die Kinder die Woche.
2: Ja, die essen nämlich gerade diese leckeren Nudeln mit Bolognese. Ja. Ne, die haben auch richtig Hunger. Was gefällt dir hier? Was hast du schon gesehen? Was habt ihr schon gemacht?
3: Ich glaube, ganz klares Highlight ist hier die Bimmelbahn. Es wurde jetzt schon ganz oft gefragt, wann wir damit fahren können. Also da geht's auf jeden Fall gleich hin. Und ansonsten, Kinderschminken kommt natürlich auch immer sehr gut an.
2: Wenn du mir noch kurz erzählst, wo die Bimmelbahn ist, dann bei uns kommen sie auch immer hin und sagen, wo ist denn diese Bimmelbahn?
3: Ja, die ist tatsächlich direkt in der Mitte. Also wenn man jetzt hier durch die Zelte durchgeht, geradeaus direkt in der Mitte, da ist so ein schwarzes Pavillon. Da kann man Karten besorgen und dann kann man losfahren.
1: Tja, dann würde ich sagen, dann besorgen wir uns mal ein paar Karten, Monique.
2: Und dann
1: werden wir uns gleich mal in die Bimmelbahn setzen. Und dann werden wir unseren Techniker Robert mal fragen, ob unsere Mikros, unsere Funkmikros denn so weit gehen. Und dann drehen wir vielleicht mal hier
2: ja,
1: eine Runde.
2: Ja, und wenn nicht?
1: Und ansonsten ist auch egal.
2: Dann macht der Robin einfach weiter im Studio.
0: Ja, vielleicht
1: der,
0: hören wir euch
1: der hat sowieso aber die besten Songs.
0: Mhm. So, was. Michael Schulte jetzt. Bis gleich, ihr beiden.

0: Wir sind mittendrin in der großen Sommerferientour von Welle Niederrhein, unterwegs mit Monique Franz Reindl und Sebastian Raab im Krefelder Stadtwald. Und seid ihr auch unterwegs mit der Bimmelbahn oder noch nicht?
1: Noch nicht. Erst kümmern wir uns mal um das ganz große Kino, das es seit ein paar Tagen hier in Krefeld gibt, genauer gesagt an der Krefelder Rennbahn. Der ein oder andere war ja vielleicht auch schon dann da beim SWK Open Air Kino. Und der Herr, der das Ganze seit vielen, vielen Jahren organisiert, ist Uwe Papenroth, jetzt hier bei uns. Erstmal schönen guten Tag.
2: Ja, schönen guten Tag. Ich freue mich, hier zu sein.
1: Wir freuen uns auch, dass Sie da sind. SWK Open Air Kino, sobald wir es im Radio bei Welle Niederrhein sagen, es geht wieder los, rufen die Ersten schon an, kann ich Karten gewinnen? Also die Krefelderinnen und Krefelder sind richtig heiß auf die Filme. Jetzt läuft das Kino ja schon seit ein paar Tagen. Wie ist es angelaufen? So grandios wie sonst auch?
2: Ja, wir sind sehr zufrieden. Also heute ist ja ein bisschen kühler, aber die letzten Tage waren ja eigentlich recht schön. Und die ersten 4 Tage waren ausverkauft. Das hatten wir eigentlich noch nie. Also deswegen sind wir doch sehr zufrieden, muss ich sagen.
1: Die Faszination Open-Air-Kino. Viele Städte machen es, Krefeld gefühlt am erfolgreichsten. Warum haben so viele Lust, gerade im Sommer bei quasi Open-Air sich die aktuellsten Kinofilme anzugucken?
2: Ja, es sind ja nicht die aktuellsten, sondern wir spielen ja ein Potpourri des letzten Jahres im Prinzip und Klassiker wie Mamma Mia zum Beispiel, der ja nun fast 20 Jahre alt ist. Im Endeffekt geht es um diese Gemeinschaft. Wenn ich mir zu Hause einen Film angucke mit meiner Frau, Freundin oder wem auch immer zu zweit, dann schmunzelt man lacht. Aber man lacht nicht so wie im Kino, wenn 600 Leute da sind und sich vielleicht Extrawurst jetzt angucken. Einer fängt an zu lachen und dann wird es richtig laut. Der Film kommt einem ganz anders vor, es ist viel lustiger. Es macht einfach viel mehr Spaß.
3: Ja, apropos Spaß, wir haben uns kurz vorher auch schon unterhalten. Ich darf du sagen, du hast gerade gesehen, wir haben Uwe und Monique. Ne? Also, du hast mir erzählt, du bist gebürtiger Krefelder und ja. Spiel ohne Ranzen. Das hast du auch als kleinen Schöpke schon mitgemacht,
2: genau.
3: Ne?
2: Ja. Also ich habe hier in der Nähe vom Stadtwald gewohnt früher und bin auch immer, also der Stadtwald ist so mein Heimatgebiet. Hier haben wir gespielt. Wir haben früher hier Eishockey gespielt im Winter.
3: Auf dem Weiher hier?
2: Ja, der war sogar mal zugefroren, ja. Wahnsinn. Ist ja in letzter Zeit nicht mehr so, aber doch so in den 70er, 80er Jahren gab es auch Eis.
3: Und dann hast du mir erzählt, wir gucken auf der anderen Seite rüber, Stadtwaldhaus, du hast ja Eröffnung mitbekommen.
2: Ja, unser schöner Biergarten, das war früher so ein Oma-Café, und bis der Herr Lang kam. Und da haben wir uns natürlich sehr gefreut und waren da eigentlich Dauergäste.
1: Ja, es hat sich ja wie gesagt auch einiges getan, auch hier wie gesagt Spiel ohne Ranzen. Wenn Sie da jetzt auch schon, oder wenn du, ich tue das auch einfach.
3: Machen
1: wir einfach so. Es ist auch einfach schön zu sehen, dass es solche Events, solche Veranstaltungen auch für Kinder gibt, die sich ja sonst vielleicht jetzt eben nicht so die Tüte Popcorn oder die Pommes leisten können.
2: Ja, ich freue mich auch immer. Ich habe selber 3 Kinder, 3 Jungs. Deswegen bin ich oft auf solchen Events, wenn ich Zeit habe. Und das macht wirklich Spaß. Und ich habe gerade eben schon gesagt, ich bin erstaunt, wie groß das ist und wie gut das angenommen wird. Wirklich
3: ja.
2: Toll.
3: Also das finde ich auch, und wo du aber gerade sagst, wie gut das angenommen wird, fällt mir gerade ganz spontan noch was anderes ein, nämlich unsere Stadtwette. Also wie viel, Mariechen, wie viel haben wir?
1: 5.
3: 5 Ranzen haben wir mittlerweile, wir wollen aber 30. Ich weiß nicht, wie viel Zeit wir noch haben, nicht mehr sehr viel.
1: Vielleicht ist 13 Uhr, knapp 3 Stunden noch.
3: So, es sieht fast so aus, als würde Welle Niederrhein die erste Wette gewinnen. Es sei denn, ihr haut jetzt richtig rein, sucht die Ranzen raus und kommt hier noch vorbei in den Stadtwald zu uns, zu unserem Welle Niederrhein City Mobil bis 16 Uhr.
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1: Mit Christian Böder, guten Tag. Die Bundesanwaltschaft hat in Düsseldorf 4 mutmaßliche Mitglieder der ehemaligen Reichsbürgergruppe Königreich Deutschland angeklagt, darunter auch deren Anführer, den selbsternannten König Peter Fitzek. Das Königreich Deutschland hatte etwa 6.000 Anhänger und galt bundesweit als die größte Gruppierung von Reichsbürgern. Im vergangenen Jahr, im Mai, wurde sie dann verboten und die 4 Angeklagten bei einer Razzia festgenommen. Sie sitzen seitdem in Untersuchungshaft. Mehr zum Fall hat Sarah Heinz aus dem News-Team.
2: Knapp 13 Jahre lang hat die als rechtsextremistisch eingestufte Vereinigung versucht, einen eigenen Staat aufzubauen, mit dem Endziel, die Bundesrepublik Deutschland zu ersetzen. Dafür haben die Mitglieder pseudostaatliche Strukturen auf die Beine gestellt. Es gab zum Beispiel ein Bank- und Versicherungssystem, ein Meldeamt mit fiktiven Ausweisdokumenten und eine eigene Währung. Laut Anklage finanzierte sich die Vereinigung über Spenden und Seminare, aber auch über illegale Bank- und Versicherungsgeschäfte. So wurden alleine von 2020 bis 2025 demnach knapp 10 Millionen Euro eingenommen, von denen zusätzlich keine Steuern abgeführt wurden. Der entstandene Steuerschaden lag am Ende bei über 2 Millionen Euro. Die Männer müssen sich jetzt für zahlreiche Fälle der Steuerhinterziehung verantworten, für bandenmäßige Urkundenfälschung und für verbotene Einlagen- und Versicherungsgeschäfte im Rahmen einer kriminellen Vereinigung. Das Oberlandesgericht in Düsseldorf muss noch entscheiden, ob die Anklage zugelassen wird und wann es zum Prozess kommt.
1: Und hier haben wir weitere Nachrichten in der Zusammenfassung. Kanzleramtschef Frei soll wohl neuer Vorsitzender der Unionsfraktion im Bundestag werden. Darauf haben sich die Parteichefs von CDU und CSU, Merz und Söder, verständigt, heißt es von der deutschen Presseagentur, die sich auf Informationen aus Unionskreisen bezieht. Frei soll die Nachfolge des zurückgetretenen Fraktionschefs Spahn antreten. Die letzte große Kaufhauskette in Deutschland, Galeria, könnte weitere Standorte dicht machen. 33 Filialen werden derzeit darauf geprüft, heißt es von dem angeschlagenen Unternehmen. In NRW sind Galeria-Filialen in Euskirchen, Kleve, Köln, Mülheim und Münster betroffen. Bei einem Sicherheitstest mit künstlicher Intelligenz des US-Unternehmens OpenAI ist es zu einer folgenschweren Panne gekommen. Die KI-Modelle unternahmen selbstständig einen Cyberangriff auf eine bekannte Programmierplattform. Es handele sich um einen nie dagewesenen Vorfall, heißt es vom Unternehmen, das auch ChatGPT entwickelt hat. Gefangene planen den Aufstand. Was wie der Plot für einen neuen Film klingt, ist tatsächlich passiert. Deswegen gab es in der NRW-Justizvollzugsanstalt Siegburg am Abend einen Großeinsatz der Polizei. Hintergrund waren Hinweise auf einen geplanten gewaltsamen Aufstand unter den Insassen. Das hat das NRW-Justizministerium mitgeteilt. Die Hinweise kamen demnach von einem der Häftlinge. Rund 100 Einsatzkräfte durchsuchten daraufhin die JVA. Verletzt wurde laut einem Ministeriumssprecher niemand. Ob verbotene Gegenstände gefunden wurden, ist noch nicht bekannt. Justizminister Limbach stellt aber klar, allein die Androhung bewaffneter Gewalt in Gefängnissen sei eine absolute rote Linie.
3: 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Wetter, es ist noch bewölkt, aber gegen Abend verziehen sich die Wolken und machen Platz für die Sonne bei maximal 21 Grad. Jetzt sind wir gerade bei 19 Grad am Hülserberg, 19 Grad auch an der Albert-Mohren-Halle in Oedt. Morgen setzt sich die Sonne besser durch, ist immer mal wieder tagsüber zu sehen. 22 Grad sind dann drin. Der beste Verkehrsservice für den Niederrhein staut sich auf der A40 Venlo-Duisburg zwischen dem Grenzübergang Strahlen und Wachtendonk 6 Kilometer, eine Viertelstunde kommt drauf. Und A57 nimmt wegen Köln zwischen Krefeld-Gartenstadt und dem Kreuz Meerbusch 7 Kilometer und die dauern 32 Minuten länger. Wo es geht, gute Fahrt.
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3: Wir sind unterwegs mit Monique von Streindl und Sebastian Raab und gleich gucken wir mal, was die beiden aktuell machen im Krefelder Stadtwald. Robin Lammerschopp hier. Einen schönen Mittwoch.

0: Hallo, ihr seid bei Welle Niederrhein und wir sind unterwegs mit der großen Welle Niederrhein Sommerferientour mit Monique von Schreindl und Sebastian Raab heute im Krefelder Stadtwald. Und ihr beide seid jetzt gerade auf dem Platz von Spiel ohne Ranzen.
1: Jawohl, wir haben uns mal ins Getümmel gemischt, wo gerade noch fleißig Mittag gegessen wird, noch lecker Nudeln mit Soße. Wir haben übrigens immer noch nichts bekommen. Wir haben immer noch sehr, sehr großen Hunger. Aber vielleicht gucken wir uns einfach mal so ein bisschen um, was hier sonst noch so passiert. Ne? Für alle, die vielleicht nicht mehr essen, die können sich natürlich wieder an die ganz, ganz vielen Aktionsstände stellen. Hier vorne sind wir direkt schon an dem Pavillon von Biggie, die ja da diese Tattoos macht und so weiter. Also ist schön. Lange Schlange. Also wer sich da noch anstellen will, der sollte das am besten jetzt machen.
2: Ja, Sebastian muss das ja machen. Der hat ja versprochen, auch ein Tattoo machen zu lassen. Ich sage jetzt nicht mehr wo. Aber
1: haben alle hoffentlich vergessen.
2: Genau, wir gehen nochmal eine kleine Runde. Hier ist ganz wichtig die Kaffeeboot, ja, wo man ja für 1,50 Euro einen leckeren Kaffee sich holen kann. Ja,
1: Kuchen wichtig, sehe ich auch.
2: Kuchen da auch. Bin ich wieder dabei.
1: Lecker Bienenstich.
2: Das klingt ja, als würden wir die ganze Zeit essen, aber das tun wir gar nicht.
1: Leider nicht.
2: Wichtig auch ruhig hier dann den Kaffee nehmen, denn damit finanziert sich auch Spiel ohne Ranzen. Das ist auch wichtig. Wenn es noch um Essen geht, nachher ab 15 Uhr, gibt es auch noch von Schlaue Löffel, das unterstützte Projekte für Kinder, nämlich lecker Waffeln, habe ich schon gesehen. Und vor uns, guck mal da, da ist die Bimmelbahn.
1: Da ist die Bimmelbahn und sie wartet eigentlich nur auf uns. So, müssen wir gleich mal da vorne zu diesem schwarzen Pavillon gehen. Da habe ich ja gehört, da gibt es die Tickets für die Bimmelbahn. Aber bis dahin, da hinten sehe ich noch einen Eiswagen. Da kriegt man auf jeden Fall auch noch was Leckeres. Und da hinten, das sieht so aus wie so ein Trödelmarktstand. Siehst du da, wo die ganzen Schuhe auf dem Tisch, auf der Bierzeltgarnitur stehen? Da, direkt neben den Waffeln. Mach mal den Dötzel auf.
2: Den Dötzel, das ist eine Brille schmutzig, sorry.
1: Ja, also es ist auf jeden Fall wirklich sehr, sehr viel geboten. Man kann nicht nur hier essen, sondern man kann wirklich einen richtig tollen Sommerferientag hier verbringen. Viele Institutionen und Vereine aus Krefeld und der Region bieten ja auch noch ganz viele Sachen an, stellen sich selbst vor mit ihren Programmen. Also es ist wirklich, wirklich ein ganz, ganz tolles, großes, buntes Programm.
2: Wir gehen jetzt wieder zurück zu unserem City-Mobil, denn ich hoffe, dass gleich dann doch noch ein paar Leute kommen mit Schulranzen. Ja. Und bitte nicht vergessen, es geht hier nicht nur um Essen und um Spielen. Es geht nämlich auch darum, Krefeld, wollt ihr tatsächlich die erste Stadt sein, die die Wette verliert bei unserer Sommerferientour? Ich glaube ja nicht.
1: Tja, 30 alte Schulranzen wollen wir bis 16 Uhr an unserem City-Mobil gesehen haben. Aktuell sind wir bei 5.
2: Immer noch.
1: So, also da hat sich nicht allzu viel getan. Es sieht so aus, als würden wir dieses Mal diese Stadtwette gewinnen. Das wäre ja tatsächlich für uns mal ein kleiner Erfolg. Aber bis 16 Uhr ist ja auch noch ein bisschen Zeit. Knappe 3 Stunden.
0: Ja, bis 16 Uhr. Da haben wir sicherlich auch noch Zeit, über dein Tattoo zu reden, Sebastian, ne?
1: Ja, jederzeit. Motiv ist auch noch unklar.
2: Die Stelle verraten wir nicht.

0: Hier ist Welle Niederrhein und wir freuen uns, dass wir die ganze Woche unterwegs sind mit unserer großen Sommerferientour mit Monique van Schreindl und Sebastian Raab. Halt ist heute im Krefelder Stadtwald, ihr beiden. Was passiert gerade bei euch?
1: Oh, hier passiert viel, Robin, denn unsere Welle Niederrhein-Sommerferien-Reporter und Reporterinnen, die Kinder hier, sind wieder da, haben einiges zu berichten. Und ich habe gerade schon gesagt, die werden mal Führungspositionen bei Radio oder in den Medien übernehmen. Denn ich kriegte gerade schon Anweisungen. Also ich bin zuerst und da musst du dahin, da musst du dahin. Also Nele, Moritz, Clara und Jonas, ihr seid wieder rumgelaufen in Auftrag von Welle Niederrhein über den Platz hier bei Spiel ohne Ranzen. Eure nächsten Berichte bitte.
2: Also ich finde es gut hier, dass für kleine Kinder auch was dabei ist, zum Beispiel die Hüpfburg und kleine Bastelaktivitäten, die kleine Kinder dann auch machen können, weil viele Sachen sind auch für Große, zum Beispiel Lesen, das müssen ja auch Schulkinder machen und kleine Kinder können dann zum Beispiel auf die Hüpfburg oder auch Kinder schminken und Tattoos.
1: Und da ist nichts von abgelesen, ne? Das muss ich mal sagen. Die reden hier einfach so ein Drehen. So, das Nächste.
3: Ja, also man kann auch hier bauen. Man kann hier so kleine Hütten bauen, aber auch so kleine Figuren oder vielleicht auch Tische aus Holz. Und man kriegt da auch Hammer ausgeliehen und man kann auch Nägel ausleihen in so einem kleinen Döschen, damit man die auch nicht verliert. Und da sind auch Aufsichter, damit halt man gucken kann, dass da nichts passiert. Also, dass da nichts passieren sollte, wo man sich halt wehtun könnte oder so, ja.
1: Das ist gut. Kann man das dann auch, was man da gebastelt hat, mit nach Hause nehmen?
3: Ja, kann man.
1: Hast du?
3: Außer es ist ein Haus, weil das kann man natürlich nicht mitnehmen, weil es zu groß ist, aber so kleine Tische oder Stühle, die man bauen kann, die kann man mitnehmen.
1: Ich frage mal die Regie, wer war als nächstes dran? Wie habt ihr euch das aufgeteilt? Ich muss zu Clara. Hallo Clara.
4: Hallo, ich finde das Basteln cool. Da macht das Kindersputz... Kinderschutzbund, Aktivitäten, zum Beispiel Fische oder oder so Beutel zum Shoppen, Stiftehalter oder so kleine Handpuppen. Ich nehme sie als Wespenverschrecker.
1: Okay, das ist sehr spannend. Der Kinderschutzbund wird mit dieser Aktion gleich auch noch hier zu unserem City-Mobil von Welle Niederrhein kommen. Und dann haben wir hier jetzt noch den vierten im Bunde der Welle Niederrhein Ferienreporter.
5: Ja, ich wollte noch einmal kurz Werbung machen, nämlich für Biggies bunte Bilder. Die war ja auch vorhin hier, also Biggie, nicht Biggies bunte Bilder. Grüße gehen raus. Sie hat ja auch schon gesagt, dass sie Sponsoren sucht und dann auch fehlt und sie das sonst alles selbst bezahlen muss. Deswegen bittet sie auch noch einmal für Sponsoren, die die Tattoos und die Airbrush-Tattoos bezahlen, weil die sind wirklich schön.
1: Ja, aber du zeigst mir das ja gerade, das Mikro, das kann doch keiner sehen.
6: aber
1: es ist wirklich schön, wirklich, wirklich schön. Ja, und du hast es gut gemacht, die hat euch gut rekrutiert, muss man ja sagen.
6: Aber grundsätzlich, ne, Spiel ohne Ranzen, haben wir ja heute Morgen schon mehrfach drüber gesprochen, nichts geht ohne Spenden.
1: Ja.
6: Also wenn ihr das jetzt gerade hört, wenn ihr sagt, ich bin ein Unternehmen, ich möchte mal was Gutes machen, möchte ein bisschen Geld in die Hand nehmen, damit was Gutes gemacht wird, also Spiel ohne Ranzen, gerne mal Bescheid sagen, da gerne eine Spende abgeben, damit es eben auch noch die nächsten Jahre hier im Stadtwald in Krefeld genauso stattfinden kann mit tollen Nudeln, mit Bolognese-Soße, mit Waffeln, die es ja später auch noch geben wird ab 15 Uhr hier. Also es ist ein ganz, ganz tolles Programm. Deswegen kann das auf jeden Fall sehr, sehr gerne machen.

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2: Mit Judith Deussen, guten Tag. Immer mehr Menschen lassen sich in Krefeld einbürgern. Seit Januar 2024 haben fast 2700 Frauen und Männer die deutsche Staatsbürgerschaft erhalten. Das entspricht mehr als 1% der Krefelder Bevölkerung, heißt es von der Stadtverwaltung. Die meisten Neubürger stammen aus Syrien, der Türkei, dem Irak oder auch der Ukraine. Laut Krefelder Stadtverwaltung ist eine Einbürgerung an klare Voraussetzungen geknüpft. Dazu gehören ausreichende Deutschkenntnisse, ein bestandener Einbürgerungstest und die Sicherung des eigenen Lebensunterhalts. Meckern lässt sich über die Straßenbahnen ja viel. Wer aber mit der U76 zwischen Krefeld und Düsseldorf unterwegs ist, kann ab jetzt direkt bei der Rheinbahn online seine Meinung abgeben. Laut Rheinbahn können Fahrgäste über eine Online-Plattform an zum Beispiel Umfragen teilnehmen, Probleme melden oder auch Ideen einreichen. Im Anschluss will die Bahn eigener Aussage nach schauen, was davon konkret umgesetzt werden kann. Den Link zu der Plattform findet ihr bei uns im Netz auf welleniederrhein.de und auch in unserer App. Und das waren die Nachrichten mit Judith Deussen.
0: Danke Judith, hier ist das Welle Niederrhein-Wetter. Ich finde, das Grau ist schon ein bisschen heller geworden, oder? Und es wird auch noch heller, weil die Sonne kann sich im Laufe des Tages immer besser durchsetzen. Und eigentlich wird das hier bei uns am Niederrhein ein schöner Abend bei 22 Grad maximal. Die haben wir auch schon erreicht am Seidenweberhaus in Krefeld und 21 Grad sind es am Schloss Nersen in Willich. Morgen dann so ein Sonne-Wolken-Mix und es bleibt trocken bei 22 Grad. 20 Grad sind es am Schloss Nersen in Willich. Morgen

Station 3, heute sind wir am Krefelder Stadtwald mit Monique van Schreindl und Sebastian Raab und wir haben viel zu besprechen. Und das machen wir gleich in ein paar Minuten. Robin Lammershop hier. Schönen Nachmittag.

0: Wir sind in Krefeld heute mit der Welle Niederrhein Sommerferientour und zwar im Stadtwald mit Monique van Schreindl und Sebastian Raab. Und ich bin so froh, dass ihr beide draußen seid.
1: Ja, wir auch.
0: Wir sind auch froh, dass wir draußen sind. Weil ihr steht die ganze Zeit im Essen rum und habt noch nichts gegessen. Das wäre tödlich.
2: Ja, das stimmt. Dann kriegt der Robin ganz schlechte Laune.
1: Aber es ist, hat sich mittlerweile auch hier bei Spiel ohne Ranzen rumgesprochen, dass das Welle Niederrhein-Team sehr, sehr hungrig ist. Wir haben gerade eben auch Nudeln mit Bolognese bekommen.
2: War sehr
1: vielen,
2: lecker.
1: Vielen Dank dafür. Und jetzt gerade hat uns die Organisationsleitung auch noch Bienenstichkuchen vorbeigebracht.
2: Boah,
1: also wir sind jetzt mittlerweile versorgt. Kulinarisch, aber Monique jetzt auch wieder gesprächsmäßig.
2: Genau, dann Nicole vom Kinderschutzbund Ortsverband Krefeld ist hier. Erstmal hallo.
3: Hallo.
2: Ihr steht quasi mit eurem Stand, das ist ein riesen Pavillon direkt hinter unserem Citymobil und bietet richtig Schönes an für die Kinder. Vielleicht beschreibst du mal, was da alles ist. Ich habe nur ganz kurz durch den Spalt geguckt. Du hast den Überblick.
3: Ja, gerne. Also wir sind seit Montag mit dabei und wir bieten so lustige Sachen an, wie zum Beispiel einen Stiftehalter getarnt als Roboter oder eine Blumenvase mit Wolle dekoriert oder halt noch andere diverse Dinge, zum Beispiel auch einen Maltisch, also eine bunte Tüte für kleine und für große Kinder.
2: Man muss ja auch sagen, zum Beispiel der Kinderschutzbund ist einer der vielen Vereine und Organisationen, die dabei sind. Ohne euch würde Spiel ohne Ranzen ja überhaupt gar nicht stattfinden können.
3: Ja, das freut mich, dass Sie das ansprechen, weil ich finde, Spiel ohne Ranzen ist so das perfekte Beispiel für Krefelder, für Krefeld, jetzt in dem Fall Krefelder für Krefelder Kinder. Also das ist ja einfach auch so ein Motto vom Kinderschutzbund, gemeinsam können wir etwas bewirken, gemeinsam können wir hier Spiel ohne Ranzen auf die Beine stellen und das ist einfach eine ganz tolle Aktion.
2: Großartig.
1: Ja, und dass es eben so eine ganz tolle Aktion ist, das seht ihr wahrscheinlich auch im Pavillon jedes Mal, wenn die Kinder dann zu euch kommen, große leuchtende Augen. Das ist wahrscheinlich auch das, wofür man es dann am Ende so ein bisschen macht, oder?
3: Ja, absolut. Also es ist auch total niedlich, weil wir auch täglich dann gleiche Kinder dann begrüßen können, die sich dann für den nächsten Tag vornehmen, wiederum was anderes zu basteln oder das dann noch weiter ausarbeiten. Die kommen ja auch auf die verrücktesten und kreativsten Ideen. Das macht richtig viel Spaß.
2: Wie lange ist der Kinderschutzbund schon dabei?
3: Angefangen eigentlich seit 1975, also Spiel ohne Ranzen gibt es ja jetzt im 51. Jahr. Dann mussten wir vom Kinderschutzbund uns zurückziehen 2008, weil wir da nicht genügend Manpower hatten. Also unsere Ehrenamtlerinnen sind auch in anderen Einrichtungen vom Kinderschutzbund fest eingesetzt. Und damals hatten wir nicht genügend dann zur Verfügung, dass wir das hier stemmen können. Dann 2018 sind wir wieder zurückgekehrt und seitdem mit neuer Energie, mit neuem Schwung von Ehrenamtlerinnen. Und wir haben auch vor, das lange zukünftig mit zu unterstützen.
1: Ja, und wer euch mit Sicherheit. Und wer euch unterstützen will, entweder mit der angesprochenen Man-Women-Power oder halt finanziell, soll sich einfach bei euch melden, oder?
3: Ja klar, gerne. Also wir haben eine Homepage, wir haben Instagram, wir haben zum Beispiel auch ein Benefizkonzert am 30.09. in der Kulturfabrik in Krefeld. Da spiele ich mit meiner Band und noch eine andere Band spielt da ehrenamtlich. Also von daher haben wir immer diverse Möglichkeiten. Wer sich dafür interessiert, ob ehrenamtlich, ob Spenden, gerne einfach melden.
2: So, wenn ich dann höre Musik und live, was für eine Band spielst du denn?
3: Das ist eine Band, die gibt es schon seit 2006. Das war ursprünglich eine Office-Band und da habe ich meinen Ehemann auch kennengelernt. Ich singe dort, mein Mann spielt da Schlagzeug. Von daher verbindet uns die Leidenschaft für Musik. Und das hat mir dann auch mich zu dieser Idee gebracht, Heartbeats ins Leben zu rufen. So heißt nämlich dieses Event in Verbindung mit dem Kinderschutzbund. Also alles, was man liebt, irgendwie unter ein Dach zu bringen. Und das findet jetzt zum dritten Mal statt. Und das ist so ein Event wo einfach unheimlich tolle Stimmung ist für verschiedenste Generationen. Diesmal nicht für Kinder, sondern die Großen dürfen auch nicht so kurz kommen. Ja, und freuen wir uns unheimlich drauf. 30.09. in der KUFA ab 19 Uhr ist Einlass. Eintritt frei.
1: Gut. Eintritt frei. Wichtig, wichtig. Eine Frage ist noch nicht beantwortet worden. Welche Musikrichtung ist es?
3: Ach, wir sind eine Coverband, wir spielen das, was die Leute gerne hören wollen. Bunte Tüte, wirklich.
2: Bunte Tüte Musik.
1: Also
2: das
1: so
2: ist
1: wie Welle Niederrhein.
3: Genau.
1: Wir spielen auch das, was die Leute hören wollen. Also kommt sehr, sehr gerne noch vorbei. Wir sind heute bis 16 Uhr noch bei Spiel ohne Ranzen im Krefelder Stadtwald, Monique.
2: Und aus der bunten Tüte Musik spielt der Robin jetzt einen schönen Song.
0: Genesis, I Can Dance.

0: Sommerferientour von Welle Niederrhein. Und da kommen wir jetzt von Genesis, den Jungs, die nicht tanzen können, zu Monique van Schreindl und Sebastian Raab im Krefelder Stadtwald. Ihr könnt tanzen, ansonsten ist auch wurscht, weil im Radio sieht man es ja nicht.
1: Ja, das ist richtig, aber wir haben genau jemanden, der richtig tanzen kann. Das ist nämlich der Simon von der City Dance School. Hallo.
2: Ja, hallöchen.
1: Du gibst hier heute oder vielleicht auch die anderen Tage hier beim Spiel ohne Ranzen Workshops in Sachen Hip-Hop.
2: Ganz genau. Das ist Tanzspaß für die ganze Familie. Und ich bin selber als Kind hier aufgefangen worden in Krefeld bei Spiel ohne Ranzen auf der Stadtwaldwiese und möchte das den Kindern zurückgeben.
3: Richtig tolle Sache. Wie talentiert sind denn die angehenden Tänzerinnen und Tänzer, wenn sie zu dir in die Kurse gehen?
2: Naja, es gibt natürlich Talentfreie als auch Talentbegabte und wir machen das Beste aus jedem individuell, aber die Hauptsache ist der Spaß, dass wir gemeinsam darin wachsen.
3: Wie lange gehen die Tanzstunden dann immer so bei dir?
2: Immer 60 Minuten, hier machen wir 45 Minuten, damit die auch ein bisschen Luft haben und auch was trinken können, aber in der Regel 60 Minuten.
1: Ist es denn so, dass du die aus der Reserve locken musst oder merkst du schon, dass die sagen, ach, ich will mich bewegen, ich will tanzen, wie ist das so?
2: Das ist ein kurzer Eisbrecher, aber den kriege ich ganz schnell hin. Bei den ganz kleinen bin ich der Schnullibulli. Ich habe ein kleines Geheimnis. Und da habe ich die sofort mit. Und bei den größeren ist das ein anderer Motor, den man anschmeißt, aber das geht ganz schnell.
3: Habt ihr denn auch irgendwie dann am Ende so einen irgendwie großen Auftritt, dass sie das auch mal aufzeigen können, was sie bei dir dann in den Workshops dann da gelernt haben?
2: Natürlich, das machen wir auch hier nach 45 Minuten. Die Eltern gucken zu, die sind auf den Stühlen im großen Festzelt. Und auch Samstag hat man nochmal die Möglichkeit, um 14 Uhr vorbeizukommen. Da fangen wir erst mit den Kleinen an, ab 3 Jahren und danach mit den Größeren. Das machen wir hier 3-mal bei Spiel und Ranzen.
1: Ja, und Simon hat gesagt, ich habe gar nicht viel Zeit, denn es geht jetzt schon wieder los im Pavillon.
2: Ganz genau. 14 Uhr geht's schon los. Ich muss mich beeilen, weil ich habe noch gar nicht aufgebaut. Nebelmaschine, Discolicht, kommt alles noch dazu. Aber wir freuen uns drauf und alle sind herzlich eingeladen.
1: Ja, weißt du was? Ich gehe einfach mit.
3: Ja, mach das mal. Tschüss. Von talentfrei bis Profi haben wir ja gehört, sind alle dabei. Ich komme da mal mit. Ne? Müssen wir dann gucken. Aber wenn ihr auf jeden Fall auch noch vorbeikommen wollt, dann gerne noch mit dem Ranzen vorbeikommen. Ja. Wir brauchen nach wie vor für unsere Stadtwerte mindestens 30 alte Schulranzen hier bei uns am Citymobil. Aktuell sind wir bei 5, also ist noch ein bisschen Luft nach oben.
1: Ja, bitte, komm. Kommt vorbei, Spiel ohne Ranzen, Stadtwald, Krefeld. Wir sind Welle Niederrhein für euch vor Ort heute noch bis auch 16 Uhr.
3: Bis 16 Uhr machen wir, ja.
0: Und ich mache jetzt noch ein bisschen Musik hier im Studio von Gentleman und Michael Patrick Kelly.
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1: Mit Christian Böder, guten Tag. Der bisherige Kanzleramtschef Thorsten Frey soll wohl nach Jens Spahn der neue Chef der Unionsbundestagsfraktion werden. Das berichten mehrere Medien. Demnach wollen die beiden Parteivorsitzenden der CDU und CSU, Kanzler Merz und Bayerns Ministerpräsident Söder, Frey heute Nachmittag als Nachfolger vorschlagen. Mehr Infos hat Sarah Heinz aus dem News-Team.
2: Passieren soll das nach Angaben der Nachrichtenagentur AFP in gut einer Stunde in einer digitalen Vorstandssitzung. Kommenden Mittwoch wird der Spahn-Nachfolger dann in einer Sondersitzung gewählt. Erst dann soll Frey auch als offizielle Nachfolge verkündet werden. Eine Überraschung dürfte die Entscheidung aber nicht sein. In der Diskussion um mögliche Kandidaten für das Amt des Fraktionschefs der Union ist schon in den letzten Tagen wiederholt der Name des aktuellen Kanzleramtschefs gefallen. Thorsten Frey hat in der Vergangenheit schon als parlamentarischer Geschäftsführer unter dem damaligen Fraktionschef gearbeitet und kennt sich deswegen mit dem Job aus. Schon vor einem Jahr wurde überlegt, ihn als Fraktionsvorsitz einzusetzen. Kanzler Merz holte ihn dann aber doch zu sich ins Kanzleramt. Dort wird demnächst dann jemand nachrücken müssen. Ob es noch weitere Anpassungen im Kabinett geben wird, ist bisher noch nicht klar.
1: Und hier haben wir weitere Nachrichten in der Zusammenfassung. Die Bundesanwaltschaft hat 4 mutmaßliche Köpfe der verbotenen Reichsbürgervereinigung Königreich Deutschland angeklagt, darunter den selbsternannten König Peter Fitzek. Ihnen werden unter anderem illegale Einlagen und Versicherungsgeschäfte im Rahmen einer kriminellen Vereinigung, Steuerhinterziehung und Urkundenfälschung vorgeworfen. Die Vereinigung war vor rund einem Jahr verboten worden. Die anhaltenden Angriffe der USA auf den Iran und die Gegenschläge von dort haben den Ölpreis seit langer Zeit über die Marke von $95 pro Barrel getrieben. Unterdessen hat US-Verteidigungsminister Hegseth in einer Senatsanhörung den Antrag auf weiteres Geld für den Krieg verteidigt. Knapp 60 Milliarden Euro sind notwendig, um den Krieg bis zum Herbst führen zu können. Norwegen gedenkt heute der Opfer der Anschläge von Oslo und Utøya vor 15 Jahren. Am 22. Juli 2015 hatte der Rechtsextremist Anders Behring Breivik mit einer Bombe 8 Menschen im Osloer Regierungsviertel getötet und anschließend 69 weitere auf der Insel Utøya. Die meisten von ihnen waren jugendliche Teilnehmer eines Sommerlagers. In Deutschland sind so viele Autos zugelassen wie noch nie. Laut Zahlen des Statistischen Bundesamtes waren bei uns zum Jahresstart 49,5 Millionen PKWs gemeldet. Das sind ungefähr 150.000 mehr als noch im Vorjahr. Damit steigt die Fahrzeugdichte auf 593 Autos pro 1.000 Einwohner. In den Bundesländern mit viel räumlicher Fläche ist der Anteil von Autobesitzern am höchsten. Ganz vorne sind das Saarland, Rheinland-Pfalz und Bayern. In den Stadtstaaten Berlin und Bremen sind die Zahlen dagegen zurückgegangen. Die Statistiker sagen, das läge an dem gut ausgebauten öffentlichen Nahverkehrsnetz vor Ort. Dadurch sei es einfacher, auf das Auto zu verzichten.
3: Hier ist das Welle Niederrhein-Wetter. Das lockert so langsam auf. Die Wolken werden heller und gegen Abend spätestens kommt dann nochmal die Sonne raus, dass wir die heute nochmal gesehen haben. Temperaturen liegen aktuell bei 21 Grad am Krefelder Zoo, 22 Grad am Viehmarkt in Kempen. Morgen ist es dann wechselhaft, Sonne-Wolken-Mix, aber trocken bei 22 Grad. Der beste Verkehrsservice für den Niederrhein, A40 Venlo-Duisburg zwischen dem Grenzübergang Strahlen und Wachtendonk, 5 Kilometer, 12 Minuten kommen drauf. Und A57 Köln-Krefeld zwischen dem Kreuz Meerbusch und Krefeld-Zentrum 2 Kilometer. 3 Minuten plus. Wo es geht, gute Fahrt.
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3: Wir sind heute im Krefelder Stadtwald. Wir sind Monique von Schreindl und Sebastian Raab. Die sind nämlich da. Und zu denen schalten wir gleich rüber. Robin Lammershop hier. Schönen Mittwoch.

0: Die große Sommerferientour von Welle Niederrhein läuft heute im Krefelder Stadtwald. Und schade, wenn ihr gerade nicht da seid, ihr verpasst was. Sebastian Raab ist da und aktuell noch wichtiger, Monique van Schreindl ist da. Und die steht, das ist ganz wichtig, am Hip-Hop-Workshop-Pavillon.
1: Ja, richtig. Und da ist gerade jetzt die Musik zu Ende gegangen, aber der Simon, der, wie viele Leute hat er denn hier? Gehen euch mal sagen, 30, 40, hören wir mal rein.
2: Ah, stopp! Wenn euer Geschwisterkind geboren wird, ne? Das hat ja
1: Also ihr hört schon, der macht noch eine richtige Show dabei und nachher wird wieder richtig getanzt. Und jetzt geht's weiter. Hört mal ihn rein hier.
2: Sehr gut. Wir machen weiter, okay? Seid ihr bereit?
3: Ja!
2: Seid ihr bereit?
3: Ja!
1: So. Jetzt lasse ich ihn mal schön da weiter tanzen und gebe ab zu Sebastian Raab in unserem City-Mobil.
4: Jawohl, denn wir wollen natürlich auch weiterhin mit wichtigen Menschen sprechen, die das Ganze hier möglich machen. Wir sind ja im Krefelder Stadtwald bei Spiel ohne Ranzen und Tanja Kirschboy ist jetzt bei mir von den Schlauen Löffeln. Ihr habt ja auch einen eigenen Stand da, habt gesehen, gleich ab 15 Uhr gibt es leckere Waffeln bei euch. Und bei euch unter dem Logo Schlaue Löffel steht unterstützt Projekte für Kinder. Und in dem Fall heißt das, ihr unterstützt aktiv hier das Krefelder Projekt Spiel ohne Ranzen.
5: Genau, so ist das hier. Genau, die Frau Stenhorst, die Ulla, die hat uns angesprochen, ob wir Interesse hätten, hier bezüglich Essen teilzunehmen. Und da haben wir nicht lange überlegt und gesagt, das machen wir sehr gerne, um den Kindern, die halt jetzt in den Ferien nicht wegkommen, hier ihre Zeit verbringen, einfach auch ein gesundes Frühstück, ein Mittagessen und einen Snack anzubieten. Stelle, wo ich über Sponsoring durch irgendwelche Firmen oder so aufgefangen wird.
4: Das ist auf jeden Fall sehr, sehr gut. Natürlich ist man immer froh über jede Spende, die reinkommt, aber wir wissen es natürlich alle, die schon mal irgendwie ein Festen oder irgendein Event organisiert haben. Meistens bleibt dann doch irgendwo ein kleiner Batzen übrig und in dem Fall springt ihr ein, damit sowas wie Spiel ohne Ranzen eben tatsächlich dann doch stattfinden kann.
5: Ja, also stattfinden würde es wahrscheinlich so oder so, aber dass die Kinder dann eben auch mit der Verpflegung gut versorgt werden.
4: Mhm. Ja, das ist ja auch wichtig. Jetzt läuft das Spiel ohne Ranzen ja schon seit ein paar Tagen. Du bist ja auch fleißig mit dabei, nicht erst seit heute, auch die letzten Jahre schon. Was sagst du dazu, wenn du in die Kindergesichter guckst, die leuchtenden Kinderaugen siehst, dann sieht man doch erst so, das ist das, wofür man es eigentlich macht.
5: Auf jeden Fall. Also es ist auch Wahnsinn, was die Damen, die das hier organisieren, jedes Jahr auf die Beine stellen. Es sind total tolle Angebote, die die Kinder hier haben. Die können hier tolle Sachen erleben. Die können hier Ausflüge machen in kleinen Gruppen. Die haben hier tolle Spielangebote, Theater. Und das ist ein Wahnsinn, was die hier organisieren. Kann man nur den Hut vorziehen.
4: Definitiv, genauso kann man den Hut vor euch ziehen, dass ihr eben diese ganzen Kinderprojekte unterstützt. Erzähl mal ganz kurz, wie sind diese schlauen Löffel überhaupt entstanden? Wie kam die Idee dazu, sich so dafür einzusetzen hier?
5: Ja, die schlauen Löffel sind im letzten Jahr gegründet worden. Wir haben die Projekte vorher in einem anderen Verein ja durchgeführt und haben uns aber auf eigene Füße stellen wollen. Und das ist im Mai letzten Jahres passiert und wir führen halt die Projekte, die wir dort schon etabliert hatten, 1:1 weiter, erreichen in Krefeld über 4000 Kinder, die in den Einrichtungen, die besuchen, also in Kitas, Schulen und in Jugendeinrichtungen mit den Projekten versorgt werden.
4: Und wenn man euch unterstützen möchte, dann gibt es auch ganz viele Möglichkeiten. Ihr habt eine Internetseite, einen Flyer, also Möglichkeiten, euch auch zu unterstützen, gibt es viele.
5: Auf jeden Fall. Also wir haben eine Webseite, wir haben einen Instagram-Kanal, den wir versuchen immer gut zu befeuern. Wir haben seit einigen Wochen die Möglichkeit, dass man bei uns eine Patenschaft abschließt. Die kann man schon ab 10 Euro Monat abschließen und dann unterstützt man uns da kontinuierlich. Und ja, dadurch können wir halt gewährleisten, dass die Projekte auch eben immer fortgeführt werden können.
1: Macht das auf alle Fälle. Das ist eine wichtige Sache. Ich bin mittlerweile wieder zurück aus dem Hip-Hop-Zelt, völlig verschwitzt eigentlich, wirklich. Und die andere Sache, die ich jetzt hier gerne nochmal hinzufügen möchte, du weißt es, ich stehe hier und warte und sehe hier irgendwelche, da kommen Taxen an, kommen Leute auf Fahrrädern und denke, Wo sind die Schulranzen?
4: Ja, wir warten ja nach wie vor darauf. Ne? Unsere Stadtwette lautet, wir wetten, dass es Krefeld nicht schafft, mindestens 30 Schulranzen hier zu uns an Citymobil zu bringen. Aktuell sind wir bei
1: 5.
4: 5. Es ist nicht mehr viel Zeit, liebe Krefelderinnen und Krefelder. Also wenn ihr noch irgendwie den alten Schulranzen habt und die Stadtwette für eure Stadt gewinnen wollt, so wie es gestern die Viersener und vorgestern am Montag die Kempener ja schon gemacht haben, dann solltet ihr euch ranhalten.
0: Sebastian, es gibt ja auch auf unserer Instagram-Seite viele Eindrücke von euch im Krefelder Stadtwald. Was mir noch fehlt, ist Monique beim Hip-Hop-Workshop. Da hätte ich gerne noch was.
4: Aber da werden wir aber jetzt sofort wieder zurückgehen und unsere Kameras alle draufhalten.
0: Freu mich sehr, bekommst
4: du zu sehen.
0: Freu mich
1: aber
0: sehr.
1: Du weißt, Robin, wenn ich tanze, es gibt ja nur den berühmten Shoulder Dance. Ne? Ich tanze hier nur mit meinen Schultern.
0: Das wollen also, alle sehen.
1: Ja, richtig.

0: Die Kollegen Monique von Schreindl und Sebastian Raab sind draußen bei der großen Welle Niederrhein Sommerferientour und zwar im Krefelder Stadtwald. Und weil man euch beide nicht allein lassen kann, habt ihr auch wieder Gäste, ne?
1: Ja, genau. Uns kann man wirklich nicht alleine lassen.
2: Das sollte man auf keinen Fall tun.
1: Ich bin übrigens gerade weg aus dem Hip-Hop-Zelt.
2: Ich habe dich da hüpfen sehen.
1: Ja, echt? Ja, hättest du was geguckt? Ah, nein. Es gibt ein Beweisvideo später, wenn ich genehmige, dass das veröffentlicht werden
2: darf. Ich genehmige das. Jetzt schon genehmigt.
1: Um mich geht es ja überhaupt gar nicht. Hier kommen wir erstmal hier runter. Es sind ein paar Tröpfchen hier, die hier gerade runterkommen. Ja. Die Paula aus Krefeld ist hier. Hallo.
3: Hi.
1: Hi. Du hast gesagt, ich gehe jetzt mal zum Radio, weil ich muss was erzählen. Mir ist was passiert, aber jetzt geht's mir wieder gut.
3: Ich habe letztens bei der Kirmes in Emmerich meinen Finger gebrochen.
2: Au.
3: Ich musste 10 Tage warten, aber danach war er wieder heil.
1: Ja, darf ich den mal sehen? Zeigen? Oh ja, der war das, ne? Oh ja, der sieht aber auch noch aus. Und jetzt konntest du aber Spiel ohne Ranzen richtig genießen. Was hat dir besonders gut gefallen?
3: Ich habe ein Tattoo bekommen. Und mein Opa macht hier seit über 30 Jahren schon mit.
1: Oh, der hilft dir, ne? Ist ehrenamtlicher Helfer?
3: Ja.
1: Ja, wo hilft er auch? Hilft er bei den Tattoos? Nein.
3: Nee.
1: Wo denn? Weißt du das?
3: Der arbeitet, denke ich, beim Abwaschen hilft er.
2: Ah, das ist auch wichtig.
1: Das ist wichtig. Aber fällt mir gerade ein, ich muss noch 4 Tellerchen zurückbringen, dann kann ich vielleicht den Opa mal kurz helfen mit Abwaschen.
2: Ganz genau.
3: Ja.
1: Okay.
2: Ja, wunderbar. Dann euch auf jeden Fall noch viel Spaß hier bei Spiel ohne Ranzen. Oder seid ihr schon auf dem Weg nach Hause oder was habt ihr noch vor?
4: Noch Bimmelbahn fahren.
3: Wir fahren noch gleich Bimmelbahn.
1: Natürlich.
2: Ja, das steht ja auch noch auf unserer Bucketlist. Ob wir es heute schaffen, weiß ich nicht. Ansonsten, Spiel ohne Ranzen geht ja auch noch ein bisschen.
1: Ne? Ja.
2: Ein paar Tage, von daher. Vielleicht kommen wir einfach nochmal zurück. Weil es ja wirklich schön ist, muss man sagen.
1: Es ist wirklich schön und wir bleiben sowieso heute noch ein bisschen, weil ich warte ja auf all diese Ranzen noch. Leute, wo bleiben die Schulranzen?
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2: Mit Luisa Löhrs, schönen guten Tag. Niedrigwasser bremst aktuell die Schifffahrt am Krefelder Hafen. Der Rhein führt zu wenig Wasser, der Pegel liegt bei 1,70 Meter. Für die kommenden Tage wird nur ein kleiner Anstieg erwartet, so eine Sprecherin. Danach könnte der Wasserstand wieder sinken. Judith Deussen mit den Einzelheiten.
3: Der niedrige Rheinpegel hat aktuell zur Folge, dass Schiffe weniger laden können, damit sie nicht zu tief im Wasser liegen. Dadurch steigt der Verkehr im Hafen, heißt es vom Hafen selbst. Einige Transporte werden daher, wenn möglich, auf Lastwagen oder auch die Bahn verlagert. Das sei aber demnach nicht für alle Güterarten möglich. Für Unternehmen bedeutet das höhere Kosten. Die Hafenverwaltung rechnet damit, dass die angespannte Lage noch länger anhalten könnte.
2: In Brüggen laufen die Vorbereitungen für die neue Tourismusabgabe. Betreiber von Hotels, Ferienwohnungen und Co. müssen ab dem 1. September die Abgabe erheben. Pro Person werden dann 2 Euro fällig. Ausnahmen gelten je nach Betrieb für minderjährige Gäste. Mit der Tourismusabgabe soll die touristische Infrastruktur gepflegt und weiterentwickelt sowie Veranstaltungen finanziert werden, heißt es von der Burggemeinde. Bis Mitte August müssen Betreiber von sogenannten Beherbergungsbetrieben ihre Unterkunft offiziell für die Tourismusabgabe anmelden. Gestern Abend ist in Grefrath ein Fahrradfahrer schwer gestürzt. Nach Angaben der Polizei war der 58-Jährige mit seinem Rennrad an der Kreuzung Hübeck-Stegweg unterwegs. Beim Überfahren einer Bodenwelle und Schotter kam er zu Fall und verletzte sich schwer. Anschließend wurde er ins Krankenhaus gebracht. Erst am Nachmittag hatte es schon einen ähnlichen Unfall in Krefeld gegeben. Hier war ein 68-jähriger Radfahrer auf der Uerdinger Straße in die Straßenbahnschienen geraten und schwer gestürzt. Auch er kam mit schweren Verletzungen ins Krankenhaus. Und das waren die Nachrichten mit Luisa Löhrs. 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
0: Danke, Luisa. Hier ist das Wetter Niederrhein. Wetter. Eigentlich sollten sich die Wolken langsam verziehen. Das machen sie nicht, weil sie sich so wohlfühlen bei uns am Niederrhein, was ich verstehen kann. Aber der Plan ist immer noch, dass sie heute Abend weg sind und dass die Sonne ein bisschen besser rauskommt. 22 Grad haben wir gerade am Krefelder Hauptbahnhof, 22 Grad auch am Freilichtmuseum in Grefrath. Der beste Verkehrsservice für die Niederrhein, A40, Venlo-Duisburg, zwischen dem Grenzübergang Strahlen und Wachtendonk, 6 Kilometer, 23 Minuten dauert es da. Der Service für die Niederrhein, A40, Venlo-Duisburg.

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0: Es ist die große Sommerferientour bei Welle Niederrhein und wir sind mittendrin. Monique van Schreindl und Sebastian Raab sind im Krefelder Stadtwald.
1: Ja, sind wir, korrekt. Das sind wir, zack, da war er schon fertig. Ja, und bei uns sind natürlich wieder Menschen, die hier extra auch vorbeikommen, wegen uns, wegen der Stadtwette. Und da ist der Klaas. Hallo, Klaas.
2: Hallo.
1: Was hast du für uns mitgebracht? Was willst du uns zeigen?
2: Also es gibt hier einen Stand, da kann man Boote bauen aus Holz und man sollte früh da sein, so um 12 machen, legen die so los und es ist halt schnell weg alles.
1: Du hast Boote auch gebaut, ne?
2: Ja.
1: Sehr gut. Und auf dem Rücken hast du noch was, wo du sagst, okay, das ist gut für die Krefelder Stadtwette, denn du hast was mitgebracht. Das meinte ich.
2: Ein Ranzen.
1: Ganz genau. Das ist dein aktueller Schulranzen?
2: Nein, also ich komme jetzt ins 5. Schuljahr und da kriege ich einen neuen.
1: Oh, hast du schon einen ausgesucht?
2: Ja.
1: Wie sieht der aus?
2: Also der ist schwarz und da hat so rote Ränder auch.
1: Sehr, sehr cool. Mariechen, das ist dann Nummer 6, bitte. Einmal die Strichliste führen.
3: Genau, also wir sind mittlerweile bei 6 von geforderten 30 Schulranzen. Mhm. Also ein bisschen Luft ist noch. Mama Petra ist auch mit dabei. Schafft Krefeld denn noch die 30 Ranzen? Was glaubst du?
4: Aber natürlich, jetzt machen sich ganz viele Kinder auf den Weg und kommen mit ihrem Ranzen hoffentlich hier in den Stadtwald.
3: Dann macht doch mal einen Aufruf an alle, die das jetzt gerade hören.
4: Liebe Kinder, kommt in den Stadtwald. Es ist richtig schön hier und bringt euren Ranzen mit.
3: So, also, jetzt haben wir die Wette verloren. Spätestens jetzt.
1: Ich weiß nicht, wie viel Zeit haben wir noch? Wie spät ist das eigentlich?
3: Es ist jetzt 19:30 Uhr, ja, so 2 Stunden 20 spätestens.
1: Ja, und vielleicht können auch noch Erwachsene gerne vorbeikommen mit alten Schulranzen. Damit hatten wir ja heute Morgen auch angefangen. Ein ganz, ganz alter Schulranzen, die, ich weiß nicht, den Namen. Dame, aber die kam ganz früh um 8 schon mit dem Fahrrad. Also setzt euch aufs Fahrrad.
3: Bettina.
1: Sehr, wie gut, dass du so ein gutes Gedächtnis
3: ja,
1: hast.
3: Manchmal habe ich was drauf.
1: Setzt euch aufs Fahrrad und kommt vorbei zu uns.
3: Und ich habe mich, glaube ich, verrechnet. Das sind nur noch gute anderthalb Stunden.
1: Ich dachte, du bist der rechnen kann.
3: Ja, ist okay. Egal. Ich kann mir jetzt Namen merken, ich kann aber nicht mehr rechnen. Egal. Also, wichtig ist auf jeden Fall, bis spätestens 16 Uhr 30 Schulranzen hier in Krefeld an unserem Citymobil. Wir sind im Stadtwald zu finden bei Spiel ohne Ranzen. Und ihr habt es gerade bei Petra schon gehört, also der Aufruf, der ist jetzt raus. Alle suchen jetzt gerade die Schulranzen. Gucken wir mal, Monique, was noch wird.
1: Bin sehr gespannt.

0: Tag, hier ist Welle Niederrhein. Wir sind unterwegs mit der großen Sommerferientour heute im Krefelder Stadtwald. Da sind die Kollegen Monique van Schreindl und Sebastian Raab. Bei euch ist noch trocken?
1: Wieder?
2: Ich halte die Hand raus.
1: Geht schon. Vor allen Dingen stehen hier auch wieder so einige Menschen hier bei. Nicht ganz wichtig ist. Es ist dann Mariechen, wo bist du?
2: Mariechen ist gerade unterwegs.
1: Nummer 6, oder?
2: 7.
1: Wir haben Schulranzen Nummer 7 von der
3: Alex.
1: Aus?
3: Linn.
1: Natürlich. Und Alex hat gesagt, boah, ich kann das gerne zeigen, aber ich möchte nichts sagen, ich kriege das nicht hin. Du kriegst das super hin.
3: Geht so.
1: Ja, du kriegst das hin. Ich habe gesagt, ich atme für dich mit. So, du hast es gehört im Radio und bist durchs Haus gerannt und hast diesen tollen Schulranzen gesucht. Kannst du den mal kurz eben selber beschreiben?
3: Er ist so eine Tasche halt zum Tragen. Mhm. Die ist jetzt circa 40 Jahre alt.
1: Wahnsinn.
3: Ja.
1: Und die sieht richtig cool aus. Also richtig cool. Sowas hätte ich, also hätte auch zu mir gepasst. Wo hast du im Endeffekt diese coole Tasche gefunden vorhin?
3: Auf dem Dachboden.
1: Ja. Hast du da dann auch noch andere Sachen gefunden, wo du gedacht hast, hey, die habe ich lange nicht mehr gesehen?
3: Wir hatten gerade aufgeräumt.
1: Ah, okay, ja, dann geht's ja.
2: Das praktisch.
1: Aber vielen Dank. Es wird nicht deine Schuld sein, wenn Krefeld die Wette verliert, denn du hast dazu beigetragen. Aber hey, es ist nicht mehr lange. Bis 16 Uhr. Wir haben noch ein bisschen was to go. Bis 30 Schulranzen zusammengekommen sind. Aber ich danke dir.
3: Gerne.
2: Das hast du sehr gut gemacht, Alex. So
1: aber, atmen.
2: Atmen ist ganz wichtig. So. Hier sind aber noch mehr, die sich mal Radio machen, angucken wollen. Wie heißt du? Hallo?
4: Ich heiße Mia.
2: Mia, und du bist die?
4: Rebecca.
2: Mia und Rebecca. Und ihr seid hier zu uns an Citymobil gekommen und habt gesagt, ihr wollt mal jemanden grüßen im Radio. Wen denn?
4: Ich grüße meine Oma aus Linn.
2: Wie heißt die Oma?
4: Doris.
2: Oma Doris, wen möchtest du grüßen?
5: Meine Eltern.
2: Wie heißen die?
5: Susanne und Thomas.
2: So, hören die doch auch immer fleißig Welle Niederrhein?
5: Ja.
2: Das heißt, jetzt gerade hören die es?
5: Ja.
2: Die sitzen also jetzt zu Hause und sagen, da ist doch unsere Tochter. Was macht die denn im Radio?
5: Ja.
2: Wie fühlt es sich an, im Radio zu sein?
5: Cool.
2: Das stimmt wohl. Und wenn ihr auch mal ins Radio wollt, Monique hat es gesagt, bis 16 Uhr sind wir auch mit unserem Citymobil hier.
1: Ja, wir geben unsere Sendezeit, unsere Quatschzeit, geben Sebastian und ich gerne mal ab.
2: Absolut.

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1: Mit Christian Böder. Guten Tag. In der digitalen Welt hat es das bisher noch nicht gegeben. Zwei Modelle von künstlicher Intelligenz des Unternehmens OpenAI haben bei einem Sicherheitstest aus eigenen Stücken einen Hackerangriff auf eine Programmierplattform verübt. OpenAI hat angekündigt, den Vorfall nun zu untersuchen. Sarah Heinz aus der Redaktion. An dem Vorfall waren mehrere Modelle von OpenAI beteiligt.
2: Genau, darunter das erst vor kurzem veröffentlichte GPT 5.6 soll und ein unveröffentlichtes Modell, das noch leistungsstärker sein soll. Die Experten von OpenAI wollten eigentlich nur messen, wie gut die KI-Modelle hacken können und gaben ihnen dazu Aufgaben in einem streng kontrollierten Testumfeld. Zur Sicherheit hatte man auch den Zugriff aufs Internet eingeschränkt. Und da haben die KIs dann angesetzt, den Zugang geöffnet und sich die Plattform Hugging Face als digitales Opfer ausgesucht. Hugging Face ist eine Art Bibliothek für KI-Modelle, Datensätze und andere Informationen. Die OpenAI-Systeme hätten dann mehrere Angriffswege verkettet und dabei auch geklaute Anmeldedaten genutzt. OpenAI selbst sagt, das sei beängstigend.
1: Der Vorfall hat einmal mehr gezeigt, wo die Gefahren von KI liegen. Trotzdem ist ja künstliche Intelligenz und ihre Entwicklung aus allen Lebensbereichen nicht mehr wegzudenken.
2: Ja, ich nenne hier mal ein paar Beispiele. 47% aller Studierenden in Deutschland nutzen im Uni-Alltag regelmäßig KI, zum Beispiel zu Recherchezwecken oder als digitalen Lernpartner. Das zeigt eine aktuelle Studie des Zentrums für Hochschulentwicklung. Nur 3% der Studierenden hat demnach noch nie KI im Studium verwendet. Und erst gestern hatten der US-Technologiekonzern Microsoft und das französische Startup-Unternehmen Mistral angekündigt, dass sie ihre KI-Allianz verstärken wollen mit deutlich mehr Rechenkapazitäten in Europa. Sie wollen KI-Systeme unter anderem in Behörden verankern.
1: Vielen Dank, Sarah. Und hier haben wir weitere Nachrichten in der Zusammenfassung. Der Nachfolger des zurückgetretenen Unionsfraktionschef Spahn steht wohl schon fest. Der bisherige Kanzleramtschef Thorsten Frei soll es werden. Darauf haben sich CDU-Chef Merz und CSU-Chef Söder verständigt, so die Deutsche Presseagentur. Unterstützung findet der Vorschlag auch beim Koalitionspartner SPD. Der internationalen Frachtschifffahrt droht ein weiterer Engpass. Im Bab al-Mandab geht der Handelsverkehr zurück. Die Meerenge verbindet den Indischen Ozean über das Rote Meer und den Suezkanal mit dem Mittelmeer und hatte als Umgehung für die blockierte Straße von Hormus an Bedeutung gewonnen. Die Sicherheit dort wird jetzt allerdings von den pro-iranischen Houthi-Milizen im Jemen bedroht. Im Pariser Louvre hatte es im vergangenen Jahr einen spektakulären Juwelendiebstahl gegeben. Ab heute ist wieder einer der prächtigsten Räume des Museums geöffnet, die Galerie d'Apollon. Der Saal soll jetzt als Prunkgalerie voll zur Geltung kommen, weshalb der Raum erstmal leer bleiben wird. Die Juwelen und Kunstschätze, die dort bisher ausgestellt waren, werden erst einmal in einem fensterlosen Tresorraum aufbewahrt, heißt es von der Museumsdirektion. Im Oktober waren Schmuckstücke im Gesamtwert von rund 88 Millionen Euro geklaut worden. Die mutmaßlichen Täter wurden zwar festgenommen, aber der Schmuck ist bis heute nicht wieder aufgetaucht.
3: Hier ist das Welle Niederrhein Wetter. Im Moment noch bewölkt, aber das wird schon noch. So bis zum Abend. Kommt die Sonne nochmal raus und dann wird es ein schöner Abend bei uns am Niederrhein. Aktuell liegen die Temperaturen bei 21 Grad am Elfrather See, 22 Grad am Tierpark Brüggen. Morgen dann Sonne-Wolken-Mix und trocken bei 22 Grad. Hier ist der beste Verkehrsservice für den Niederrhein. A40 Venlo-Duisburg zwischen dem Grenzübergang Strahlen und Wachtendonk 6 Kilometer, 20 Minuten. Plus. A57 Krefeld-Nimwegen zwischen Mörskapellen und Mörshülsdonk 2 Kilometer plus 4 Minuten und A57 Köln-Nimwegen zwischen dem Kreuz Meerbusch und Krefeld-Gartenstadt 4 Kilometer 7 Minuten dauert es da länger. Wo es geht, gute Fahrt.
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3: Heute vom Krefelder Stadtwald gleich mit Monique von Schreindl und Sebastian Raab.

0: Hallo, Welle Niederrhein hier mit Robin Lammershop. Wir sind unterwegs im Krefelder Stadtwald auf unserer großen Sommerferientour mit Monique van Schreindl und Sebastian Raab. Mit der Moni, die kenne ich wirklich schon lange, aber bislang haben wir immer nur Nobody's Perfect gespielt, weil du bislang auch kein anderes Spiel vorrätig und verstanden hast. Aber vielleicht ändert sich das jetzt.
1: Hör mal, ich bin jetzt gerade sprachlos und übergebe sofort an Sebastian, damit ich mich in eine Ecke stellen kann und schämen kann.
2: Du wolltest eigentlich hier schön was erzählen, aber jetzt bist du sprachlos.
1: Jetzt will ich nicht mehr.
2: Sprachlos,
0: oh, auch nicht einfach.
2: Ja. Wunderbar. Sprachlos ist hoffentlich jetzt nicht der Louis. Louis ist nämlich einer, bei dem kann man was lernen hier bei Spiel ohne Ranzen im Krefelder Stadtwald. Du bist nämlich, Louis, vom Schachclub Turm Krefeld. Erstmal schön, dass du da bist.
3: Ja, danke, hallo.
2: So, also bei dir kann man nicht Nobody's Perfect lernen, dafür würde ich zu Monique oder zu Robin gehen. Bei dir kann man Schach lernen und du bist hier mit einem großen Schachfeld. Jetzt nicht dieses klassische, was man vielleicht aus dem Wohnzimmer kennt, sondern schon eine etwas größere Nummer. Was hast du hier genau aufgebaut?
3: Also ich habe hier zusammen mit einem Vereinskollegen einen Gartenschach aufgebaut. Das haben wir extra gedacht, dass das für so ein Event, besonders wenn man viel draußen ist, dann, dass sich das anbietet. Vor allem, dass es ja auch größere Figuren sind, dass die Kinder dann auch schon mal sehen oder dass also ein bisschen aufmerksam auf uns wird.
2: Tut ihr vielleicht schon Schach spielen oder auch interessierte Kinder, die sagen, Schach, das spielen meine Eltern, meine Großeltern regelmäßig. Ich möchte auch mal gucken, mal ein bisschen was beigebracht bekommen. Wer kommt zu dir?
3: Also eigentlich kommen alle zu uns. Manchmal sind es Großeltern mit ihren Kindern, die das auch den Schach den Kindern beigebracht haben oder auch Eltern. Oft auch durch verschiedene Plattformen, wie zum Beispiel neuerweise auch Duolingo, wo man jetzt auch neuerdings Schach spielen kann, was ich auch nicht wusste.
2: Das heißt, du lernst hier auch noch was, ja?
3: Ich lerne auch noch was. Vor allem, dass es dann auch so viele sind, die das machen. Und oft kommen auch ganz neue daher, die dann sehen, boah, hier ist ein großes Schachbrett, könnt ihr mir mal zeigen, wie das geht oder wie funktionieren die Regeln. Also wir haben eigentlich alles dabei.
1: Wie ist das bei euch im Verein? Altersgrenze und wie hoch geht das und wo fängt es an?
3: Also eine Altersgrenze haben wir nicht.
1: Ja, ich meine jetzt nicht so nach dem Motto, du darfst nicht mitmachen oder so, sondern wie jung sind die und bis wie alt sind Mitglieder bei euch, kommen zu euch?
3: Also das jüngste schachinteressierte Kind von mir war 4 Jahre alt und ist dann 5 geworden. Und es gibt auch Leute, die sind über 90, die spielen auch Schach. Also es ist alles dabei, ja.
1: Das ist gut. Du hast mir vorhin erzählt, du machst dein Bundesfreiwilligenjahr da. Was macht man denn da in so einem Bundesfreiwilligenjahr im Schachclub?
3: Vor allem ist das so gedacht dafür, dass wir Training machen und auch Training geben. Es soll ja nicht nur, wir wollen viel mehr Angebote machen. Ja, zum Beispiel hatten wir lange Zeit lang nur den Freitag als Spieleabend, aber da ich ja jetzt auch mein Bundesfreiwilligenjahr dort mache, können wir auch den Dienstag anbieten und haben den dann neu eingeführt, auch mit Trainingszeiten und besonderen Veranstaltungen, wie hier jetzt zum Beispiel, was ja an Mangel an Freiwilligen halt oft halt sonst nicht geht.
2: Ja, Louis, du hast die Trainingszeiten angesprochen. Wenn jetzt jemand zu dir kommt, der noch nie wirklich mit Schach irgendwie in Berührung gekommen ist, so wie ich zum Beispiel.
1: Oder ich kenne ja nur Nobody's.
2: Wenn du jetzt wirklich so zwei Anfänger da hast, was wäre das allererste, was du uns beibringen würdest, in der Theorie zumindest?
3: Also in der Theorie?
2: Er lacht schon.
1: Ja, genau, bei euch gar nichts.
3: Also eher abgesehen vom Offensichtlichen, dass die Regeln halt, wollen wir halt immer zeigen, wie man Matt setzt. Weil wir können zwar die Regeln vermitteln und versuchen darzustellen, was man tut, aber wenn man selbst nicht weiß, wie man das Spiel auch gewinnt, dann kommt am Ende nachher nichts bei rum. Also üben wir dann die leichtesten Mats, dann üben wir die dann und steigern dann nachher, wenn man das dann nachher kann.
2: Okay.
1: Ich habe immer gedacht, das ist wahrscheinlich so, Schach, das ist so kompliziert. Ist das kompliziert? Du sagst wahrscheinlich,
3: Also, es kommt drauf an, man denkt sich immer so, wenn man so Schach sieht, denkt man immer darüber nach, also, da musst du 20 Züge im Voraus brechen oder 10. Genau. Das ist eigentlich oft nicht so. Manchmal denkt man sich einfach nur, ich will eine Figur entwickeln und dann entwickelt man die einfach und dann hat man nicht viel darüber nachgedacht. Und manchmal, wenn man dann hat man so Momente, da sieht man, boah, da könnte was gehen in der Stellung. Und dann überlegt man auch mal ein paar Züge im Voraus. Aber das ist nicht immer der Fall.
1: Ne? Wir haben heute kennengelernt den Louis vom Schachclub Turm aus Krefeld. Das finde ich richtig gut. Ist zu uns gekommen zum Welle Niederrhein City Mobil hier im Stadtwald bei Spiel ohne Ransen.
2: Vielleicht gehst du gleich noch kurz zu ihm an den Stand, lernst ein bisschen was, damit er den Robin das nächste Mal schlägt.
1: Ich glaube, der spielt keinen Schach mit mir. Weiß ich nicht.
0: Ich glaube auch nicht. Mach uns mal einen Termin zum Training klar.
1: Ja, okay, mach ich.

0: Wie schön hier im Studio von Welle Niederrhein kommen die ersten Sonnenstrahlen raus. Und wir sind mit Monique van Schreindl und Sebastian Raab auf großer Sommerferientour. Wie sieht's bei euch im Krefelder Stadtwald aus?
1: Ja, kommen auch langsam ein paar Sonnenstrahlen raus, muss man sagen, immer so zwischendurch. Aber wir haben hier wieder Besuch. Sebastian steht auf der einen Seite mit einer etwas größeren Truppe. Ich sitze hier gesellig mit der Brigitte. Hallo Brigitte.
2: Hallo.
1: Und die Brigitte ist aus einem Grund hergekommen, nämlich weshalb bist du hergekommen? Aus Kempen übrigens.
2: Ja, ich möchte mal sehen, wie ihr freudenstrahlt gleich sagt, ja, wir haben endlich mal gewonnen.
1: Genau, sie ist extra aus Kempen hergekommen, weil sie hat mitgekriegt, ah, okay, Krefeld scheint das nicht zu schaffen mit diesen 30 Schulranzen. Man muss dazu sagen, wie gesagt, Kempen, du warst am Montag auch dabei, als wir gecampt haben auf dem Buttermarkt. Da hat Kempen ja die Wette gewonnen. Du warst auch da mit einer Freundin oder mit einem Mann? Ich weiß es nicht mal genau. Orange Stühle hattet ihr.
2: Ja, mein Mann steht da hinten. Der kommt nicht so gern ins Radio.
3: Da ganz hinten. Wir winken mal. Hallo.
2: Der musste mich natürlich jetzt begleiten.
1: Hey, okay. Kannst du mich mal kurz nach Krefeld fahren? Ich muss da nochmal hin. Ein Welle Niederrhein Ferientour Groupie quasi. Ja. Aber die Zahl geht jetzt doch ein bisschen hoch.
3: Genau. Aktuell sind wir ja bei 7 Schulranzen, die es mittlerweile zu uns hier an Citymobil geschafft haben. Aber, Monique hat ja gerade schon gesagt, eine größere Gruppe steht bei mir.
1: Ja.
3: Und das sind insgesamt 3 und 3 sind 6 und 2 davon haben sogar einen Ranzen dabei.
1: Yay.
3: Das heißt also, Krefeld hat mittlerweile 9 Ranzen. Noch nicht ganz die 30.
1: Nicht ganz.
3: Aber man kommt auf jeden Fall dem Ganzen ein bisschen näher. Isabel ist jetzt auch gerade hier. Du hast es jetzt natürlich auch in deiner Gruppe die Rucksäcke dabei. Wo habt ihr gehört, was wir mit euch vorhaben?
4: Also von meiner Mutter habe ich das auf jeden Fall schon mal gehört. Sonst weiß ich das gar nicht, wo wir das gehört haben.
3: Sondern immer im Radio.
4: Ja, genau. Von Mareike habe ich das gehört. Das ist eine Freundin von uns. Die hat uns das gesagt. Und dann hat meine Schwester sich dazu entschieden, dann ihren Ranzen mitzunehmen.
3: Du hast das jetzt keinen Schulranzen mit dabei. Ist der noch zu Hause? Ist da noch das Butterbrot drin vom letzten Schultag?
4: Nee, zum Glück nicht. Das räumt aber meine Mutter immer aus.
3: Gut, dass man Eltern hat. Ne? Das ist immer sehr, sehr gut. Spiel ohne Ranzen läuft ja nach wie vor. Wart ihr auch schon hier auf der großen Wiese?
4: Nee, wir sind direkt am Anfang zu euch gekommen. Da hatten wir schon mal hinter uns.
3: Ich wollte gerade sagen, erst die Arbeit, dann das Vergnügen. Ne? Dann wünschen wir euch auf jeden Fall noch ganz, ganz viel Spaß heute hier.
4: Dankeschön.
3: So, also Monique, 9 Ranzen sind es mittlerweile. Wir brauchen 30, beziehungsweise Krefeld braucht 30. Mhm. Die sind es noch nicht. Und mit Blick auf die Uhr, gleich 4:30. Krefeld, da muss noch ein bisschen mehr kommen.
1: Die ist jetzt ja wirklich strahlend, das muss ich noch mal kurz sagen, weil die sagte, Kempen schlägt jetzt Krefeld.
2: Auf jeden Fall.
3: Sehe einen weiteren Schulranzen, da wird uns auch schon zugewunken. Da frage ich doch mal ganz kurz, hallo, wie heißt du?
5: Tess,
3: schön, dass du da bist. Mit Baby, mit Schulranzen. Wir sind jetzt bei 10. 10 Ranzen, gute halbe Stunde vor Ende. Gut, dass du da bist. An dir lag es auf jeden Fall nicht, dass Krefeld sehr wahrscheinlich, ne, vielleicht kommt ja gleich noch eine ganze Schulgruppe oder irgendwie Ferienfreizeit oder irgend sowas. Wo hast du gehört, was wir heute vorhaben mit euch?
5: Von meinen Eltern.
3: Und da hast du gesagt, der alte Schulranzen, der ist noch da. Da gehe ich kurz vorbei, dann nehme ich den mit.
5: Ja.
3: Sehr gut. Also, wir sind bei 10 Ranzen, jetzt aktuell. 20 bräuchten wir noch.
1: Ja.
3: Gucken wir mal.

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0: Hier haben wir es, hier ist Welle Niederrhein. Hallo?
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2: Mit Luisa Löhrs schönen guten Tag. Niedrigwasser bremst aktuell die Schifffahrt am Krefelder Hafen. Der Rhein führt aktuell zu wenig Wasser. Der Pegel liegt bei 1,70 Meter. Das hat laut Hafen zur Folge, dass Schiffe weniger laden können, damit sie nicht zu tief im Wasser liegen. Dadurch steigt der Verkehr im Hafen, heißt es. Einige Transporte werden daher, wenn möglich, auf Lastwagen oder die Bahn verlagert. Die Hafenverwaltung rechnet damit, dass die angespannte Lage noch länger anhalten könnte. In Krefeld hat die Polizei nach der Festnahme eines mutmaßlichen Drogenhändlers eine sogenannte Bunkerwohnung gefunden. Zivile Einsatzkräfte hatten den 19-Jährigen laut Polizei über Stunden in der Innenstadt beobachtet. Gestern Abend nahmen sie ihn fest. Bei ihm fanden die Beamten Bargeld, zwei Smartphones und Kokain. Bei der Durchsuchung einer Wohnung entdeckte die Polizei dann rund 700 Gramm Cannabis, etwa 8 Gramm Kokain, Verpackungsmaterial und eine Feinwaage. Nach Angaben der Polizei sitzt der Mann jetzt in Untersuchungshaft. Die Ermittlungen dauern an. Und in Anrath hat die Polizei und Feuerwehr gestern am späten Abend ein brennendes Sofa auf einem Schulhof erwartet. Nach Aussage der Polizei hatten mehrere Zeugen das Feuer am Lise-Meitner-Gymnasium gemeldet. Die Feuerwehr griff schnell ein. Trotzdem sprang das Feuer auf den Dachstuhl der Leine-Weber-Turnhalle über, meldet die Polizei. Noch ist unklar, wie das Feuer entstanden ist. Die Polizei schließt Brandstiftung oder fahrlässiges Handeln nicht aus. Die Rufnummer zur Melden der Hinweise findet ihr bei uns im Netz. Und das waren die Nachrichten mit Luisa Löhrs. 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
0: Danke, Luisa. Wir gucken aufs Welleniederrhein-Wetter. Das wird von Stunde zu Stunde schöner, weil die Wolken lassen nach. Und am Abend kriegen wir bei uns am Niederrhein noch schön ein bisschen Sonnenschein bei ganz angenehmen Temperaturen. Aktuell liegen wir bei 22 Grad in Fischeln am Marienplatz und auch 22 Grad an der Propsteikirche in Kempen. Morgen Sonne-Wolken-Mix, 22 Grad und trocken. Der beste Verkehrsservice für den Niederrhein staut sich auf der A40, Venlo-Duisburg zwischen dem Grenzübergang Strahlen und Wachtendonk. 5 Kilometer, 17 Minuten kommen. Der beste Verkehrsservice für den Niederrhein staut sich auf der A40

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0: Aus dem Krefelder Stadtwald melden sich gleich wieder Stefan Raab, Sebastian Raab und Monique von Schreindl.
3: Assel!

0: meine Damen und Herren, wir sind immer noch unterwegs bei der großen Sommerferientour von Welle Niederrhein. Heute im Krefelder Stadtwald und da sind Monique van Schreindl und Sebastian Raab.
1: Ja, kurz ausgetauscht hier. Der Kollege ist wieder nach Köln rüber. Sebastian Raab ist hier geblieben im Krefelder Stadtwald. Kann ja schon mal passieren, ne? Ist ja alles gut. Wir sind nach wie vor hier. Wir warten weiter sehnsüchtig auf Krefelderinnen und Krefelder, die die Stadtwette für ihre Stadt gewinnen wollen. Aktuell stehen wir bei 10 Schulranzen. Ja. 30 sind von uns gefordert. Aber Monique, zumindest einer. Ein Ranzen kommt jetzt noch dazu.
2: Oh ja, stimmt. Das habe ich gar nicht gesehen. Ja, hau rein.
1: Natürlich.
2: Ja, da sind wir bei 11 quasi. Und es sind noch 4 in Anmarsch, die wurden angekündigt.
1: Ja, ob gut, die angekündigt. War noch nicht hier.
2: 2 sind grob schon da, sehe ich aus der Ferne. Aber okay, da müssen wir noch ein bisschen abwarten. Bis 16 Uhr habt ihr noch Zeit. So, ansonsten steht hier wieder eine Gruppe Kinder, die lecker Popcorn essen. Und dabei steht der Fabian, Betreuer im Kastanienhof. Hallo.
3: Ja, hallo. Wir sind heute mit einer Gruppe Kinder hier. Die Kinder sind, während Spiel ohne Ranzen ist, fast jeden Tag hier. Die kommen sehr gerne her. Heute sind wir mal mit ein paar Erziehern mitgekommen. Leider ein bisschen spät gemerkt, dass wir Turnister hätten mitbringen sollen.
2: Oha.
3: Deswegen konnten wir nur noch einen so spät nachfordern, aber er hat seinen dann direkt mitgebracht.
2: Ja, sehr gut. Das ist ja schon mal einer dazu. Gefällt es dir auch hier bei Spiel ohne Ranzen?
3: Ja, definitiv. Es ist ein sehr schönes Angebot, ein cooles Angebot. Ja. Man trifft hier viele Träger, viele Institutionen, die ein wirklich schönes Angebot aufgebaut haben. Und da kann man wirklich stolz sein, dass es sowas hier gibt in Krefeld.
2: Seid ihr denn jeden Tag unterwegs hier mit wechselnden Betreuern vom Kastanienhof aus?
3: Ja, also wenn es möglich ist, versuchen wir sowas jeden Tag irgendwie hinzubekommen. Die Kinder, gerade die Größeren, gehen auch eigenständig hierher. Es ist ja nicht weit, 15 Minuten zu Fuß. Und sofern wir es dann hinkriegen, personell, kommen wir auch sehr gerne mit, gucken uns das an und begleiten die Kinder dann.
2: Super.
1: Ja, so sieht es auf jeden Fall aus, ne? Also 11 Turnister sind es aktuell hier bei uns. Ich gucke noch einmal auf die Uhr. 15.43 Uhr. Wir müssen natürlich auch irgendwann mal den Sack zumachen.
2: Ja.
1: Ne? Also ich sag mal so, noch 7 Minuten. 7 Minuten Zeit. Ja, dann haben wir 10 vor, weil irgendwann müssen wir ja auch Tschö sagen, muss der Robin auch noch Tschö sagen, der will ja auch wieder Feierabend machen.
4: Tschö.
1: Deswegen müssen wir da natürlich mal gucken. Also 7 Minuten sind es noch. Krefeld, ja. Vollgas jetzt.
2: Ja.

0: 10 vor 4, wie sieht's aus mit der Stadtwette bei unserer großen Welle Niederrhein Sommerferientour im Krefelder Stadtwald? Monique van Schreindl und Sebastian Raab.
1: Ja, also die Lina ist gerade noch vorbeigekommen. Die möchte nicht unbedingt was sagen, aber die ist mit einem ganz tollen Turnister hier vorbeigekommen. Und das ist dann Turnister Nummer 12 von 30.
2: So sieht's aus. Das bedeutet, jetzt um 10 vor 4 müssen wir natürlich irgendwann mal hier den Stadtwettensack auch zumachen. Das sieht für Krefeld nicht gut aus. Mhm. Und ich glaube, also zumindest Stand jetzt, wir sagen natürlich, bis 16 Uhr kann man gerne noch vorbeikommen. Aber jetzt hier für unsere Radiosendung von unserer Sommerferientour 2026 aus dem Krefelder Stadtwald, ist es das jetzt erstmal gewesen? Wir beenden das jetzt hier bei 12 Schulranzen.
1: Ja.
2: Sollten jetzt natürlich noch, noch ein paar dazukommen. Mhm. Dann werden wir auf jeden Fall morgen davon berichten.
1: Ja.
2: Denn morgen, Monique, sind wir ja in Willich.
1: Morgen sind wir in Willich auf dem Wochenmarkt. Kann man einkaufen gehen.
2: Auf dem Marktplatz,
1: gehen. Auf dem Marktplatz, genau. Und mitten stehen wir bei unserem Welle Niederrhein City Mobil bei der Welle Niederrhein Sommerferientour. Morgen dann wieder von 8 bis 16 Uhr in Willich.
2: Ganz genau. Morgen gibt es dann natürlich die nächste Stadtwette. Wir kümmern uns mal um das Thema Schützenfest. Wir suchen nämlich quasi die Welle Niederrhein Band. Wir wollen natürlich gerade Thema Schützenfest in Willich. War ja jetzt am Wochenende erst. Da werden wir dann 30 Personen suchen, die am besten mit großem Tambourkor-Instrument zu uns an unser City Mobil kommen. Und dann wollen wir gegen 15 Uhr wollen wir ein richtig schönes Konzertchen spielen lassen.
1: Ja, ich füge noch kurz hinzu, Schulranzen 13 und 14 kommen gerade auch noch an, die zählen wir natürlich noch mit. Aber ich glaube ja wirklich nicht, dass bis 16 Uhr die 30 voll gemacht werden.
0: Ich habe noch eine Frage aus dem Studio, ganz kurz. Wenn die Band morgen zusammenkommt, singt ihr dann?
1: Wenn du das möchtest.
2: Dann werden wir wahrscheinlich auch singen. Ne? Da müssen wir dann alle durch.
0: Ich möchte nochmal Ansporn geben, einfach für morgen, für Willich.
2: Das kriegen wir hin.
0: Also gern noch kommen, jetzt in den Krefelder Stadtwald. Ein paar Minuten sind noch.

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1: Mit Christian Böder. Guten Tag. Die Hängepartie rund um die angeschlagene Warenhauskette Galeria geht weiter. Geprüft werden soll jetzt, welche Filialen sich noch lohnen und welche geschlossen werden könnten. Insgesamt geht es um 33 Standorte, die auf dem Prüfstand stehen. Welche das genau sind, hat das Unternehmen am Morgen bekannt gegeben. Danny Hopper aus dem News-Team. Darunter sind auch einige Standorte in NRW.
2: Ja, und zwar die Galeria-Filialen in Euskirchen, Kleve, Köln, Mülheim und Münster. Dass es diese getroffen hat, liegt daran, dass die Mieten und das, was die einzelnen Filialen erwirtschaften, sich nicht so rechnet, wie man das gerne will. Hier soll deshalb jetzt mit den jeweiligen Vermietern gesprochen werden, zum Beispiel über die Mietkonditionen, aber auch über Flächenanpassungen wie etwa Verkleinerungen. Um dann zu schauen, ob man für den Standort noch eine Lösung findet, die sich rechnet oder eben nicht. Bei einigen Häusern laufen die Gespräche schon, bei anderen sollen sie dann jetzt losgehen. Galeria betont, man gehe da völlig ergebnisoffen ran. Wann eine Entscheidung fallen soll, ließ das Unternehmen aber offen.
1: Abseits der 33 Filialen, denen die Schließung droht, sollen auch die anderen 50 Standorte unter die Lupe genommen werden.
2: Ja, weil es eben auch da nicht überall so läuft, wie erhofft. Auch da will man mit den Vermietern sprechen. Dazu werden Umzüge in andere, geeignetere Gebäude geprüft, aber auch mögliche Neueröffnungen stehen im Raum. Galeria hatte ja erst letztens nochmal einen neuen Kredit von bis zu 160 Millionen Euro bekommen. Mit dem neuen Geld sollen unter anderem offene Mietzahlungen beglichen werden. Der Kredit ist aber an einen klaren Sanierungsplan geknüpft und der sieht eben auch weitere Schließungen vor. Schon seit Jahren geht es dem Konzern schlecht. Anfang 2024 hatte er zum dritten Mal innerhalb von 4 Jahren Insolvenz angemeldet. Im Sommer 2024 waren deshalb auch 9 Standorte schon geschlossen worden.
1: Vielen Dank, Danny. Und hier haben wir weitere Nachrichten in der Zusammenfassung. In den vergangenen 3 Jahren sind in NRW über 670 Strafverfahren wegen des Verdachts auf sogenanntes Cyber-Grooming eingeleitet worden. Damit ist die gezielte Manipulation von Minderjährigen im Netz gemeint, mit dem Ziel des sexuellen Übergriffs. Polizeiermittler haben sich in sogenannten Scheinkind-Operationen als Kinder ausgegeben und die mutmaßlichen Täter so überführt. US-Präsident Trump hat wohl ein Atomabkommen mit Saudi-Arabien genehmigt. Das Land kann damit ein eigenes ziviles Nuklearprogramm aufbauen. Das berichtet die US-Zeitung Wall Street Journal. Beim Aufbau sollen demnach nur US-Unternehmen mitwirken dürfen. In deutsche Start-up-Unternehmen wird zunehmend Geld investiert. Im ersten Halbjahr waren es knapp 5,3 Milliarden Euro an Risikokapital. Das sagt die Beratungsgesellschaft EY in ihrem aktuellen Start-up-Barometer. Demnach sind das fast 15% mehr als in der ersten Hälfte vergangenen Jahres. Das meiste Geld floss demnach an junge Unternehmen in Berlin und in Baden-Württemberg. Dort vor allem wegen eines 1,2 Milliarden starken Megadeals bei der Robotikfirma Neuro Robotics. Auf Platz 3 folgt Bayern. NRW liegt im Bundesranking im Mittelfeld. Hoffen können junge Unternehmen künftig auch auf staatliche Förderung, vor allem wenn sie in den Bereichen Sicherheit und Verteidigung arbeiten. Denn die Bundesregierung hat ihre neue Start-up- und Scale-up-Strategie verabschiedet. Die soll auch verhindern, dass erfolgreiche Gründungen später ins Ausland abwandern. Das waren die Nachrichten mit Christian Böder.
3: Das Wetter. Jetzt am späten Nachmittag macht der Sommer weiter so ein bisschen Pause. Es sind weiter viele Wolken unterwegs und örtlich kann auch ein bisschen Regen runterkommen. Und so bleibt es auch in den nächsten Stunden. Mal ist es trocken, mal ein paar Tropfen. Die Höchstwerte liegen bei bis zu 23 Grad. Morgen bleibt der Himmel auch erstmal grau und vereinzelt gibt es ein paar Schauer. Ab dem Mittag wird es dann ein bisschen besser, dann ist es auch überwiegend trocken. Das Ganze bei ähnlichen Temperaturen wie heute.
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3: 16 Uhr ist durch, ab 20 Minuten haben wir da die A1 Euskirchen-Dortmund zwischen dem Kreuz Köln-West und dem Kreuz Leverkusen-West. 8 Kilometer, 20 Minuten plus. Genauso lange dauert es auf der A3 Köln-Oberhausen zwischen dem Kreuz Breitscheid und Oberhausen-Lierich. 5 Kilometer Stau dort. 45 Minuten obendrauf auf der A46 Wuppertal-Heinsberg zwischen Düsseldorf-Holthausen und Neuss-Hüdesheim. 4 Kilometer Stau. Und dann 1 Kilometer Stau auf der A516 Oberhausen-Eisenheim in Fahrtrichtung Oberhausen. Zwischen Oberhausen-Eisenheim und dem Kreuz Oberhausen 1 Kilometer Stau, 23 Minuten kommt da oben drauf. Allen unterwegs eine gute Fahrt und kommt gut an.
4: 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Und die nächsten beiden Stunden hören wir nochmal rein, warum ihr auf jeden Fall vorbeischauen solltet. Heute waren wir ja in Krefeld. Sabrina Kehren hier. Ich wünsche euch einen schönen Nachmittag mit uns.

0: Der Mittwochnachmittag bei Welle Niederrhein mit Sabrina Kehren. Und Mittwoch heißt, wir haben tatsächlich schon den dritten Tag rum bei unserer großen Welle Niederrhein Sommerferientour. Die Kollegen Sebastian Raab und Monique Franz-Reinde sind ja mit ihrem mobilen Studio unterwegs und kommen ja quasi bei euch vor der Haustür, ne? In den letzten Tagen waren sie, am Montag waren sie schon in Kempten auf dem Buttermarkt. Gestern war es Viersen, der Sparkassenvorplatz. Und heute waren sie eben im Krefelder Stadtwald. Und wieder war es ein ganz, ganz toller Tag.
1: Ja, wir haben sehr viel gemacht, auch selber hier bei Spiel ohne Ranzen, haben uns Tattoos machen lassen, haben sogar mit den Kindern Nudeln mit Bolognese gegessen und ansonsten waren ganz viele Gäste da, Leute, die wirklich gekommen sind, gesagt, boah, Welle Niederrhein ist da, ich habe was zu erzählen.
2: Und du hast ja auch Hip-Hop getanzt, hast
1: Stimmt,
2: gesehen,
1: ich gesehen,
2: ne? Bei Simon im Kurs. Du hast richtig Vollgas gegeben, ich habe es gesehen, habe den Tanzkurs gesehen, das sah, also der Hip-Hop-Karriere steht, glaube ich, auch nichts im Weg.
1: Ja, dann tschüss Radio, ich mache jetzt Tanz.
2: So, also Monique ist jetzt Hip-Hopperin, weil sie es gelernt hat, hier bei Spiel ohne Ranzen in Krefeld. Geht ja auch noch ein paar Tage weiter. Kommt die nächsten Tage gerne noch vorbei oder auch zu unserer nächsten Tourstation.
1: Die ist nämlich morgen in Willig auf dem Marktplatz.
2: Wir sehen uns.
0: Das war auf jeden Fall wieder richtig, richtig schön im Krefelder Stadtwald bei der großen Welle Niederrhein Sommerferientour. Morgen geht's für Sebastian Raab und Monique Franz-Reinde dann nach Willig auf den Marktplatz. Und alle Infos dazu findet ihr auch zum Nachlesen auf wellenniederrhein.de.

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0: Es ist 16:30.
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0: Mit Luisa Löhrs schönen guten Tag. Niedrigwasser bremst aktuell die Schifffahrt am Krefelder Hafen. Der Rhein führt zu wenig Wasser, der Pegel liegt bei 1,70 Meter. Für die kommenden Tage wird nur ein kleiner Anstieg erwartet, so eine Sprecherin. Danach könnte der Wasserstand wieder sinken. Judith Deussen mit den Einzelheiten.
2: Der niedrige Rheinpegel hat aktuell zur Folge, dass Schiffe weniger laden können, damit sie nicht zu tief im Wasser liegen. Dadurch steigt der Verkehr im Hafen, heißt es vom Hafen selbst. Einige Transporte werden daher, wenn möglich, auf Lastwagen oder auch die Bahn verlagert. Das sei aber demnach nicht für alle Güterarten möglich. Für Unternehmen bedeutet das höhere Kosten. Die Hafenverwaltung rechnet damit, dass die angespannte Lage noch länger anhalten könnte.
0: In Brüggen laufen die Vorbereitungen für die neue Tourismusabgabe. Betreiber von Hotels, Ferienwohnungen und Co. müssen ab dem 1. September die Abgabe erheben. Pro Person werden dann 2 Euro fällig. Ausnahmen gelten je nach Betrieb für minderjährige Gäste. Mit der Tourismusabgabe soll die touristische Infrastruktur gepflegt und weiterentwickelt, sowie minderjährige Gäste. Mit der Tourismusabgabe

0: Temperaturen liegen bei rund 20 Grad. Morgen sieht es dann etwas freundlicher aus. Dann zeigt sich auch mal wieder öfter die Sonne. Dazu bleibt es meist trocken. Und die Temperaturen liegen auch da weiterhin bei etwa 20 Grad.
1: Egal, wie das Wetter diesen Sommer ist, was ja immer geht, ist das SWK Open-Air-Kino zum Glück. Und heute gibt's da was für alle Serienfans. Das Finale von Downton Abbey. Und wie ihr das gewohnt seid, gibt's natürlich auch wieder Karten für euch. Bleibt einfach dran. Mit ein bisschen Glück, ne, gehören die euch. Sabrina Kehren hier. Schönen Nachmittag für euch.

0: Das ist euer Nachmittag hier bei Welle Niederrhein mit Sabrina Kehren. Ja, und heute Abend ist wieder SWK Open Air Kino angesagt auf der Krefelder Rennbahn. Und das Schöne ist ja immer, das geht immer, egal bei welchem Wetter, ne? Durch die überdachte Tribüne sitzt ihr da immer gut. Und heute sitzen da vor allem Serienfans gut, denn heute Abend läuft Downton Abbey, das große Finale im SWK Open Air Kino. Und da gibt es für euch ein letztes Wiedersehen mit der berühmten Familie. Luisa Lörs stellt euch den Film mal vor.
1: Es ist schwer zu akzeptieren, dass nun Zeit ist zu gehen.
2: Nach dem Tod von Lady Violet beginnt für Downton Abbey eine neue Ära. Mary übernimmt das Anwesen und damit auch die Verantwortung für die Zukunft der Familie.
1: Die Zukunft von Downton Abbey liegt jetzt in Marys Händen.
2: Aber die Welt um Downton verändert sich. Die 30er Jahre bringen neue Herausforderungen und alte Traditionen geraten immer mehr unter Druck.
3: Lady Mary muss auf der Stelle gehen. Sie ist geschieden.
2: Mary steht vor der Aufgabe, das Erbe ihrer Familie zu bewahren und Downton in eine neue Zeit zu führen mit allen Herausforderungen.
4: Familien wie die unsere müssen sich bewegen, um zu überleben.
2: Zum großen Finale der Erfolgsreihe gibt es nochmal alles, was Fans an Downton Abbey lieben. Große Gefühle, viel Wärme und den typischen britischen Humor.
4: Lang lebe Downton Abbey. Amen, sage ich.
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1: Mit Christian Böder, guten Tag. Die Parteichefs von CDU und CSU, Merz und Söder, sind sich einig, Thorsten Frey soll den Posten als Unionsfraktionschef übernehmen. Am Nachmittag haben sie den bisherigen Kanzleramtschef in einer Videokonferenz als Kandidaten vorgeschlagen. Sarah Heinz aus dem News-Team. Nach Ansicht von Merz und Söder ist Frey ja besonders gut für das Amt geeignet.
2: Ja, die beiden haben sehr warme Worte für ihn gefunden. Merz sagte, Frey würde einen maßgeblichen Teil zum bisherigen Erfolg der Regierungsarbeit tragen, genau wie zur Stabilität der Koalition. Er würde für das perfekte Zusammenspiel zwischen Parlament, Koalitionspartner und Bundesregierung sorgen, hieß es. CSU-Chef Söder schloss sich dem an. Frey wäre ein guter Vorsitzender. Schon die Zusammenarbeit mit ihm im Kanzleramt oder als früherer parlamentarischer Geschäftsführer sei gut gewesen. Auch Außenminister Wadefuhl hat sich hinter den Vorschlag gestellt. Er könne sich keine bessere Wahl vorstellen, sagte er am Rande seines Amtsbesuchs in Nigeria.
1: Frey wird allerdings erst am kommenden Mittwoch offiziell zum neuen Fraktionsvorsitz der Union gewählt. Aktuell wird ja noch diskutiert, ob das noch mehr Veränderungen mit sich bringen könnte.
2: Genau, einerseits müsste bei der Wahl von Thorsten Frey natürlich die Stelle im Kanzleramt neu besetzt werden. Wer den Posten übernehmen könnte, dazu gibt es bisher noch keine Infos. In einer Pressekonferenz heute sagte der stellvertretende Unionschef Hoffmann, die Frage solle zeitnah geklärt werden. Auch Kanzler Merz hat gesagt, dass die Entscheidung da zügig fallen solle. Außerdem wird darüber spekuliert, ob die Aufstellung vom Kabinett nochmal angepasst werden könnte. Merz betonte heute aber auch sinngemäß, dass jetzt erstmal das Amt des Vorsitzenden im Fokus sei.
1: Vielen Dank, Sarah. Und hier haben wir weitere Nachrichten in der Zusammenfassung. Die Furcht vieler, dass der Krieg im Iran weiter eskalieren könnte, scheint begründet. US-Präsident Trump droht nun jedes Mal, eine Brücke oder ein Kraftwerk im Iran zu zerstören, wenn der Iran ein Schiff in der Straße von Hormuz angreift. Das US-Militär würde in solchen Fällen auch zivile Infrastruktur als Ziel nicht ausnehmen, sagte Trump in sozialen Medien. In einer Fabrik im niedersächsischen Lingen sollen künftig Atombrennelemente russischer Bauart hergestellt werden, in Zusammenarbeit mit dem russischen Atomkonzern Rosatom. Das niedersächsische Umweltministerium hat dafür den Weg freigemacht. Das Vorhaben stößt aber parteiübergreifend auf Kritik. Deutschlands letzte große Kaufhauskette Galeria prüft derzeit, ob 33 Filialen sich noch lohnen oder geschlossen werden können. In NRW stehen die Standorte in Euskirchen, Kleve, Köln, Mülheim und Münster vor dem Möglichen aus. Galeria will nun mit den Vermietern über Mietkonditionen und Flächenanpassungen verhandeln oder tut es bereits. In Deutschland sind so viele Autos zugelassen wie noch nie. Nach Zahlen des Statistischen Bundesamtes waren bei uns zu Jahresbeginn 49,5 Millionen Pkw gemeldet. Das sind ungefähr 150.000 mehr als im Vorjahr. In den Bundesländern mit viel räumlicher Fläche ist der Anteil von Autobesitzern am höchsten. Ganz vorne liegen das Saarland, Rheinland-Pfalz und Bayern. In den Stadtstaaten Berlin und Bremen sind die Zahlen dagegen zurückgegangen. Die Statistiker sagen, das liegt vor allem an dem gut ausgebauten öffentlichen Nahverkehr vor Ort. Und das waren die Nachrichten mit Christian Böder.
3: Das Wetter. Zum Feierabend zeigt sich der Sommer weiter zurückhaltend. Immer noch viele Wolken unterwegs. Örtlich kann ein bisschen Regen runterkommen. Und in den nächsten Stunden bleibt es eigentlich genau so. Morgen geht's, dann ist man mit vielen Wolken weiter. Früh und am Vormittag kann es auch noch Schauer geben. Ab dem Mittag wird es dann aber die meiste Zeit trocken. Das Ganze wieder so bei bis zu 23 Grad.
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3: Kurz nach 17 Uhr, da habe ich die A3 Köln-Oberhausen zwischen dem Kreuz Breitscheid und Oberhausen-Lierich, 5 Kilometer 17 Minuten plus. Die A4 Köln-Aachen zwischen dem Dreieck Köln-Heumer und dem Kreuz Köln-Süd, 5 Kilometer 18 Minuten plus. Knapp eine halbe Stunde obendrauf auf der A46 Wuppertal-Heinsberg zwischen Düsseldorf-Holthausen und Neuss-Südesheim, 5 Kilometer Stau dort. Und dann noch die A57 Köln-Krefeld zwischen dem Kreuz Meerbusch und Krefeld-Zentrum, 4 Kilometer Stau, 22 Minuten plus. Allen unterwegs eine gute Fahrt und kommt gut an.
4: Ich muss ja sagen, nach heute mischt sich da ein bisschen Wehmut bei. Ne? Tag 3 der Welle Niederrhein Sommerferientour ist rum. Heute waren wir ja in Krefeld bei Spiele ohne Ranzen und es war wieder mal ein richtig, richtig, richtig schöner Tag. Wie es gelaufen ist, hören wir gleich nochmal rein. Hier bei Welle Niederrhein. Und für euch auch schon mal der Ausblick. Morgen geht es nach Willich. Klickt gerne mal rauf auf unsere Homepage. Da gibt es alle Infos zur Welle Niederrhein Sommerferientour. Ich bin Sabrina Kehren, begleite euch an diesem Mittwochnachmittag.

0: So klingt der Mittwochnachmittag hier bei Welle Niederrhein mit Sabrina Kehren. Ja, und Tag 3 liegt schon wieder hinter uns von unserer großen Welle Niederrhein Sommerferientour. Die Kollegen Sebastian Raab und Monique von Reindl sind ja mit dem mobilen Wohnzimmer, mit dem mobilen Studio unterwegs und senden von vor Ort für euch. Könnt ihr gerne vorbeischauen von 8 bis 16 Uhr. Am Montag war ja der große Auftakt in Kempen auf dem Buttermarkt, gestern dann in Viersen auf dem Sparkassenvorplatz. Und heute waren sie eben im Krefelder Stadtwald bei Spiel ohne Ranzen. Da wird gerade aber auch schon wieder alles zusammengepackt, ne, damit es morgen dann zur nächsten Station geht. Deswegen seid nicht traurig, wenn ihr noch nicht dabei sein konntet. Morgen geht es ja nach Willich auf den Marktplatz. Da wird das mobile Studio wieder aufgebaut. Da könnt ihr auch gerne noch von 8 bis 16 Uhr vorbeischauen. Und am Freitag ist dann das große Finale in Nettetal. Alle Infos zur Welle Niederrhein Sommerferientour, die gibt es für euch auch zum Nachlesen bei uns auf der Homepage auf welleniederrhein.de.
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0: Es ist 5:30.
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0: Mit Luisa Lörs, schönen guten Tag. Niedrigwasser bremst aktuell die Schifffahrt am Krefelder Hafen. Der Rhein führt aktuell zu wenig Wasser. Der Pegel liegt bei rund 1,70 Meter. Das hat laut Hafen zur Folge, dass Schiffe weniger laden können, damit sie nicht zu tief im Wasser liegen. Dadurch steigt der Verkehr im Hafen, heißt es. Einige Transporte werden daher, wenn möglich, auf Lastwagen oder die Bahn verlagert. Die Hafenverwaltung rechnet damit, dass die angespannte Lage noch länger anhalten könnte. In Krefeld hat die Polizei nach der Festnahme eines mutmaßlichen Drogenhändlers eine sogenannte Bunkerwohnung gefunden. Zivile Einsatzkräfte hatten den 19-Jährigen laut Polizei über Stunden in der Innenstadt beobachtet. Gestern Abend nahmen sie ihn fest. Bei ihm fanden die Beamten Bargeld, zwei Smartphones und Kokain. Bei der Durchsuchung einer Wohnung entdeckte die Polizei dann rund 700 Gramm Cannabis, etwa 8 Gramm Kokain, Verpackungsmaterial und eine Feinwaage. Nach Angaben der Polizei sitzt der Mann jetzt in Untersuchungshaft. Die Ermittlungen dauern an. Und das waren die Nachrichten mit Luisa Lörs. 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Und wir schauen auf das Wetter. Heute ist es in Krefeld meist bedeckt. Dazu fällt zeitweise auch etwas Regen. Die Temperaturen kommen auf bis zu 21 Grad. Etwas freundlicher sieht es dagegen in Viersen aus. Da bleibt es überwiegend trocken bei bis zu maximal 22 Grad. Und morgen wird das Wetter dann wieder etwas angenehmer werden. Vor allem ab Nachmittag zeigt sich auch mal wieder die Sonne. Und die Temperaturen liegen bei 21 bis 22 Grad.
2: Schön war's. Wieder einmal. So können wir den Tag heute, glaube ich, nur zusammenfassen. Wir sind ja gerade auf großer Welle Niederrhein Sommerferientour. Heute waren wir in Krefeld auf der Stadtwaldwiese bei Spiele ohne Ranzen. Und morgen geht's für die Kollegen Sebastian Raab und Monique Fansreine nach Willig auf den Marktplatz. Was euch da erwartet, da hören wir gleich mal nach bei den beiden. Sabrina Kehren hier. Ich wünsche euch einen schönen Mittwochnachmittag mit uns.

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0: Welle Niederrhein hier, der Mittwochnachmittag ist das mit Sabrina Kehren. Ja, und nach Krefeld ist Vorwillig. Ne? Wir sind ja auf großer Welle Niederrhein Sommerferientour mit unserem mobilen Studio. Heute waren die Kollegen Sebastian Raab und Monique van Schreindl ja im Krefelder Stadtwald bei Spiele ohne Ranzen. Und morgen geht es nach Willig auf den Marktplatz. Und auch da kann man natürlich gerne wieder vorbeischauen und euch mal Hallo sagen und ein bisschen quatschen. Ne?
1: Ich habe mir vorgenommen, da meine frischen Wochen-Einkäufe zu machen, denn da ist ja Wochenmarkt.
2: Ja,
1: ja, können richtig. Wir schön ein bisschen was einkaufen. Am Ende wollen wir aber auch viel Musik von den Willichern.
2: Genau, denn wir wollen uns morgen mal um das Thema Schützenwesen kümmern. Nachdem wir Karneval ja schon hatten in Viersen, kümmern wir uns morgen in Willig um das Schützenwesen. War ja jetzt auch gerade großes Schützenfest in Willig. Und deswegen sind wir mal stadtwettenmäßig sehr optimistisch, dass wir wetten, dass es Willig nicht schafft, mindestens 30 Tambo-Chor-Musiker samt Instrumenten zu uns ins Citymobil zu bringen. Denn wir wollen am Ende, um 15 Uhr wollen wir die Wette auflösen, wollen wir die Welle Niederrhein Tambo-Chor-Band, sagt man das so, weiß ich nicht.
1: Ja, ich denke mal.
2: Wir wollen sie gründen.
1: Ja.
2: Dafür brauchen wir also mindestens 30 Musikerinnen und Musiker, die dann morgen zu uns an Citymobil kommen.
1: Genau, sagt es weiter, Willig. Mal gucken, gewinnt ihr die Stadtwette oder wir? 30 Tambour-Chor-Musiker, bitte. 15 Uhr, Marktplatz in Willig, morgen.
2: Also jetzt schon mal organisieren.
0: Wir freuen uns drauf. Also morgen Tag 4 der Welle Niederrhein Sommerferientour. Sebastian Raab und Monique van Schreindl sind für euch in Willig auf dem Marktplatz. Senden da ab 8 bis 16 Uhr. 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
1: Mit Christian Böder, guten Tag. Zum ersten Mal haben KI-Systeme eigenständig eine Online-Plattform im Internet angegriffen. Nach dem Vorfall beim US-Entwickler OpenAI dringen nun mehrere EU-Abgeordnete darauf, dass Europa weniger abhängig von US-Technologiekonzernen wird. Sie fordern eigene leistungsfähige KI und mehr Kontrolle über Schlüsseltechnologien in Europa, um Unternehmen und Infrastruktur bei uns besser gegen neue Formen von Cyberangriffen zu schützen. Mehr zum KI-Angriff bei OpenAI hat Sarah Heinz aus dem News-Team.
2: In der digitalen Welt hat es so einen Vorfall bisher noch nicht gegeben. Das erst vor kurzem veröffentlichte KI-Modell GPT 5.6 soll und ein bisher unveröffentlichtes Modell, das noch leistungsstärker sein soll, stecken hinter dem Cyberangriff. Die Experten von OpenAI wollten eigentlich nur messen, wie gut die KI-Modelle hacken können und gaben ihnen dazu Aufgaben in einem digitalen Testumfeld, das streng kontrolliert wurde. Zur Sicherheit hatte man unter anderem den Zugriff aufs Internet eingeschränkt. Aber die KIs machten sich selbstständig, öffneten den Internetzugang und griffen aus eigenen Stücken die Plattform Hugging Face an, eine Art Bibliothek für KI-Modelle, Datensätze und andere Informationen. Bei ihrer Attacke verwendeten die Systeme auch geklaute Anmeldedaten. OpenAI selbst sagt, das sei beängstigend und auch Experten des Freiburger Zentrums für europäische Politik sagen, das sei kein Ausrutscher gewesen. Für solche Systeme bedeute eine Aufgabe zu lösen, auch Schummeln in Kauf zu nehmen.
1: Und hier haben wir weitere Nachrichten in der Zusammenfassung. Die Nominierung von Kanzleramtsminister Frey als künftigen Chef der Unionsfraktion stößt innerhalb der Union auf Zustimmung. Unterstützung findet der Vorschlag unter anderem bei Außenminister Wadefuhl und bei Übergangsfraktionschef Hoffmann. Die Unionsfraktion will allerdings erst am kommenden Mittwoch darüber offiziell abstimmen, ob Frey die Nachfolge des zurückgetretenen Fraktionschefs Spahn antreten wird. Ermittler haben die Räume der Deutschen Bank in Frankfurt durchsucht. Es scheint Hinweise auf fragwürdige Aktiengeschäfte der Postbank gegeben zu haben. Und zwar in den Jahren 2008 bis 2010. Medienberichten zufolge könnten durch das Hin- und Herschieben von Aktien ins Ausland und wieder zurück Steuern hinterzogen worden sein. Der Schaden könnte demnach im dreistelligen Millionenbereich liegen. Bundeswirtschaftsministerin Reiche hat nochmal klargemacht, die Regierung plant derzeit keine weiteren Maßnahmen gegen die hohen Spritpreise. Bei NTV verwies sie am Morgen auf die knappe Haushaltslage. Ein Spritpreisdeckel, wie von einigen Spitzenpolitikern gefordert, würde den Staat erneut viele Milliarden Euro kosten, genau wie der Tankrabatt im Mai und Juni. Die antike Hafenstadt Tyros im Süden des Libanon ist auf die UNESCO-Liste des gefährdeten Welterbes aufgenommen worden. Hintergrund sind die Angriffe des israelischen Militärs in der Region. Die Stätte wurde bereits beschädigt, ihr Erhaltungszustand gebe Anlass zur Sorge, heißt es von der Organisation der Vereinten Nationen für Erziehung, Wissenschaft und Kultur. Das antike Tyros liegt nur 20 Kilometer von der Grenze zu Israel entfernt und zählt zu den ältesten Städten am Mittelmeer. Es gibt mehrere archäologische Stätten aus römischer Zeit, unter anderem einen Triumphbogen und eine Pferderennbahn aus dem 2. Jahrhundert nach Christus. Und das waren die Nachrichten mit Christian Böder.
3: Da haben wir erstmal keine Änderungen in Sicht. Wir gehen mit vielen Wolken in die Nacht. Vereinzelt kommt noch Regen runter, bei Tiefstwerten zwischen 13 und 8 Grad. Morgen geht's rauf auf 19 bis maximal 24. Dazu starten wir auch noch mit Wolken. Auch der ein oder andere Schauer kommt morgen früh noch runter. Später am Tag wird's dann freundlicher. Der Feierabendverkehr rollt und noch viel los für Sommerferien, aber wir sind noch gerade erst gestartet. Alles ab 10 Minuten plus. Hier kommt die A1 Dortmund Richtung Köln. Zwischen Gevelsberg und Kreuz Wuppertal Nord haben wir 3 Kilometer Stau, eine Viertelstunde plus. A3 Köln Richtung Oberhausen. Zwischen Duisburg-Wedau und Oberhausen-Lierich 3 Kilometer, 13 Minuten plus. Die A4 Köln Richtung Aachen. Zwischen Dreieck Heumer und Kreuz Köln Süd 4 Kilometer Stau, 12 Minuten plus. Die 43 Recklinghausen Richtung Wuppertal. Zwischen Kreuz Recklinghausen und Kreuz Herne, 2 Kilometer, 10 Minuten plus. Die A45 Hagen Richtung Dortmund, zwischen Kreuz Hagen und Westhofener Kreuz, 3 Kilometer, 12 Minuten plus. Und die 565 Meckenheim in Richtung Bonn, zwischen Lengsdorf und Endenich, dichter Verkehr und 10 Minuten plus. Kommt gut durch.
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3: Mit Sack und Pack und Luftmatratze und Reisekaffeekanne sind die Kolleginnen Kim Klages und Laura Potting auf Tour durch NRW mit ihrem Wohnmobil. Sie checken ja für euch die schönsten Campingplätze bei uns. Und da sind sie heute Abend am Freilinger See im Eifelcamp angekommen. Wie ist es da? Hören wir gleich mal nach. Ich bin Markus Steinacker. Schönen Mittwochabend euch.

0: Sie haben eingeparkt, sie haben aufgebaut und sie sind schon über den Platz gelaufen. Kim Klages und Laura Potting sind auf Tour durch NRW mit ihrem Wohnmobil. Seit heute sind sie im Eifelcamp und ich habe denen gerade mal geschrieben, wie es aussieht und wie der Plan für heute Abend so ist.
1: Man ist dann schon auch ein bisschen fertig, ne? So nach so einem Tag. Wir nähern uns dem Feierabend. Kleines Fazit, wie finden wir es hier?
2: Schön. Also es ist auf jeden Fall sehr ruhig. Der Platz ist toll mit unserem Privatbad. Das ist echt ein Gamechanger, muss ich sagen. Also man hat einfach so sein eigenes Reich.
3: Da sind die Nachbarn.
2: Hallo.
3: Hallo. Wir sind vom Radio und wir machen eine Reportage.
4: Ja, ihr seid über die Autobahn gefahren.
3: Ja, wir sind über die Autobahn gefahren. Ja, genau. Ja, wie schön, dass ihr uns gehört habt. Wer seid ihr denn? Ich bin die Laura, das ist die Kim.
5: Roland, Tanja, Ralf.
3: Ihr habt uns im Radio gehabt, habt ihr gesagt?
5: Ja, natürlich. Ja. Ihr seid auf die Autobahn gefahren.
3: Ah, ja, guck mal. Und offensichtlich haben wir es geschafft.
2: Ja.
3: Das heißt, euch geht's gut hier?
6: Ja, wir kommen wieder. Wir kommen aus Düren, das ist nur eine Stunde weg von hier. Wir genießen es, dass wir einfach nur zum See gehen und dann Latte Macchiato trinken können. Und
5: Hauptsache, das Bier ist dabei.
3: Das ist absolut korrekt. Die Einstellung mag ich. Danke euch. Gut, wir lernen immer mehr Nachbarn kennen. Die fand ich auch sehr nett.
2: Ja,
3: so. Kim, die Redaktion hat mir eben eine Nachricht geschickt. Die wollten wissen, was bei uns heute Abend noch so geht. Also ich würde sagen, werden wir heute Abend natürlich noch weiterarbeiten. Kim, man hört, dass du die Bierflaschen aufmachst. Was ist denn nicht in Ordnung mit dir?
2: Mann!
3: Ja, was machen wir?
2: Ja, wir essen noch schön.
3: Und wir trinken Bier.
2: Und wir trinken
3: was
2: Bier.
3: Was wollt ihr denn von uns?
2: Das reicht.
3: Jetzt Feierabend, lass uns in Ruhe. Tschüss,
2: ciao.
0: Ja, ist doch in Ordnung. Es sei euch gegönnt, das Feierabendbierchen. Aber Laura hat heute auch einiges geleistet, muss man sagen. Und todesmutig beim vorangegangenen Stopp am Wisseler See bei Kalka die Wasserrutsche getestet. Das war krass. Hören wir gleich nochmal.
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1: Hier sind Luisa Lörs und Judith Deussen. Guten Abend.
2: Hallo zusammen.
1: Die Wohnstätte Krefeld, also das kommunale Wohnungsunternehmen, das hat Bilanz gezogen vom letzten Jahr und die sagen, ja, wir stehen sehr stabil da. Es gab letztes Jahr rund 10,5 Millionen Euro an Einnahmen und die wollen die weiter auch in neue Projekte stecken. Unter anderem sind in den nächsten 5 Jahren rund 335 neue bezahlbare Wohnungen geplant.
3: Auf einem Schulhof in Anrath stand gestern ein Sofa in Flammen. Die Feuerwehr wurde nach Angaben der Polizei gestern Abend um 11:15 zum Lise-Meitner-Gymnasium gerufen. Und auch wenn die Feuerwehr schnell eingegriffen hat, hat das Feuer leider die angrenzende Turnhalle beschädigt. Die Polizei ermittelt jetzt zur Brandursache. Dabei sei auch Brandstiftung oder fahrlässiges Handeln nicht auszuschließen, heißt es.
1: Der Viersener, der sich Kokain in Kaffeepackungen aus Kolumbien hat schicken lassen, der muss für mehrere Jahre ins Gefängnis. Da ist jetzt ein Urteil gefällt worden. Der Mann wird zu 3,5 Jahren Haft verurteilt und laut Anklage soll er einfach mehrere Pakete mit einem Kokain-Kaffeegemisch aus Kolumbien bestellt haben.
3: Im Rhein gibt es aktuell zu wenig Wasser und das hat eben laut Krefelder Hafen auch zur Folge, dass Schiffe weniger laden können, damit sie eben nicht so tief im Wasser liegen. Und dadurch steigt der Verkehr im Hafen, heißt es. Einige Transporte werden daher, wenn möglich, auf Lastwagen oder die Bahn verlagert. Die Hafenverwaltung rechnet aber damit, dass die angespannte Lage noch länger anhalten könnte.
1: Der Wettertrend hier bei uns am Niederrhein, der soll sich auch die nächsten Tage noch mal weiter durchziehen. Vor allen Dingen morgen, da startet der Tag wieder recht grau mit vielen Wolken. Im Laufe des Tages soll dann auch wieder die Sonne ein bisschen durchschauen. Es bleibt größtenteils trocken und die Temperaturen liegen bei um die 21 Grad.
4: Und hier die Staus ab 5 Minuten Zeitverzug. A1 Münster Richtung Dortmund. Zwischen Kreuz Münster Süd und Münster Hiltrup 2 Kilometer, 21 Minuten plus. Die A1 von Dortmund Richtung Köln zwischen Gevelsberg und Kreuz Wuppertal Nord 4 Kilometer Stau, 20 Minuten plus. A4 Köln Richtung Aachen zwischen Kreuz Gremberg und Kreuz Köln Süd 3 Kilometer, 5 Minuten plus. Die A555 in Richtung Köln zwischen Rodenkirchen und Kreuz Köln Süd 1 Kilometer Stau, 5 Minuten plus. Und die 565 Bonn in Richtung Meckenheim. Zwischen Kreuz Bonn Nord und Bonn Endenich 1 Kilometer Stau, 6 Minuten plus. Gute Fahrt.
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4: Mit Markus Steinacker und ich habe irgendwas falsch gemacht in der Dienstplanung, fällt mir hier auf. Ich habe mich eintragen lassen für die Moderation am Mittwochabend. Ich hätte es ja auch so haben können wie die Kolleginnen Kim Klages und Nora Potting. Ne? Die sind gerade mit dem Wohnmobil in NRW unterwegs, checken für euch die schönsten Campingplätze und machen unter anderem so geile Sachen wie Wasserrutschen testen. Ich bin ein bisschen neidisch. Aber wir hören es ja gleich zusammen. Schönen Mittwochabend euch.

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0: Wir sind unterwegs in NRW und mit wir meine ich die Kolleginnen Kim Klages und Laura Potting. Die haben sich einen Camper gemietet und checken die Campingplätze hier im Land aus. Eben haben sie eingecheckt im Eifelcamp am Freilinger See in Blankenheim. Deshalb lassen wir die beiden jetzt auch schön ihren Feierabend genießen. Immerhin haben sie heute ja auch viel gemacht, muss man sagen. Ne? Am Wisseler See in Kleve haben sie schon liebe Menschen kennengelernt.
1: Ich bin die Laura, das ist die Kim. Das Eselchen nennt sich immer zuerst.
2: Ich bin der Wolfgang.
1: Hi Wolfgang. Hi. Bist du häufiger hier?
2: Nein, das erste Mal.
1: Und? Weil du hast hier, also du hast ein komplettes Zelt und alles.
2: Dazu muss ich sagen, das ist, gehört unserer Nachbarn.
1: Hast du die denn vorher gefragt?
2: Klar, die gemeinsam aufgebaut. Wir sind auch mit allen Kindern hier. Aha. Also meine Frau und ich mit den Enkeln, aber unser Nachbar mit den eigenen Kindern.
1: Und wie viele Enkel hast du schon?
2: Zwei.
1: Okay, und wo sind die Kiddies?
2: Die sind gerade Pommes essen.
1: Ja, geil.
2: Ja.
1: Hast du so einen Tipp für uns, was sich lohnt hier?
2: Die Rutsche.
1: Die Rutsche?
2: Ja.
1: Oh, die.
2: Genau, da bin ich eben dreimal gerutscht.
1: Du? Ja, echt? Ja, also geil. Aber ich bleib immer auf Rutschen immer hängen.
2: Nee, passiert da nicht.
1: Passiert da nicht?
2: Nee. Hinlegen und dann kriegt man richtig Fahrt drauf.
1: Okay.
2: Und wenn man abbremsen will, einfach mal aufsetzen, dann wird man langsamer.
1: Okay, wenn das schief geht, dann hole ich dich. Dann musst du mich da rausholen, das ist deine Schuld.
2: Ich bin Lebensretter.
1: Ja. Oh, sehr, sehr gut.
2: Ja, aber muss ich sagen, habe ich mit 12 Jahren gemacht.
3: Laura, Wolfgang hat gesagt, du sollst eine Runde rutschen gehen.
1: Ja, ich gehe eine Runde rutschen jetzt.
3: Komm. So. Ist sogar eine Wasserrutsche.
1: Ja. Du hast hier, die ist so ein bisschen geschwungen. So.
4: Tschüss.
3: Tschüss, viel Spaß.
4: Danke.
3: Und Laura hat es jetzt geschafft, die Treppen hochzukommen. Ist jetzt ganz oben und ist jetzt, glaube ich, schon drin. Wo ist Laura? Da kommt ein kleines Kind. Und noch keine Spur von Laura. Da kommt sie um die Ecke ganz langsam im Schneckentempo. Und jetzt die Finalkurve. Und da ist sie. Wie war die Rutsche?
1: Gut. Es hätte schon ein bisschen schneller sein können, muss ich sagen. Ansonsten hat es aber Bock gemacht.
0: Ja, okay, also den Wasserrutschentest hat Laura so gerade bestanden, aber es gibt ja noch viel, viel mehr zu erleben, hört ihr natürlich weiterhin hier bei uns.
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1: Mit Christian Böder, guten Abend. Die Bundesanwaltschaft hat 4 mutmaßliche Mitglieder der ehemaligen Reichsbürgergruppe Königreich Deutschland angeklagt, darunter auch den Anführer der Gruppe, den selbsternannten König Peter Fitzek. Das Königreich Deutschland hatte etwa 6000 Anhänger und galt bundesweit als größte Gruppierung von Reichsbürgern, bevor die Gruppe im Mai vergangenen Jahr verboten und die 4 Angeklagten bei einer Razzia festgenommen wurden. Die Männer sitzen seitdem in Untersuchungshaft. Sarah Heinz aus dem News-Team mit den Einzelheiten.
2: Knapp 13 Jahre lang hat die als rechtsextremistisch eingestufte Vereinigung versucht, einen eigenen Staat aufzubauen, mit dem Endziel, die Bundesrepublik Deutschland zu ersetzen. Dafür haben die Mitglieder pseudostaatliche Strukturen auf die Beine gestellt. Es gab zum Beispiel ein Bank- und Versicherungssystem, ein Meldeamt mit fiktiven Ausweisdokumenten und eine eigene Währung. Laut Anklage finanzierte sich die Vereinigung über Spenden und Seminare, aber auch über illegale Bank- und Versicherungsgeschäfte. So wurden alleine von 2020 bis 2025 demnach knapp 10 Millionen Euro eingenommen, von denen zusätzlich keine Steuern abgeführt wurden. Der entstandene Steuerschaden lag am Ende bei über 2 Millionen Euro. Die Männer müssen sich jetzt für zahlreiche Fälle der Steuerhinterziehung verantworten, für bandenmäßige Urkundenfälschung und für verbotene Einlagen- und Versicherungsgeschäfte im Rahmen einer kriminellen Vereinigung. Das Oberlandesgericht in Düsseldorf muss noch entscheiden, ob die Anklage zugelassen wird und wann es zum Prozess kommt.
1: Und hier haben wir weitere Nachrichten in der Zusammenfassung. Im Iran-Krieg sieht es nach einer weiteren Eskalation aus, denn US-Präsident Trump hat gedroht, jedes Mal eine Brücke oder ein Kraftwerk im Iran zu zerstören, wenn der Iran ein Schiff in der Straße von Hormus angreift. Das US-Militär würde in solchen Fällen auch zivile Infrastruktur als Ziele nicht ausnehmen, sagte Trump in sozialen Medien. Der DFB will morgen Nägel mit Köpfen machen und Jürgen Klopp zum neuen Trainer der Fußballnationalmannschaft ernennen. Nach Informationen der deutschen Presseagentur wollen dazu der Aufsichtsrat und die Gesellschafterversammlung final am Vormittag tagen. Das Ja des Gremiums gilt aber als sicher. Klopp soll einen 4-Jahres-Vertrag bis zur nächsten WM-Endrunde 2030 bekommen. Fast jeder zweite Student in Deutschland nutzt jeden Tag künstliche Intelligenz. Ungefähr 8 von 10 tun das zumindest einmal die Woche. Laut einer Umfrage des Zentrums für Hochschulentwicklung in Gütersloh kommt die KI vor allem bei Recherchen zum Einsatz oder als digitaler Lernpartner. Wie intensiv künstliche Intelligenz genutzt werde, würde auch am Studienfach liegen. Studierende aus den Fächern Wirtschaftsinformatik und Betriebswirtschaftslehre, BWL, würden zum Beispiel besonders häufig auf sie zurückgreifen. Ein Großteil der Befragten wünscht sich mehr Lernangebote und eine bessere Thematisierung von KI an Hochschulen. 70% der Befragten wollen außerdem klare Regeln, wie man ethisch mit künstlicher Intelligenz umgehen soll. Das waren die Nachrichten mit Christian Böder.
3: Die kühle Pause geht noch weiter. In der Nacht haben wir Tiefstwerte zwischen 13 und 8 Grad. Dazu auch weiterhin viele Wolken über uns. Vereinzelt gibt es auch noch Regen. Morgen starten wir dann auch noch grau, stellenweise verregnet in den Donnerstag. Später kriegen die Wolken aber immer mehr Lücken. Die Sonne kommt ein bisschen durch und die Werte steigen wieder auf maximal 19 bis 24 Grad. Und hier kommt alles ab 3 Minuten Zeitverzug. Die A1 Münster Richtung Dortmund zwischen Kreuz Münster Süd und Hiltrup 2 Kilometer, 23 Minuten plus. A40 Duisburg Richtung Essen zwischen Essen-Holsterhausen und Dreieck Essen-Ost, 1 Kilometer Stau, 12 Minuten plus. A44 Kassel Richtung Dortmund zwischen Kreuz Werl und Unna Ost, dichter Verkehr, 3 Minuten extra. Die 555 in Richtung Köln zwischen Rodenkirchen und Kreuz Köln Süd, 1 Kilometer Stau, 3 Minuten plus. Und die A565 Bonn Richtung Meckenheim zwischen Kreuz Bonn-Nord und Endenich. Dichter Verkehr und 7 Minuten extra. Gutes Durchkommen.
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3: Es ist eine ziemlich geniale Win-Win-Situation für Väter und Kinder. Friseurin Anita Erdmann hat eine Marktlücke entdeckt. Sie bietet nämlich Zopf-Workshops für Papas an, damit die ihren Kindern die Haare schön machen. Und sie lockt die Papas unter anderem mit Bier. Hammer Idee. Ich habe zwar selber keine Kinder, aber für die Entlohnung würde ich sogar mitmachen. Sprechen wir gleich mal ausführlich drüber.
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0: Papa, kannst du mir mal die Haare machen? Ja, das Kind will Zöpfe. Papa hatte aber noch nie was mit langen Haaren zu tun. Das möchte Friseurin Anita Erdmann jetzt ändern. Sie hat sich das Projekt Dads Do Hair überlegt und sie lockt die Väter, ich find's großartig, mit Bier.
1: Also ich biete Workshops an für Papas und ich bringe ihnen bei, wie sie ihren Töchtern die Haare machen können. Und zwar findet das alles in einer sehr entspannten Atmosphäre statt. In einem Gasthaus oder einer Bar einfach, wo man quasi wie am Stammtisch zusammensitzen kann und dann mit Freunden einfach einen coolen Abend verbringen kann.
0: Ja, da sitzen die Papas am Stammtisch, Puppenkopf vor sich, Bier in der Hand. Die Idee dafür hat sie übrigens aus England. Da gibt es schon seit längerem das Ganze unter dem Namen Ponytails and Pints.
1: Ich habe selber ein Reel gesehen auf Insta und das hat mir einfach keine Ruhe gelassen. Ne? Und weil ich dachte, irgendwie ist es so ein schönes Thema, weil einfach alle abgeholt werden. Also die Mamas werden entlastet oder auch die Partner. Und die Töchter profitieren natürlich am meisten, weil sie danach eine schöne Frisur haben und die Zeit auch mit dem Papa genießen.
0: Ja, und die Väter nehmen das Angebot auch dankend an. Manche haben schon so ein bisschen Ahnung, andere noch nie im Leben geflochten. Aber eins haben alle gemeinsam, sie sind begeistert.
1: Also es ist wirklich bombastisch. Die Rückmeldungen sind so nett. Also ich bekomme Feedback direkt nach dem Kurs natürlich von den Papas. Dann werden mir am nächsten Tag Fotos geschickt von den Frisuren, die sie direkt umgesetzt haben. Und was mich total freut immer, wirklich, das finde ich, da bin ich immer ganz stolz, dass sie tatsächlich auch fortgeschrittenen Kurse besuchen wollen und so. Also es ist wirklich irre. Ich finde es total schön.
0: Na, bisher bietet Anita das Programm in München, Frankfurt, Heidelberg und Berlin an. Sie ist aber bereit zu expandieren.
1: Also ich komme überall hin, wo ich hinkommen soll.
0: Na, sehr gut. Also, wenn ihr Lust auf Dads Do Hair in NRW habt, dann meldet euch mal bei Anita Erdmann.
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1: Hier sind Luisa Lörs und Judith Deussen. Guten Abend.
2: Hallo zusammen.
1: Die Wohnstätte Krefeld, also das kommunale Wohnungsunternehmen, das hat Bilanz gezogen vom letzten Jahr und die sagen, ja, wir stehen sehr stabil da. Es gab letztes Jahr rund 10,5 Millionen Euro an Einnahmen und die wollen die weiter auch in neue Projekte stecken. Unter anderem sind in den nächsten 5 Jahren rund 335 neue bezahlbare Wohnungen geplant.
3: Auf einem Schulhof in Anrath stand gestern ein Sofa in Flammen. Die Feuerwehr wurde nach Angaben der Polizei gestern Abend um 11:15 zum Lise-Meitner-Gymnasium gerufen. Und auch wenn die Feuerwehr schnell eingegriffen hat, hat das Feuer leider die angrenzende Turnhalle beschädigt. Die Polizei ermittelt jetzt zur Brandursache. Dabei sei auch Brandstiftung oder fahrlässiges Handeln nicht auszuschließen, heißt es.
1: Der Viersener, der sich Kokain in Kaffeepackungen aus Kolumbien hat schicken lassen, der muss für mehrere Jahre ins Gefängnis. Da ist jetzt ein Urteil gefällt worden. Der Mann wird zu 3,5 Jahren Haft verurteilt und laut Anklage soll er einfach mehrere Pakete mit einem Kokain-Kaffeegemisch aus Kolumbien bestellt haben.
3: Im Rhein gibt es aktuell zu wenig Wasser und das hat eben laut Krefelder Hafen auch zur Folge, dass Schiffe weniger laden können, damit sie eben nicht so tief im Wasser liegen. Und dadurch steigt der Verkehr im Hafen, heißt es. Einige Transporte werden daher, wenn möglich, auf Lastwagen oder die Bahn verlagert. Die Hafenverwaltung rechnet aber damit, dass die angespannte Lage noch länger anhalten könnte.
1: Der Wettertrend hier bei uns am Niederrhein, der soll sich auch die nächsten Tage noch mal weiter durchziehen. Vor allen Dingen morgen, da startet der Tag wieder recht grau mit vielen Wolken. Im Laufe des Tages soll dann auch wieder die Sonne ein bisschen durchschauen. Es bleibt größtenteils trocken und die Temperaturen liegen bei um die 21 Grad.
4: Und es staut sich jetzt noch auf der A40 Duisburg Richtung Essen. Zwischen Essen Zentrum und Dreieck Essen Ost 1 Kilometer, 13 Minuten plus. A44 Kassel Richtung Dortmund zwischen Kreuz Werl und Unna Ost 1 Kilometer Stau, 4 Minuten plus. A448 Dortmund-Witten Richtung Bochum West zwischen Wiemelhausen und Bochum-Weidmar dichter Verkehr, 3 Minuten plus. Die 555 nach Köln-Rhein zwischen Rodenkirchen und Kreuz Köln Süd dichter Verkehr, 2 Minuten extra. Und die A565 Bonn in Richtung Meckenheim zwischen Tannenbusch und Endenich dichter Verkehr, 3 Minuten plus. Gute Fahrt.
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4: Mit Markus Steinacker und mit dem besten Mix geht's tiefer in den Feierabend. Extra 80er für euch am Start. Milli Vanilli, Girl You Know It's True und gleich noch frische Musik von Mark Atlas.

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0: Hot Stuff. Sind wir schon mitten im Thema. Unsere Comedy-Stars rüsten sich für den Herbst. Besonders einer, der ja bei jeder einzelnen Comedy-Camp-Tour mit dabei war, Atze Schröder. Der wird in Hamm dabei sein und aus seinem neuen Programm spielen. Das heißt Love Machine. Für euch heißt es also lachen, bis der Arzt kommt. Wenn denn einer kommt.
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3: Irgendwann ging die Tür auf und dann kam er rein, der Halbgott in Weiß. Ne? Dr. Alban, oder wie er hieß. Ey, scheißegal. Auf jeden Fall. Er spricht ja gar nicht mit dir. Was hat er denn? Ich? Ja, er. Was hat er? Ich habe so ein Ziehen im Magen. Ja, hat er das öfter? Ja, dann hat er das jetzt wieder. Ne? Tut das weh, wenn ich da drauf drücke? Ja, dann drücken Sie da nicht drauf. Ne? Aber er hört ja auch gar nicht richtig zu. Trinken Sie viel Kaffee? Ich sage, nee, gar nicht. Ja, einfach mal 14 Tage weglassen. Ein Kollege von Ihnen hat mir empfohlen, ich soll mehr Kuchen essen. Welcher Kollege? Dr. Oetker. Ne?
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1: Ich bin Dirk Zeitler. Kanzleramtschef Thorsten Frey soll Nachfolger des zurückgetretenen Jens Spahn an der Spitzelle Unionsbundestagsfraktion werden. Die Vorsitzenden von CDU und CSU, Friedrich Merz und Markus Söder, schlugen ihn nun vor.
2: Frey soll von den 208 Unionsabgeordneten am kommenden Mittwoch in einer Sondersitzung gewählt werden. Die müssen dazu ihren Urlaub unterbrechen. Merz lobte Frey als wichtigen Mitgestalter der bisherigen Regierungsarbeit und der Reform. Söder unterstütze den Vorschlag. Wer Frey als Kanzleramtschef nachfolgen soll, will Merz erst später bekannt geben. Für den Posten werden mehrere Namen gehandelt. Spahn war am Wochenende nach parteiinternem Druck zurückgetreten, weil bekannt geworden war, dass er und sein Mann mithilfe einer Leihmutter in den USA Eltern geworden sind. Das ist in Deutschland verboten. David Riemer, Nachrichtenredaktion.
1: US-Präsident Trump will künftig jedes Mal eine Brücke oder ein Kraftwerk im Iran bombardieren und zerstören lassen, wenn der Iran ein Schiff in der Straße von Hormuz beschießt. Das kündigte er auf seiner Plattform True Social an.
3: Schon lange droht Trump mit massiven Angriffen auf Irans Infrastruktur. Neben Brücken und Kraftwerken könnten auch andere zivile Einrichtungen ins Visier geraten, droht Trump nun konkreter. Mit den Angriffen auf Brücken sollen militärische Nachschubwege blockiert werden, mit der Zerstörung von Kraftwerken die Energieversorgung. Trump droht auch mit Angriffen auf die sogenannte Pickaxe Mountain Region, in der versteckte iranische Atomanlagen vermutet werden. Nach wie vor ist aber auch die Rede davon, dass hinter den Kulissen Vermittlungsbemühungen laufen. Aus den USA, Tina Eck.
1: Die Bundesanwaltschaft hat Anklage gegen vier mutmaßliche Führungsmitglieder der verbotenen Reichsbürgergruppe Königreich Deutschland erhoben. Dem Gründer Peter Fitzek wird unter anderem die Mitgliedschaft als Redelsführer einer kriminellen Vereinigung vorgeworfen. Über die Zulassung der Anklage entscheidet nun das Oberlandesgericht Düsseldorf. Das Königreich Deutschland war im Mai 2025 verboten worden. Der Deutsche Fußballbund steht 3,5 Wochen nach dem WM-Flop der Nationalmannschaft vor dem Start in die Zukunft mit dem neuen Bundestrainer Jürgen Klopp. Nach dpa-Information sollte es morgen zu einer weiteren gemeinsamen Sitzung von Aufsichtsrat und Gesellschafterversammlung kommen. Der DFB selbst dementierte dies allerdings, es gebe noch weitere Details zu klären. Und das waren die Nachrichten mit Dirk Zeitler.
4: Da haben wir erstmal keine Änderungen in Sicht. Wir gehen mit vielen Wolken in die Nacht. Vereinzelt kommt auch noch Regen runter, bei Tiefstwerten zwischen 13 und 8 Grad. Morgen geht's rauf auf 19 bis maximal 24. Dazu starten wir auch noch mit Wolken. Auch der ein oder andere Schauer kommt morgen früh noch runter. Später am Tag wird's dann freundlicher. Staus haben wir gerade nicht, aber zwei Gefahrenstellen. Einmal Vorsicht bitte auf der A3, Oberhausen Richtung Köln, zwischen Leverkusen Zentrum und Köln-Mülheim, Gefahr durch Reifenteile auf der Fahrbahn. Und Vorsicht auch bitte auf der A57, Krefeld in Richtung Köln, in Höhe Chorweiler, Gefahr durch eine Ölspur. Kommt gut an.
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4: Mit Markus Steinacker und mit perfektem Wetter fürs Kino, oder? Kann man sich wirklich mal wieder rein verkrümeln. Und es gibt auch tolle neue Filme, die diese Woche starten. Da hätten wir zum Beispiel Toy Story 5. Schöner Film für Kinder. Wir hätten aber auch das Gegenteil. Film für Erwachsene. Chérie, ich komme. Über die beiden sprechen wir gleich mal ausführlich. Euch einen schönen Abend.

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0: Ja, da.
1: Wow, wow, wow, tut mir leid. Ich bin Woody, ich komme in friedlicher Absicht.
0: Ist viel zu lang her, Cowboy.
2: Ja, wo es einen Sheriff mit dem Namen Woody gibt, da können noch Buzz Lightyear, Jesse und Charlie Naseweiß nicht weit sein. Pixar hat einen neuen Toy Story Film am Start. Nach 4 starken Teilen liegt die Latte hoch. Filmexperte Jörg Albrecht.
3: Die liegt so richtig hoch, aber wer die Reihe von Anfang an kennt, der erste Toy Story war ja 1995 Pixars allererster Spielfilm überhaupt. Wer also alle 4 Toy Story Abenteuer gesehen und auch geliebt hat, der muss sich keinen Kopf machen. Pixar liefert auch mit Toy Story 5 wieder ab.
1: Schön, wieder hier zu sein. Ah, da hat Bonnie ordentlich umdekoriert.
3: Ja, Woody ist zurück bei seinen alten Freunden im Kinderzimmer von Bonnie. Und die können seine Hilfe gerade gut gebrauchen, denn sie alle sind ziemlich abgemeldet, seit Bonnie ein Kindertablet besitzt. Cowgirl Jessie sucht das Gespräch mit der digitalen Konkurrenz.
4: Ich will mit dir reden.
5: Nenn mich Lilly.
4: Jetzt hör mal zu. Wir alle hier haben den ganzen Sommer Freunde für Bonnie gesucht. Du hörst mir überhaupt nicht zu.
5: Oh doch, ich hab zugehört. Ich spitz doch immer die Ohren, siehst du?
2: Ja, ein neues Spielzeug verdrängt ein altes. War das nicht auch Woodys Schicksal im ersten Toy Story?
3: Ja, man könnte den Toy Story-Machern vorwerfen, dass sie hier eine alte Idee nochmal aufwärmen.
2: Ja.
3: Wenn man das mit so vielen Einfällen macht, mit Witz, Herz und richtig großen Emotionen, dann geht das auch völlig in Ordnung. Aber an einer Sache gibt's auch nach Toy Story 5 nicht zu rütteln. Teil 3 ist und bleibt der beste der Reihe.
2: Okay, also schöner Film für Kinder. Beim zweiten neuen Film, da sieht's ganz anders aus, Jörg. Der heißt nämlich Chérie, ich komme.
3: Und in dem es auch um Toys geht. Es sind allerdings welche für Erwachsene. Chérie, ich komme erzählt von Fanny, die eines Tages ihrem Mann Thomas, mit dem sie schon ewig verheiratet ist, gesteht, dass er sie noch nie zum Höhepunkt gebracht hat. Wie gut, dass Thomas Erfinder ist.
6: Du brauchst nur Hilfe.
7: Hilfe?
6: Wenn du willst, bilden wir beide ein Team.
7: Ein Team wofür?
6: Du brauchst die Tipps einer Frau.
3: Chérie, ich komme ist so eine Art American Pie für Erwachsene. Für alle, die schon beim Wort Penis kichern müssen. Das Lustigste an diesem Film aber, er basiert auf einer wahren Geschichte. Und das ist die eines Ehepaars. Nein, nicht aus Frankreich, sondern aus Bayern. Einfach mal den Begriff Womanizer googeln.
2: Ah, also im Kino sind diese Woche die Spielzeuge los. In Chérie, ich komme und in Toy Story 5. Danke für die Infos, Kinomann Jörg Albrecht.
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0: Das kühlgraue Sommerwetter hält sich noch ein bisschen. In der Nacht bleibt es auch meistens bewölkt und vereinzelt kommen noch Schauer runter. Das hält sich auch morgen früh noch so. Im Laufe des Tages reißen die Wolken dann morgen aber auf und die Sonne kommt durch. Bei den Temperaturen gibt es auch keine Ausreißer. In der Nacht, wie gewohnt, Tiefstwerte zwischen 13 und 8 Grad. Am Tag morgen maximal 24. Es staut sich auf der A1 Dortmund-Köln zwischen Kreuz Wuppertal-Nord und Ronsdorf 1 Kilometer 4 Minuten plus und auf der A4 Aachen-Köln zwischen Grenzübergang Fettschau und Aachen-Laurenzberg 2 Minuten plus. Gute Fahrt!
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0: Mit Markus Steinacker. Schönen Abend euch. Wie ist es denn bei euch? Habt ihr schon einen Sommerhit-Kandidaten? Es gibt ja ein paar Dinge, die dafür erfüllt sein müssen. Sprechen wir gleich mal ausführlich drüber. Jetzt hören wir erstmal die wunderbare Olivia Dean. So easy to fall in love. Entspannten Abend euch.

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0: Na, ganz im Ernst, Wetter ist jetzt nicht meine Nummer eins, ne? Der Mittwochabend mit Markus Steinacker, muss man sagen, also Sommerwetter sieht anders aus, aber wir können es uns ja schön machen, gerade durchs Radio, mit einem Sommerhit. Aber welcher wird's denn diesen Sommer? Der Sommerhit wird ja jedes Jahr von der GfK gekürt, ne, das ist das Marktforschungsunternehmen hinter den offiziellen deutschen Musikcharts. Und dabei gucken die natürlich auf Songs, die zum einen Ohrwurmpotenzial haben, so ein bisschen Sommerfeeling vermitteln, klar. Und natürlich die Charts und uns auch den ganzen Sommer lang begleiten. Kollege Jonas Mikulajczak aus der Musikredaktion, was könnte denn nach diesen Kategorien der Sommerhit 26 werden?
1: Ja, es war ja jetzt natürlich auch die WM und die Leute verbinden immer Sommer mit WM und auch den Songs dazu. Mhm. Deswegen hat Dai Dai von Shakira und Burna Boy, glaube ich, richtig gute Chancen.
0: Ja, sehe ich auch, absolut so. Haben denn andere Songs dieses Jahr dann überhaupt noch eine Chance?
1: Ja, doch, schon. Also man darf auch nicht vergessen, oft kamen die Sommerhits auch erst im August oder so raus. Also man muss jetzt einfach mal den Sommer und die Ferien abwarten. Mhm. Wer jetzt auch schon oben mitspielt, das ist DJ Huguel aus Frankreich. Der macht so klassische Elektro-Sommerdinger. Besonders Moving to the Sun ist da mit im Sommerhit drin. Der ist seit Wochen bei Shazam auf Platz 1. Aber wenn ich ganz ehrlich bin, ja? Für mich steht der Sommerhit schon fest.
0: Ach, okay, dann hau mal raus.
1: Ja, wenn wir rein nach Viralität gehen, ja, dann muss es gut genug von Kitschkrieg, Blumengarten und Shirin David werden.
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0: Ja.
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1: Ich checke ja, dass den auch ganz viele anstrengend finden, ja, aber der geht so durch die Decke, den kennt mittlerweile die ganze Welt. Also ich weiß nicht, wann ein deutscher Song das letzte Mal so international gegangen ist und ja, er ist nun mal ein Ohrwurm.
0: Hast du auf jeden Fall recht. Also es bleibt spannend um den Sommerhit des Jahres. Danke dir Jonas für den Eindruck und wir hören jetzt was ganz Neues, Musik aus Österreich von Mattea. Einfach nichts.
3: Fan.

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1: Ich bin Dirk Zeitler. Kanzleramtschef Thorsten Frey soll Nachfolger des zurückgetretenen Jens Spahn an der Spezielle Unionsbundestagsfraktion werden. Die Vorsitzenden von CDU und CSU, Friedrich Merz und Markus Söder, schlugen ihn nun vor. Steffen Bilger, erster parlamentarischer Geschäftsführer der Unionsbundestagsfraktion, begrüßte den Vorschlag.
2: Thorsten Frey bringt natürlich sehr gute Voraussetzungen mit, denn er kennt die Fraktion in- und auswendig als ehemaliger erster parlamentarischer Geschäftsführer.
1: Alle 208 Unionsabgeordneten wurden per SMS informiert. Sie werden nächste Woche Mittwoch in einer Sondersitzung entscheiden. Union und SPD sehen die Deutsche Bahn bei der Durchsetzung des geplanten Alkoholverbots an Bahnhöfen in der Pflicht. Die innenpolitischen Sprecher beider Fraktionen forderten in der Welt, dass die Bahn die Regeln mit eigenem Sicherheitspersonal durchsetzt. Nach den Plänen der Bahn soll Alkohol auf Bahnsteigen und in Bahnhofshallen außerhalb der Gastronomie bis Mitte Oktober bundesweit verboten werden. Bundesinnenminister Dobrindt begrüßte den Vorstoß grundsätzlich, verwies aber auf offene Fragen bei der Umsetzung. In mehreren beliebten Urlaubsländern am Mittelmeer wüten Feuer. Wälder brennen in Südfrankreich und auf der italienischen Insel Sizilien. Löschflugzeuge sind im Einsatz, Menschen auf der Flucht.
3: Hunderte im Hinterland von Marseille haben die Nacht in Notunterkünften verbracht. Dutzende Häuser sind bereits beschädigt. Viele Familien haben keinen Strom. Auch in anderen Regionen Frankreichs brennt es genauso wie in Italien. Auf der Urlaubsinsel Sizilien facht der Wind die Flammen immer wieder an. Über der Hauptstadt Palermo wabert Qualm. Bewohner sind geflüchtet. Und es ist brüllend heiß. Gestern waren es mehr als 46 Grad. Claudia Wächter, Nachrichtenredaktion.
1: Die EU-Kommission hat der Übernahme des Hollywood-Urgesteins Warner Brothers durch den Konkurrenten Paramount unter Auflagen zugestimmt. Dabei geht es um den Vertrieb von Filmen in Europa. Die Brüsseler Behörde prüft große geplante Zusammenschlüsse, die Auswirkungen auf den Wettbewerb im europäischen Binnenmarkt haben könnten. Das betrifft auch ausländische Unternehmen mit hohem Umsatz, die auch in der EU tätig sind. Das waren die Nachrichten mit Dirk Zeitler.
4: Die kühle Pause geht noch weiter. In der Nacht haben wir Tiefstwerte zwischen 13 und 8 Grad. Dazu auch weiterhin viele Wolken über uns. Vereinzelt gibt es auch noch Regen. Morgen starten wir dann auch noch grau, stellenweise verregnet in den Donnerstag. Später kriegen die Wolken aber immer mehr Lücken. Die Sonne kommt ein bisschen durch und die Werte steigen wieder auf maximal 19 bis 24 Grad. Und aktuell haben wir noch einen Stau auf der A1. Dortmund Richtung Köln zwischen Kreuz Wuppertal Nord und Ronsdorf. 1 Kilometer, 6 Minuten plus. Gute Fahrt.
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4: Der 22. Juli. Happy Birthday allen Geburtstagskindern heute. Und ein deutscher Comedy-Promi ist ja auch dabei. Einer, der zu einer Zeit angefangen hat, ich glaube, da gab es den Begriff Comedy so noch gar nicht. Da hat man eher Quatsch oder Klamauk dazu gesagt. Otto Waalkes wird 78 und unser Hannes Höfer ist auch stark von ihm beeinflusst worden. Der hat für heute sogar ein extra Gedicht am Start. Zu Ehren Ottos. Hört ihr gleich. Schönen Abend allerseits.
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0: Er ist eine Legende. Er ist der Mitbegründer deutscher Comedy, so wie wir sie kennen. Otto Waalkes hat heute Geburtstag. Er wird 78. Und Comedian Hannes Höfer hat schon als Kind Otto-Kassetten gehört. Und besonders Ottos Inselpredigt ist ihm im Kopf geblieben. Er erinnert euch vielleicht, da hat Otto Inselnamen in eine Geschichte eingebaut. Also so nach dem Motto: Just in diesem Augenblick sah ich einen Räuber. Er borg um die Ecke in vollem Galapagos und trat auf mich zu und zielte auf mich mit einem Revolver und rief: Lofoten hoch! So viel dazu.
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2: Kennt ihr noch diese Inselpredigt von Otto, wo er so Inselnamen in eine Geschichte einbaut? Ich stelle mir immer einen Mönch vor, der eine Bierpredigt hält. Vielleicht einen Franziskaner oder einen Paulaner im Kloster San Miguel. Es klopft an der ürige Pforte des Klosters und Potzblitz, da steht ein Berliner Kindl auf dem Mönchshof. Das darf doch wohl nicht wahr sein. Guter Mann, was gaffel Sie mich denn so an? Ich gaffel nicht. Ich stauder nur, antwortet der Augustiner. Kommst du aus dem Rothaus da hinten am Karlsberg? Ja, genau. Hansa Sion, einen Spaten, den ich mir bolten kann? Du kannst ins Lager gehen und holsten dir selbst. Binding bloß wieder und mach keine Faxe, sonst diebels aber. Welche Fiege ist dem denn über die Jever gelaufen? Dachte sich das Büble. Klar, er ist alt. Aber ich bin der Leffe vom König Ludwig. Er ist kein Bad weiser als ich. Ein Wort von mir und er schläft bei den Füchschen. Dieser Doppelbock aus Ende Astra. Und an dieser Stelle immer dran denken, heg kein Grolsch. Denn wer anderen eine Grube gräbt, fällt ihn selbst hinein.
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0: War das geil? Wie viele Biersorten habt ihr erkannt? Richtig, es sind 35 und jetzt habe ich Durst.

0: Da gibt's nicht viel Neues. Der Mittwoch geht meistens dicht bewölkt zu Ende. Einzelne Schauer ziehen auch noch durch, auch in der Nacht noch. Morgen früh ist es auch meistens noch grau und nass. Im Laufe des Tages wird's aber trockener. Die Wolken lassen auch immer öfter die Sonne durch. Dazu Höchstwerte 19 bis 24 Grad. Halb zehn und noch ein Stau gemeldet aktuell von der A516 Oberhausen-Eisenheim Richtung Oberhausen. Zwischen Sterkrade und Kreuz Oberhausen 2 Minuten plus da dichter Verkehr. Kommt gut durch.
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0: Mit Markus Steinacker und dem besten Mix für euren Feierabend. Pink, Please Don't Leave Me, Culture Club, Do You Really Want to Hurt Me? Und den Anfang macht ihr Sombra mit Homewrecker. Und neue Musik von Michael Schulte gleich auch noch. Meine Güte.

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0: So schön. Bruno Mars und Lady Gaga, Die with a Smile. Michael Schulte hat's einfach raus. Songs, die klingen wie, also der erste Kaffee morgens früh in der Sonne auf dem Balkon oder noch lange in der Abendsonne sitzen. Nach 5 AM, einem eurer aktuellen Lieblingssongs, legt er noch nach mit seiner neuen Single Lovesick.
1: Mein neuer Song Lovesick handelt, wie man unschwer auch im Songtitel erkennen kann, von der Liebe und wie wunderschön das sein kann, verliebt zu sein. Wie das aber auch manchmal so ein bisschen komisch sein kann, fast so ein bisschen, dass man sich krank fühlt und fragt, was hier eigentlich gerade los mit mir? Ich komme gar nicht mehr klar darauf, was eigentlich gerade in meinem Körper, in meinem Herzen, in meinem Kopf passiert. Ein Song, glaube ich, der sehr, sehr gut in den Sommer passt, der sehr hoffnungsvoll, euphorisch ist und einfach Spaß macht jetzt hier auf das hoffentlich gute Wetter, was jetzt hier uns bevorsteht in diesem Sommer.
0: Ja, nach dem Wochenende sieht es ja wieder ein bisschen besser aus, immerhin. Aber hier kommt schon mal ein Stück Sommergefühl für euch. 2 Minuten 35 lang von Michael.
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1: Ich bin Tine Klimach. Neuer Vorsitzender der Unionsfraktion im Bundestag soll Thorsten Frei werden. CDU-Chef und Kanzler Friedrich Merz sowie CSU-Chef Markus Söder haben den bisherigen Kanzleramtschef als Nachfolger des zurückgetretenen Jens Spahn vorgeschlagen.
2: Frei soll von den 208 Unionsabgeordneten am kommenden Mittwoch in einer Sondersitzung gewählt werden. Die müssen dazu ihren Urlaub unterbrechen. Merz lobte Frei als wichtigen Mitgestalter der bisherigen Regierungsarbeit und der Reform. Söder unterstütze den Vorschlag. Wer Frei als Kanzleramtschef nachfolgen soll, will Merz erst später bekannt geben. Für den Posten werden mehrere Namen gehandelt. Spahn war am Wochenende nach parteiinternem Druck zurückgetreten, weil bekannt geworden war, dass er und sein Mann mithilfe einer Leihmutter in den USA Eltern geworden sind. Das ist in Deutschland verboten. David Riemer, Nachrichtenredaktion.
1: Die USA werden nach Worten von US-Präsident Trump künftig jedes Mal eine Brücke oder ein Kraftwerk im Iran bombardieren und zerstören, wenn der Iran ein Schiff in der Straße von Hormuz beschießt. Dabei würden auch andere zivile Infrastrukturobjekte in Teheran oder in der Nähe davon ins Visier genommen, teilte er auf seiner Plattform Truth Social mit. Bereits vergangene Woche hatten Medien über Angriffe des US-Militärs auf mehrere Brücken und einen Flughafen im Iran berichtet. Die Bundesregierung will Abschiebungen nach Afghanistan offenbar ausweiten. Das erklärte das hessische Innenministerium. Demnach habe die Bundespolizei mitgeteilt, die bisherigen Einschränkungen auf Straftäter und Gefährder aufzuheben.
3: Bundesinnenminister Dobrindt hat erst Anfang der Woche bekräftigt, Abschiebungen in Länder wie Afghanistan zu forcieren. Ihm ging es vor allem um Straftäter nach einem tödlichen Angriff auf einen Studenten in Trier. Künftig soll aber jeder Afghane, der ausreisepflichtig ist, abgeschoben werden können, sagt die hessische Landesregierung. Grundlage dafür ist die Zusammenarbeit mit der Taliban-Regierung. Menschenrechtsgruppen kritisieren die Ausweitung. Afghanen, die hier nicht kriminell geworden sind, zurückzuschicken, verstoße gegen den Schutz der Menschenrechte. Thomas Bremser, Redaktion.
1: Die EU-Kommission hat der Übernahme des Hollywood-Urgesteins Warner Brothers durch den Konkurrenten Paramount unter Auflagen zugestimmt. Dabei geht es um den Vertrieb von Filmen in Europa, wie aus einer Mitteilung hervorgeht. Die Brüsseler Behörde prüft große geplante Zusammenschlüsse, die Auswirkungen auf den Wettbewerb im europäischen Binnenmarkt haben könnten.
4: Da haben wir erstmal keine Änderungen in Sicht. Wir gehen mit vielen Wolken in die Nacht. Vereinzelt kommt noch Regen runter bei Tiefstwerten zwischen 13 und 8 Grad. Morgen geht's rauf auf 19 bis maximal 24. Dazu starten wir auch noch mit Wolken. Auch der ein oder andere Schauer kommt morgen früh noch runter. Später am Tag wird's dann freundlicher. Und wir haben noch ein bisschen stockenden Verkehr auf der A1 Dortmund Richtung Köln zwischen Wuppertal-Langerfeld und Ronsdorf, eine Minute plus. Und auf der A516 Oberhausen-Eisenheim Richtung Oberhausen zwischen Sterkrade und Kreuz Oberhausen, dichter Verkehr auch und drei Minuten plus. Gute Fahrt!
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4: Mit Markus Steinacker. Angenehme Nacht euch. Kato ist es aber noch ein bisschen zu hell. Der sagt hier, mach mal Licht aus.
5: Hast du

0: sie sind für euch da. Sie sind unterwegs auf den Campingplätzen in NRW, um zu gucken, welche sind die schönsten Campingplätze. Welche lohnen sich mal anzugucken? Die Kolleginnen Kim Klages und Laura Potting. Ja, die reisen mit dem Wohnmobil gerade durchs Land. Erster Stopp war am Wisseler See, wo sie erstmal natürlich den Platz erkunden mussten.
1: Gerade wollte ich auf Toilette gehen und habe die Damentoiletten gesucht. Und dabei begegnete mir ein kleiner Junge, der aus der Toilette rauskam und dann mich anguckte und sagte, die Kaka gehört mir. Und dann ist er gegangen.
2: Nein, wirklich.
1: Ja, wirklich kein Spaß. Aber es ist schon schön hier, so eine kleine Baumallee.
2: Ist schnuckelig.
1: Ja, also. Super viele Kiddies unterwegs mit Fahrrädern und so.
2: Ja, ist ja auch perfekt für die Ferien, ne?
1: Oh, guck mal, der blaue VW-Bus hat Augen. Hier sind aber auch Leute, das ist richtig krass, ne? Die sich so komplett eingerichtet haben. So mit überall Lampignons und Blumenkästen und so.
2: Guck mal, hier fährt auch eine Bimmelbahn.
1: Hier gibt's eine, laufen wir jetzt gerade an so einer kleinen roten Bimmelbahn vorbei, mit der man fahren kann. Hier ist ein kleiner Spielplatz.
2: Die Action Buddies gibt's hier und die haben ein Animationsprogramm von morgens bis abends.
1: Oh, das ist ja cool.
2: Also,
1: Oh, da hinten sehe ich schon Wasser. Hervorragend. Das ist ein riesengroßer Badesee hier mit einer Strandarea davor. Die ist ein bisschen kleiner.
2: Hallo.
1: Sagst du mir mal deinen Namen? Ich bin Laura.
3: Ja, ich bin Laurens.
1: Laurens und Laura. Ach, ja. Und du machst hier die Animation mit?
3: Ich bin der Bademeister hier.
1: Was ist denn so, was kann man denn hier so besonders gut machen? Was ist denn hier cool?
3: Also auf jeden Fall der Aquapark. Der See macht immer Spaß. Drehboote machen viel Spaß.
2: Machen wir einen kleinen Wassertest?
1: Warte, wir müssen eigentlich erst einen Sandtest machen, barfuß.
2: Ja.
1: Warte.
2: Ha, aber der ist heiß.
1: Ein bisschen heiß, aber ganz weich. Oh, wenn ihr das jetzt fühlen könntet. Der Sand, der so durch eure Zehen durchgeht. Und wie findet ihr es hier?
4: Ist jetzt ganz gut. Schön um die Ecke, ne? Der Platz ist toll.
1: Und was geht heute noch bei euch so?
5: Wir grillen gleich.
1: Geil.
5: Am
2: vorbeikommen.
1: Boah, ich könnte jetzt auch einfach im Wasser chillen die ganze Zeit.
2: Ja, Laura, wir sind aber nicht zum Chillen hier.
1: Die haben gesagt, wir sollen auch Spaß haben.
0: Ja, und Kim und Laura haben natürlich auch noch den Aquapark ausgecheckt. Hören wir gleich nochmal. Jetzt erstmal frische Musik von Tom Gregory. How It Was Before.
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0: Das kühlgraue Sommerwetter hält sich noch ein bisschen. In der Nacht bleibt es auch meistens bewölkt und vereinzelt kommen noch Schauer runter. Das hält sich auch morgen früh noch so. Im Laufe des Tages reißen die Wolken dann morgen aber auf und die Sonne kommt durch. Bei den Temperaturen gibt es auch keine Ausreißer. In der Nacht, wie gewohnt, Tiefstwerte zwischen 13 und 8 Grad. Am Tag morgen maximal 24. Halb elf und die Straßen sind frei. Kommt gut durch. Gute Fahrt.
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0: Ach ja, Reporter müsste man sein, dann kann man so viele schöne Sachen machen. Ich bin so ein bisschen neidisch auf die Kolleginnen Kim und Laura. Die testen ja gerade die schönsten Campingplätze bei uns hier im Land, fahren mit ihrem Wohnmobil durch die Gegend und unter anderem haben sie auch einen Wasserpark getestet. Richtig geil. Hört ihr gleich.

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0: Ist das herrlich? Die Ferien laufen und die lieben Kolleginnen Laura Potting und Kim Klages sind mit ihrem Wohnmobil Bertha unterwegs. Die testen nämlich für euch die besten Campingplätze in NRW. Und am Wisseler See haben Laura und Kim gleich mal den Platz getestet und unter anderem auch den Aquapark.
1: Kim, die haben gesagt, du musst auch eine Schwimmweste tragen, ne?
2: Ja, ist kein Ding.
3: So, Ladies and Gentlemen, wir ziehen jetzt die Schutzwesten an.
1: Kim, du siehst einfach nur heiß aus. Kim hat jetzt einen Badeanzug an und darüber ihre Schwimmweste. Geht los. Kim, hast du Bock?
2: Ja, ich hab
1: Hast du Angst?
2: Bock. Ja. Ich hab Angst, dass die Kinder mich reinschubsen oder dass ich dann von allen gejagt werde.
1: Ich hab so voll Lust, das mir anzugucken. Kim ist schon im Wasser.
2: Laura, ich bin nass gespannt.
1: Ich höre nur mi. Kim ist oben. Los geht's, Kim! Und jetzt will ich einen Handstand sehen! Ist auch mit deinen Kiddies hier?
4: Mit meinem Sohnemännchen, der ist der da.
1: Ah, der ist fast hinter meiner Kollegin, ja. Kim. Die, ist grade, die schafft gerade die Brücke. Ich glaube, Kim ist gerade ins Wasser gefallen. Und jetzt muss Kim einen riesengroßen Turm hoch. Sie ist oben, sie hat's geschafft! Und jetzt runterrutschen! Kim ist fix und fertig mit den Nerven.
2: Laura geht jetzt einen anderen Weg als ich. Sie geht jetzt über so eine schwimmende Insel, wo man sich oben festhalten muss. Da probiert sie jetzt gerade rüber zu kommen. Laura wurde gerade einfach von einem Mädchen reingeschubst ins Wasser. Da gerade so das nächste Hindernis geschafft und wurde einfach reingeschubst. Ja, das muss man auch erstmal schaffen.
0: Ach herrlich, es macht einfach Spaß, den beiden zuzuhören. Aber nach so einem schönen Tag müssen sie natürlich auch alles wieder zusammenpacken, denn nächster Stopp stand an. Und ja, wie der Abbau auf dem Campingplatz da gelaufen ist, das hören wir gleich nochmal.
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1: Ich bin Tine Klimach. Kanzleramtschef Thorsten Frey soll Nachfolger des zurückgetretenen Jens Spahn an der Spitze der Unions-Bundestagsfraktion werden. Die Vorsitzenden der Union, Friedrich Merz und Markus Söder, schlugen ihn nun vor. Der Übergangsfraktionsvorsitzende Alexander Hoffmann begrüßte den Vorschlag nach einer Sitzung.
2: Thorsten Frey war erster parlamentarischer Geschäftsführer der CDU-CSU-Bundestagsfraktion in der letzten Legislaturperiode. Er kennt diese Fraktion, er kennt parlamentarisches Arbeiten und er hat einen hervorragenden Draht auch zum Koalitionspartner in die SPD rein. Ich begrüße diesen Vorschlag ausdrücklich.
1: Nächste Woche Mittwoch sollen die 208 Unionsabgeordneten in einer Sondersitzung über die Nachfolge entscheiden. Bundeswirtschaftsministerin Reiche schließt trotz gestiegener Spritpreise vorerst weitere staatliche Entlastungen aus. Die CDU-Politikerin verwies auf die angespannte Haushaltslage und sagte, die frühere Spritpreisbremse habe den Bund viele Milliarden gekostet. Weitere Maßnahmen seien derzeit weder geplant noch vorgesehen. In München wurde heute an die Toten des rassistischen Attentats am Olympia-Einkaufszentrum erinnert. Vor 10 Jahren hatte ein 18-Jähriger 8 Jugendliche und eine Frau erschossen. Menschen, die seinem rassistischen Feindbild entsprachen. Weitere wurden verletzt. Bei der Gedenkfeier kamen vor allem die Angehörigen zu Wort und erhoben schwere Vorwürfe gegen die Politik.
3: Wir wurden alleine gelassen. Wir haben seit 10 Jahren dieselben Fragen und bekommen sie seit 10 Jahren nicht beantwortet. Mit Sätzen wie diesen haben die Angehörigen vor allem eins klargemacht: ihre Wut. Bei der Trauerfeier ging es ihnen nicht nur ums Erinnern. Es ging ihnen vor allem darum zu verdeutlichen, dass es viel zu lange gedauert hat, bis von der Politik anerkannt wurde, dass das, was hier vor 10 Jahren passiert ist, ein rassistischer Anschlag war. Was sie 10 Jahre später immer noch fordern, ist Aufklärung und eine bessere Prävention vor rechtem Terror. Aus München, Pia Wegner.
1: 33 Filialen der Warenhauskette Galeria werden auf ihre Rentabilität geprüft und könnten geschlossen werden. Das Unternehmen nannte nun die betroffenen Standorte. Galeria will mit den Vermietern über Mietkonditionen und Flächenanpassungen verhandeln. Sollten keine tragfähigen Lösungen erarbeitet werden, sei die Fortführung der jeweiligen Filiale gefährdet. Viele Jobs stehen auf dem Spiel.
4: Die kühle Pause geht noch weiter. In der Nacht haben wir Tiefstwerte zwischen 13 und 8 Grad. Dazu auch weiterhin viele Wolken über uns. Vereinzelt gibt es auch noch Regen. Morgen starten wir dann auch noch grau, stellenweise verregnet in den Donnerstag. Später kriegen die Wolken aber immer mehr Lücken. Die Sonne kommt ein bisschen durch und die Werte steigen wieder auf maximal 19 bis 24 Grad. Kurz nach 11 und wir haben eine Warnmeldung von der A52. Vorsicht bitte, von Gelsenkirchen Richtung Mahl. Zwischen Gelsenkirchen, Bur-West und Scholven, da hat es einen Unfall gegeben. Alle Fahrstreifen sind betroffen. Bitte bildet eine Gasse für die Rettungsfahrzeuge. Das heißt, linke Spur nach links, alles andere nach rechts. Danke. Es stockt auch gerade noch auf der A33. Bielefeld Richtung Brilon. Zwischen Kreuz Bielefeld und Schloss Holte-Stukenbrock dichter Verkehr, 1 Minute plus. Auf der A42, Dortmund Richtung Kamp-Lindfort. Zwischen Oberhausen Zentrum und Buschhausen 1 Kilometer und die A45 Gießen Richtung Hagen zwischen Freudenberg und Kreuz Olpe Süd 3 Kilometer Stau, 7 Minuten plus.
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4: Mit Markus Steinacker, ich hoffe, ihr habt eine schöne Nacht. Da die Kolleginnen Laura und Kim, die sind wahrscheinlich jetzt schon am Schlummern, denn die hatten einen aufregenden Tag. Die testen ja für euch und für uns die schönsten Campingplätze NRWs. Und da stand heute viel auf dem Programm. Einmal den ganzen Tag Platz testen, dann alles zusammenpacken, auf zum nächsten Platz. Ja, wie das mit dem Abbauen funktioniert hat, das hören wir gleich nochmal. Angenehme Nacht allerseits.

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0: 186 Kilometer. So weit sind die Kolleginnen Laura Potting und Kim Klages heute mit ihrem Wohnmobil Bertha gefahren. Nämlich vom Wisslersee bei Kalka zum nächsten Campingplatz in die Eifel am Freilinger See in Blankenheim. Bevor es losging, musste aber natürlich auch nochmal alles abgebaut werden.
1: So schön campen ja ist, ne? Und so geil auch so eine Tour durch NRW ist. Das Abbauen macht so semi-Spaß, muss man sagen. Kommt das da rein oder was?
2: Ja, dein Stuhl erst.
1: Das, okay. Dann der Tisch. So. Aua! Ah.
2: Hast du Hilfe?
1: Das hier runter.
2: Nee, anders.
1: So.
2: Und dann wird der Tisch einfach zusammengeklappt.
1: Ja.
2: Gut, dass wir hinten im Wohnmobil eine Garage haben.
1: Ja, wir haben echt so einen riesengroßen Stauraum hinten. Das ist da unter dem Bett, wo Kim pennt. Und da können wir echt super viel reinpacken. Markise muss eingefahren werden. Leider hat es eben... Oh nein, Entschuldigung! Ich wollte gerade die Markise so schön ausschütteln und trocken machen. Ja. Kim stand leider da drunter.
2: Jetzt sieht unser Platz so leer aus, wo
1: alles so traurig aus.
2: Ja.
1: Ne?
2: Ja.
1: Gleich müssen wir noch, das darf man auch nicht vergessen, weil sonst ist doof, den Strom abmachen. Weil wenn man mit dem Stromkabel dran losfährt, ist Armageddon.
2: Dachluken okay. Sind auch schon wie,
1: genau,
2: zu.
1: Das ist auch super wichtig, die ja. Dachluken zu machen. Ansonsten, was wir jetzt auch noch machen müssen, ist hier drin im Camper alles soweit fahrtsicher zu machen.
2: Ja.
1: Weil sonst sitzt du irgendwie und fährst gerade durch die Gegend und dann irgendwie zack, Messer im Gehirn, weil du irgendwas nicht gesichert hast.
0: Um Gottes Willen. Also der Abbau hat dann funktioniert und sie sind auch ohne Messer im Gehirn dann beim nächsten Stopp angekommen am Freilinger See. Wie die Nacht da war, das hören wir dann morgen früh.
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0: Da gibt es nicht viel Neues. Der Mittwoch geht meistens dicht bewölkt zu Ende. Einzelne Schauer ziehen auch noch durch, auch in der Nacht noch. Morgen früh ist es auch meistens noch grau und nass. Im Laufe des Tages wird es aber trockener. Die Wolken lassen auch immer öfter die Sonne durch. Dazu Höchstwerte 19 bis 24 Grad. Und es staut sich noch auf der A31 Oberhausen Richtung Gronau. Zwischen Dreieck Bottrop und Gladbeck 1 Kilometer, 3 Minuten plus. Auf der A52 Gelsenkirchen Richtung Marl. Zwischen Gelsenkirchen-Buer West und Scholven. Dichter Verkehr, 5 Minuten plus. Da hat es einen Unfall gegeben. Bitte eine Rettungsgasse bilden. Danke. Und dann haben wir noch dichten Verkehr auf der A516 Oberhausen-Eisenheim Richtung Oberhausen. Zwischen Sterkrade und Kreuz Oberhausen dichter Verkehr 6 Minuten plus. Kommt gut durch.
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0: Mit Markus Steinacker und keine Sorge, sagt nicht nur ich, sagt auch Leonie hier, don't worry. Angenehme Nacht euch.

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0: Der Vorteil an einem Podcast ist ja, dass man auch Reaktionen aus seinem Publikum bekommen kann. Und diese Reaktionen kann man dann in der nächsten Folge aufgreifen, kann man darauf reagieren. Atze lässt sich bei sowas natürlich nicht lange bitten.
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3: Ja, nee, ist klar.
4: Übrigens, ich habe doch letzte Woche darüber gesprochen, was Kellner so an Sprüchen im Restaurant bringen und was in den Speisekarten steht. Da kamen ja echt viele Nachrichten auf das Thema. Dabei habe ich sogar noch vergessen, was beim Bezahlen so alles super originellen Sprüchen kommt. Du rufst zum Beispiel, hör mal, ich möchte zahlen. Irgendwann kommt dann der oder die Kellnerin und dann kommt so ganz schelmisch, ich habe gehört, Sie wollen sich finanziell verändern. Tja, aber da haben wir gelacht, wa? Und als nächstes dann habe ich auch die Tage noch gehört, mit Karte oder auf die altmodische Art? Wo du denkst, was ist denn die altmodische Art? Einfach abhauen oder was? Oder auf Mahnbescheid? Ja. Oder wenn der Gast auch ein Witzbold ist, wie möchten Sie zahlen? Am liebsten gar nicht. Sollte der Kellner dir dann verständlicherweise mit einem Kopfstoß die Nase brechen, gilt das übrigens als Notwehr und wird zusätzlich berechnet. Also Freunde, seid einfach nett zum Service und hebt euch die dummen Sprüche für den Muttertag auf.
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1: Ich bin Tine Klimach. Die US-Regierung will Saudi-Arabien beim Aufbau eines zivilen Atomprogramms helfen. Dazu wurde ein entsprechendes Abkommen in Washington unterzeichnet, wie das US-Energieministerium mitteilte. Den genauen Inhalt des Abkommens veröffentlichte das Ministerium nicht. Die USA wollen aber wirtschaftlich profitieren. Sie wollen Nukleartechnologie exportieren. Das soll US-Jobs schaffen. Viel Zeit haben CDU und CSU nicht verstreichen lassen. Nur wenige Tage nach dem Rücktritt von Jens Spahn ist klar, wer den mächtigen Posten des Unionsfraktionschefs im Bundestag übernehmen soll. Der bisherige Kanzleramtschef Thorsten Frey soll Nachfolger werden.
2: Auf den Vorschlag haben sich die Chefs von CDU und CSU Merz und Söder nach Information aus Unionskreisen verständigt. Frey wurde schon seit mehreren Tagen als Topfavorit auf den Posten gehandelt. Offiziell gewählt werden soll der Nachfolger am kommenden Mittwoch bei einer Fraktionssondersitzung. Unklar ist noch, ob es nach Freys Wechsel auch weitere Änderungen im Bundeskabinett geben wird. David Riemer, Nachrichtenredaktion.
1: Im Kampf gegen sexuellen Kindesmissbrauch dürfen Messenger-Dienste in der EU bald wieder in privaten Chats nach Hinweisen suchen. In der Debatte um die sogenannte Chat-Kontrolle einigten sich die Mitgliedsländer darauf, Datenschutzregeln befristet zu lockern.
3: Die Übergangsregelung zur Chatkontrolle soll nun erstmal bis April 2028 gelten. Sie ist aber gegenüber der bisherigen Lage etwas geändert. Ein automatisiertes Scannen von Nachrichten bei Outlook, Gmail oder Instagram beispielsweise soll noch vor dem Aussenden nicht mehr möglich sein. Aber die Netzwerke dürfen auch weiterhin beispielsweise nach jugendpornografischen Inhalten suchen. Diese Chatkontrolle war vom EU-Parlament eigentlich abgelehnt worden, kam dann aber auf verschlungenen und sehr umstrittenen Wegen doch wieder ins Parlament zurück. Aus Brüssel, Dieter Ebeling.
1: An der französischen Atlantikküste bei Bordeaux sind tausende Touristen wegen eines Waldbrandes vorsorglich evakuiert worden. Wie die Behörden in Bordeaux am Abend mitteilten, habe der in der Ortschaft Somos ausgebrochene Brand sich bereits auf eine Fläche von 800 Hektar ausgedehnt. Bislang sei niemand verletzt worden. Rund 700 Bewohner mussten den Ort Lupoche verlassen. Der dortige Campingplatz mit rund 3500 Urlaubern wurde geräumt. Auch ein Strand wurde evakuiert.
4: Eine relativ wolkige Nacht liegt vor uns und hier und da kommt vielleicht auch mal ein bisschen Regen runter. Temperaturen so zwischen 8 und 13 Grad, also letztendlich so eine Nacht wie gestern Nacht. Nachher starten wir dann erst bewölkt, dann kommt allerdings die Sonne raus und wir bekommen Temperaturen bis 24 Grad. Am Freitag bekommen wir dann einen Sonne-Wolken-Mix bei bis zu 26 Grad.
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5: A57 Krefeld-Köln zwischen Dormagen und Köln-Worringen, 1 Kilometer Stau. Wir wünschen allen unterwegs gute Fahrt.
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4: Hallo, schöne Nacht mit uns und jeder hat ja so seinen Disney-Film aus der Kindheit, oder? Welcher war es bei euch? Ich bin Kind der 90er, natürlich war es bei mir König der Löwen. Und daraus hören wir gleich Elton John mit Can You Feel the Love Tonight? Wenn euch das nicht gut durch die Nacht bringt, weiß ich auch nicht. Jetzt erstmal Alex Warren und Fever Dream.

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0: Tag zusammen. Wir sind in den Sommerferien. Und Sommerferien heißt auch Urlaub und deswegen machen wir Urlaub hier bei uns in NRW. Wir haben die Kolleginnen Laura Potting und Kim Klarkes losgeschickt mit dem Wohnmobil. Sie testen die besten Campingplätze hier bei uns in NRW. Am Wisslersee haben Laura und Kim gleich mal den Platz getestet. Unter anderem gibt es nämlich dort auch einen Aquapark.
1: Kim, die haben gesagt, du musst auch eine Schwimmweste tragen, ne?
2: Ja, ist kein Ding.
3: So, Ladies and Gentlemen, wir ziehen jetzt die Schutzwesten an.
1: Kim, du siehst einfach nur heiß aus. Kim hat jetzt einen Badeanzug an und darüber ihre Schwimmweste. Geht los. Kim, hast du Bock?
2: Ja, ich hab
1: Hast du Angst? Bock.
2: Ja. Ich hab Angst, dass die Kinder mich reinschubsen oder dass ich dann von allen gejagt werde.
1: Ich hab so voll Lust, das mir anzugucken. Kim ist schon im Wasser.
2: Laura, ich bin ausgespannt.
1: Ich hör nur mi, mi, mi, mi, mi, mi. Kim ist oben. Los geht's, Kim. Und jetzt will ich einen Handstand sehen. Ist auch mit deinen Kiddies hier.
4: Mit meinem Sohnemännchen, der ist der da.
1: Ah, der ist fast hinter meiner Kollegin, ja. Kim. Die, ist grade, die schafft gerade die Brücke. Ich glaube, Kim ist gerade ins Wasser gefallen. Und jetzt muss Kim einen riesengroßen Turm hoch. Sie ist oben, sie hat's geschafft. Und jetzt runterrutschen. Kim ist fix und fertig mit den Nerven.
2: Laura geht jetzt einen anderen Weg als ich. Sie geht jetzt über so eine schwimmende Insel, wo man sich oben festhalten muss. Da probiert sie jetzt gerade rüber zu kommen. Laura wurde gerade einfach von einem Mädchen reingeschubst ins Wasser. Da gerade so das nächste Hindernis geschafft und wurde einfach reingeschubst. Ja, das muss man auch erstmal schaffen.
0: Ja, warum wundert mich das nicht, dass Kinder Laura ins Wasser schubsen wollen, ja?
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0: Es ist eine relativ wolkige Nacht und hier und da gibt es ein bisschen Regen, teilweise sogar Sprühregen. Temperaturen in dieser Nacht 8 bis 13 Grad. Nachher wird es dann erstmal bewölkt in den Morgen gehen und dann kommen immer häufiger die Sonnenstrahlen raus und dann wird es auch richtig schön noch mit bis zu 26 Grad. Am Freitag gibt es dann so einen Mix aus Sonne und Wolken bei 25 Grad.
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2: Hier die aktuelle Verkehrslage, A40 Essen-Dortmund zwischen Dortmund-Barob und Dortmund-Hombruch, 1 Kilometer Stau. Weiterhin auf der A57 Krefeld-Köln zwischen Dormagen und Köln-Worringen, 1 Kilometer stockender Verkehr. Und zusätzlich auf der A516 Oberhausen-Eisenheim-Oberhausen zwischen Oberhausen-Stergrade und Kreuz-Oberhausen, dichter Verkehr, 6 Minuten längere Fahrzeit. Wir wünschen allen unterwegs gute Fahrt.
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0: Nein, ihr seid nicht alleine in dieser Nacht. Wir sind doch bei euch und wir haben Musik für euch. Das ist ein richtig cooler Song, um durch die Nacht zu kommen, wie ich finde. Paul Kalkbrenner, Sky and Sand, jetzt bei uns. Wenn das nicht nach einem coolen Sommerabend klingt, nach einer Sommernacht, weiß ich auch nicht.

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0: Taylor Swift. Seit, ich glaube, 18 Tagen oder so verheiratet, noch nicht getrennt. Alles gut also bei ihr. Opa Light hier bei uns. Unsere Comedy-Stars rüsten sich für den Herbst. Besonders einer, der bei jeder einzelnen Tour dabei war, Atze Schröder. Er wird in Hamm dabei sein bei der Comedy-Camp-Tour. Und aus seinem neuen Programm wird er spielen. Das Programm heißt Love Machine. Für euch heißt es also Lachen, bis der Arzt kommt, wenn denn einer kommt.
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3: Irgendwann ging die Tür auf und dann kam er rein, der Halbgott in Weiß. Ne? Dr. Alban oder wie der hieß. Ey, scheißegal. Auf jeden Fall. Er spricht ja gar nicht mit dir. Was hat er denn?

0: Ich? Ja, er. Was hat er? Ich habe so ein Ziehen im Magen. Ja, hat er das öfter? Ja, dann hat er das jetzt wieder. Hey? Tut das weh, wenn ich da drauf drücke? Ja, dann drückst du da nicht drauf. Hey? Aber er hört ja auch gar nicht richtig zu. Trinken Sie viel Kaffee? Ich sage, nee, gar nicht. Ja, einfach mal 14 Tage weglassen. Ein Kollege von Ihnen hat mir empfohlen, ich soll mehr Kuchen essen. Welcher Kollege? Dr. Oetker. Hey?
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1: Ich bin Tine Klimach. Die Regierung von US-Präsident Trump will Saudi-Arabien beim Aufbau eines zivilen Atomprogramms helfen. Die Energieminister beider Länder unterzeichneten in Washington ein entsprechendes Abkommen, wie das US-Energieministerium mitteilte.
2: Das Abkommen beinhaltet nach den Worten des US-Energieministers keine Herstellung oder Verbreitung von Atomwaffen. Es soll ein rein ziviles Nuklearprogramm sein, das den USA vor allem wirtschaftliche Vorteile bringt. Sie wollen Nukleartechnologie exportieren, das wiederum soll Jobs in den USA schaffen. Und Saudi-Arabien profitiert, indem es den Energiebedarf seines Landes decken kann. Aber im laufenden Krieg mit dem Iran und der Instabilität im Nahen Osten ist das Abkommen umstritten. Aus den USA Tina Eck.
1: Die sogenannte Frühstartrente rückt näher. Bundesfinanzminister Lars Klingbeil gab den entsprechenden Gesetzentwurf in die Ressortabstimmung innerhalb der Bundesregierung. Im Kern sollen alle Kinder ab 6 Jahren regelmäßig Geld vom Staat bekommen für die Altersvorsorge.
3: Schon als Kind für die Rente vorsorgen, ganz egal wie viel Geld die Eltern haben, und sich schon als Jugendlicher mit Finanzplänen beschäftigen. Das sind die Ziele der Regierung. Der Bund will künftig für jedes Kind vom 6. bis zum 18. Lebensjahr 10 Euro im Monat zahlen in ein Altersvorsorgedepot. Ausgezahlt werden soll das Kapital mit Mitte 60. Die Erträge bleiben bis zur Auszahlung steuerfrei. Losgehen soll's mit den Kindern, die 2020 geboren wurden. Dann soll jährlich der Jahrgang der dann 6-Jährigen dazukommen. Thomas Bremser, Redaktion.
1: Auf der Suche nach Beweisen für fragwürdige Aktiengeschäfte aus früheren Postbankzeiten haben Ermittler die Zentrale der Deutschen Bank in Frankfurt durchsucht. Nach Angaben der Deutschen Bank geht es um Geschäfte der früheren Postbank aus den Jahren 2008 bis 2010. Dabei besteht der Verdacht der Steuerhinterziehung bei sogenannten Cum-Cum-Geschäften. Dabei generierten Banken Steuervorteile für ausländische Inhaber deutscher Aktien. Es entstand ein Schaden in Milliardenhöhe. Zum Sport. Der Deutsche Fußballbund steht vor dem Start in die Zukunft mit dem neuen Bundestrainer Jürgen Klopp. Nach dpa-Informationen soll es am Vormittag zu einer weiteren gemeinsamen Sitzung von Aufsichtsrat und Gesellschafterversammlung des DFB kommen. Der DFB selbst dementierte das allerdings. Es gebe noch weitere Details zu klären.
4: Wolkig ist es in der Nacht und wolkig starten wir dann nachher auch in den Morgen. Und dann gibt es vielleicht hier und da noch ein paar Regenschauer, die aber dann eher seltener, die sind so in der Nacht eher dann durchgezogen. Temperaturen in der Nacht übrigens 8 bis 13 Grad, nachher im Tagesverlauf dann so bis 24 Grad. Und am Nachmittag kommt dann auch die Sonne etwas häufiger raus. Am Freitag bekommen wir dann so einen Mix aus Sonne und Wolken bei bis zu 25 Grad.
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5: A40 Essen-Dortmund zwischen Dortmund-Barob und Dortmund-Hombruch 1 Kilometer Stau und A57 Krefeld-Köln zwischen Dormagen und Köln-Worringen 1 Kilometer stockender Verkehr. Wir wünschen allen unterwegs gute Fahrt.
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4: Michael Schulte, es ist zwar noch zu früh um kurz nach 1, weil er ja den Wecker auf 5 a.m., also 5 Uhr morgens gestellt hat. Er könnte ja eigentlich noch 4 Stündchen oder so schlafen, aber komm, ich wecke ihn mal. Hier ist Michael Schulte mit 5 a.m.

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2: Aber was ist denn bitte schön der Sommerhit des Jahres 2026? Ich weiß es noch nicht. Ich habe Vermutungen, aber offiziell wurde er noch nicht vorgestellt. Das macht immer das Marktforschungsunternehmen GfK. Die sind auch für die deutschen Musikcharts zuständig. Wenn die sagen, das ist ein Sommerhit, dann muss es stimmen, ja? Aber bisher wissen wir es noch nicht. Kollege Jonas Mikolajczak aus der Musikredaktion ist bei mir. Was könnte denn dieses Jahr der Sommerhit werden, Jonas?
3: Ja, es war ja jetzt natürlich auch die WM und die Leute verbinden immer Sommer mit WM und auch den Songs dazu. Deswegen hat Dai Dai von Shakira und Burna Boy, glaube ich, richtig gute Chancen.
2: Ja, läuft auch bei uns zu Hause rauf und runter. Der Kurze liebt den Song. Das heißt, ich höre ihn öfter. Also bei uns ist es schon der Sommerhit. Haben andere Songs überhaupt eine Chance gegen diesen Überhit zur WM?
3: Ja, doch schon. Also man darf auch nicht vergessen, oft kamen die Sommerhits auch erst im August oder so raus. Also man muss jetzt einfach mal den Sommer und die Ferien abwarten. Wer jetzt auch schon oben mitspielt, das ist DJ Huguel aus Frankreich. Der macht so klassische Elektro-Sommerdinger. Besonders Moving to the Sun ist da mit im Sommerhit drin. Der ist seit Wochen bei Shazam auf Platz 1. Aber wenn ich ganz ehrlich bin, für mich steht der Sommerhit schon fest.
2: Jetzt bin ich gespannt.
3: Ja, wenn wir rein nach Viralität gehen, dann muss es gut genug von Kitschkrieg, Blumengarten und Shirin David werden.
2: Oh Gott, man hört genug. Du bist gut
3: genug. Ich checke ja, dass den auch ganz viele anstrengend finden, aber der geht so durch die Decke, den kennt mittlerweile die ganze Welt. Also ich weiß nicht, wann ein deutscher Song das letzte Mal so international gegangen ist, und er ist nun mal ein Ohrwurm.
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0: Eine relativ wolkige Nacht liegt vor uns und hier und da kommt vielleicht auch mal ein bisschen Regen runter. Temperaturen so zwischen 8 und 13 Grad, also letztendlich so eine Nacht wie gestern Nacht. Nachher starten wir dann erst bewölkt, dann kommt allerdings die Sonne raus und wir bekommen Temperaturen bis 24 Grad. Am Freitag bekommen wir dann einen Sonne-Wolken-Mix bei bis zu 26 Grad.
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0: So, wir haben ja unsere Playlist so ein bisschen auf Sommerfeeling umgestellt. Dieser Song darf deswegen auch nicht

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0: Und jetzt machen wir unseren Töchtern die Haare. Oh Gott. Ich? Einen Zopf machen? Oder flechten? Ja, das ist wirklich ein großes Problem für viele Papas, die Töchter haben. Wenn die Kleinen ankommen und sagen, mach mal hier, flechte mal was. Aber bitte so wie Mama. So. Und bei uns sieht es immer scheiße aus. Ich muss es einfach mal sagen, so wie es ist. So. Und das möchte Friseurin Anita Erdmann ändern. Sie hat sich das Projekt Dads Do Hair überlegt. Und sie lockt Väter mit Bier.
1: Also ich biete Workshops an für Papas und ich bringe ihnen bei, wie sie ihren Töchtern die Haare machen können. Und zwar findet das alles in einer sehr entspannten Atmosphäre statt. In einem Gasthaus oder einer Bar einfach, wo man quasi wie am Stammtisch zusammensitzen kann und dann mit Freunden einfach einen coolen Abend verbringen kann.
0: Ja, und dann sitzen die Papas da am Stammtisch, Puppenkopf vor sich, Bier in der Hand, da wird losgeflochten, aber ganz schön wild losgeflochten. Sie hat die Idee übrigens aus England mitgebracht. Da gibt es seit längerem unter dem Namen solche Kurse Ponytails and Pins.
1: Ich habe selber ein Reel gesehen auf Insta und das hat mir einfach keine Ruhe gelassen. Ne? Und weil ich dachte, irgendwie ist es so ein schönes Thema, weil einfach alle abgeholt werden. Also die Mamas werden entlastet oder auch die Partner. Und die Töchter profitieren natürlich am meisten, weil sie danach eine schöne Frisur haben und die Zeit auch mit dem Papa genießen.
0: Ja, und die Väter nehmen das Angebot wirklich dankend an. Manche haben schon so ein bisschen Ahnung. Andere haben noch nie im Leben irgendetwas geflochten. Eins haben sie aber alle gemeinsam, sie sind total begeistert von dem Kurs.
1: Also es ist wirklich bombastisch, die Rückmeldungen sind so nett. Also ich bekomme Feedback direkt nach dem Kurs natürlich von den Papas. Dann werden mir am nächsten Tag Fotos geschickt von den Frisuren, die sie direkt umgesetzt haben. Und was mich total freut immer, wirklich, das finde ich, da bin ich immer ganz stolz, dass sie tatsächlich auch fortgeschrittenen Kurse besuchen wollen und so. Also es ist wirklich irre, ich finde es total schön.
0: Ja, wir Männer, wir entwickeln da so einen gewissen Ehrgeiz auch. Wenn wir was machen, dann machen wir das richtig. So ist das. Ja, bisher bietet Anita das Programm leider nur in München, Frankfurt, Heidelberg und Berlin an. Aber sie wäre bereit zu expandieren, wenn ihr wollt.
1: Also ich komme überall hin, wo ich hinkommen soll.
0: Ja, NRW wäre cool. Ja, also wenn ihr Lust habt, Dads Do Hair, wenn ihr das mal nach NRW holen wollt, dann meldet euch einfach bei Anita Erdmann. Die bringt den Vätern das Zöpfeflechten.
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